0: Gefängnis, weil er in den 90ern und 2001 drei Jungen getötet hatte. Sie waren in Schleswig-Holstein und Niedersachsen verschwunden. Wolodymyr Selenskyj hat Russlands Staatschef Putin ein persönliches Treffen vorgeschlagen. Ziel ist ein Ende der Kämpfe, so steht es in einem offenen Brief des ukrainischen Präsidenten. Der Kreml reagierte knapp, Selenskyj könne jederzeit nach Moskau kommen. Tennisprofi Alexander Zverev will bei den French Open heute den nächsten Schritt zu seinem ersten Grand-Slam-Titel machen. Im Halbfinale trifft der Hamburger auf den Tschechen Jakub Menzik. Zverev gilt mittlerweile als absoluter Favorit auf den Titel.
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1: Ich bin Finn Riebel, sei freundlieb. Einsparungen bei Zuschüssen für Heimkosten, höhere Beiträge für Besserverdiener. Die Pläne zur Pflegereform von Bundesgesundheitsministerin Wagen kommen bei Sozialverbänden und Patientenschützern nicht gut an. Sie finden, Pflegebedürftige und Angehörige werden zu stark belastet. Für Wagen ist es wichtig, dass jetzt gespart wird. Das Milliardenloch bei der Pflegeversicherung müsse gestopft werden. Die können aber auch nicht alles leisten, so die Ministerin weiter. Deutschland hält trotz Kritik aus der EU an den Grenzkontrollen fest. Die Maßnahmen seien wirkungsvoll, sagte Bundesinnenminister Dobrindt bei einem Treffen in Luxemburg. Er spricht von einer gelungenen Migrationswende. Die EU-Kommission fordert, die Grenzkontrollen im Schengen-Raum zu beenden. Ein ungewöhnlicher Vorfall hat für Aufregung am Frankfurter Flughafen gesorgt. Dort ist eine Lufthansa-Maschine am Gate eingeknickt und auf die Nase gefallen. Cornelius Dreger berichtet.
2: Videos und Bilder im Internet zeigen, wie das Fahrwerk des Fliegers nachgibt und die Maschine dann zusammensackt. Als das Ganze passiert ist, waren die Crew und auch Bodenpersonal an Bord. Einige von ihnen wurden verletzt. Fluggäste waren zu dem Zeitpunkt noch nicht eingestiegen. Das Flugzeug sollte eigentlich nach Los Angeles fliegen. Warum das Fahrwerk nachgegeben hat, ist bislang nicht bekannt.
1: Die Fußball-WM in Nordamerika ist noch nicht mal gestartet. Da wird hierzulande schon über das nächste Sommermärchen diskutiert. Wie die Bild schreibt, will der DFB das Turnier entweder 2038 oder 2042 wieder nach Deutschland holen. Tom Husse mit den Einzelheiten.
3: DFB-Präsident Bernd Neuendorf hat demnach schon im Präsidium davon gesprochen. Eine richtige Bewerbung gibt's aber noch nicht. Auch über mögliche Austragungsorte wird schon diskutiert. Dazu zählen etwa Berlin, Leipzig, Hamburg, München, Köln und Stuttgart. Unterdessen läuft der Countdown für die WM in den USA, Kanada und Mexiko. Kommenden Donnerstag ist das erste Spiel. Da treffen Co-Gastgeber Mexiko und Südafrika aufeinander. Die DFB-Elf muss dann einige Tage später ran gegen Curaçao.
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1: Moin, wir haben bei uns in der Show über ein neues Verbot gesprochen.
2: Die Europäische Union geht verstärkt gegen Plastikmüll vor und verbietet die Ausgabe von kleinen Kunststoffverpackungen für Zucker, Ketchup und Mayonnaise. Das Verbot tritt 2030 in Kraft.
1: 2030? Ja. Bis dahin sollten unsere Vorräte an diesen kleinen Tütchen noch reichen, die wir alle links oben in der Kühlschranktür gesammelt haben.
2: In unserer nächsten Show haben wir großartige Musik für euch. Den neuen Hit von Taylor Swift und das fantastische Duett von Max Giesinger und dem Eumerer. Ihr wisst, der mit dem Wackelkontakt.
1: Ja.
2: Und ein Satz Trikots im Wert von 1000 Euro gibt's auch noch.
1: Wahnsinn, seid dabei, sonst verpasst ihr was.
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4: Ich bin Finn Riebel, sehr freundlich. Die Pläne von Bundesgesundheitsministerin Wagen zur Pflege kommen bei vielen nicht besonders gut an. Der Spitzenverband der gesetzlichen Krankenversicherung spricht von einem unausgewogenen Gesamtpaket. Mehr von Cornelius Dreger.
5: Verbandschef Oliver Blatt findet, ja, bei der Finanzsituation muss gespart werden. Allerdings würde zu viel bei den Pflegebedürftigen und Beitragszahlern abgeladen. Ähnlich sehen es auch die Caritas und der Sozialverband Deutschland. Sie sagen, es wäre ein fatales Signal, wenn die Rentenbeiträge für pflegende Angehörige gekürzt werden. Mit ihrer Reform will Wagen das Milliardenloch bei der Pflegeversicherung stopfen. Gutverdiener sollen mehr in die Pflegekasse einzahlen und höhere Zuschüsse zu Heimkosten erst später greifen.
4: Die Bonpflicht soll gelockert werden. Bundesfinanzminister Klingbeil plant laut Medienberichten, dass bei kleinen Einkäufen bis 30 Euro kein Zwangsbon mehr nötig ist. Statt Papier reicht dann auch digital per Mail oder QR-Code. Ziel ist weniger Bürokratie und weniger Papier im Handel. Der ukrainische Präsident Selenskyj will sich mit Kreml-Chef Putin treffen. In einem offenen Brief schlägt er ein Vier-Augen-Gespräch vor, um den Krieg zu beenden. Die Entscheidung liegt jetzt bei Ihnen. Es reicht mit diesem Krieg, schreibt Selenskyj an Putin. Er bietet für die Dauer der Verhandlungen einen Waffenstillstand an. Der Kreml reagierte knapp. Selenskyj könne jederzeit nach Moskau kommen. Experten halten ein Treffen derzeit aber für eher unwahrscheinlich, vor allem in Russland. Zwar wird wieder über Gespräche gesprochen, bei den zentralen Streitpunkten wie die russischen Gebietsansprüche auf den Donbass liegen beide Seiten weit auseinander. Der als Maskenmann bekannte Kindermörder Martin N. ist in Frankreich zu lebenslanger Haft verurteilt worden. Es ging um den Mord an einen kleinen Jungen vor über 20 Jahren. N. sitzt bereits in Deutschland im Gefängnis, weil er in den 90ern und 2001 drei Jungen getötet hatte. Sie waren in Schleswig-Holstein und Niedersachsen verschwunden.
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1: Ich bin Finn Riebe, sehr freundlieb. Es gibt viel Kritik an der geplanten Pflegereform von Bundesgesundheitsministerin Wagen. Um das Milliardenloch zu stopfen, plant sie unter anderem, dass Gutverdiener und Menschen ohne Kinder künftig mehr in die Pflegekasse einzahlen. Außerdem sollen höhere Zuschüsse zu Heimkosten erst später greifen als bislang. Der Spitzenverband der gesetzlichen Krankenkassen ist alles andere als überzeugt. Verbandchef Oliver Blatt sagt im Zweiten:
2: Das Paket, das auf dem Tisch liegt, ist so nicht ausgewogen und nicht fair. Die Belastung ist zu stark für die Beitragszahlen und die Pflegebedürftigen und muss hin zu Bund und Ländern auf jeden Fall ausgewogener gestaltet werden.
1: Die Bonpflicht soll gelockert werden. Bundesfinanzminister Klingbeil plant laut Medienberichten, dass bei kleinen Einkäufen bis 30 Euro kein Zwangsbon mehr nötig ist. Statt Papier reicht demnach dann auch digital per Mail oder QR-Code. Gleichzeitig wird aber an anderer Stelle nachgeschärft. Mehr Betriebe sollen künftig eine elektronische Kasse nutzen müssen. Hintergrund ist, dass das Finanzamt so jede Zahlung besser nachvollziehen kann. Stichwort Steuerbetrug. Ziel der Reform ist also weniger Papier im Alltag, aber mehr Sicherheit bei der Erfassung von Einnahmen im Handel. Volodymyr Selenskyj hat Russland-Staatschef Putin ein persönliches Treffen vorgeschlagen. Ziel ist ein Ende der Kämpfe, so steht es in einem offenen Brief des ukrainischen Präsidenten. Der Kreml reagierte knapp, Selenskyj könne jederzeit nach Moskau kommen. Der DFB will die Fußball-WM wieder nach Deutschland holen, das berichtet die Bild. Demnach geht es um die Weltmeisterschaft 2038 oder 2042. Bislang sind das aber alles nur Überlegungen, eine richtige Bewerbung gibt's noch nicht. Tennisprofi Alexander Zverev will bei den French Open heute den nächsten Schritt zu seinem ersten Grand-Slam-Titel machen. Im Halbfinale trifft der Hamburger auf den Tschechen Jakub Menzik. Zverev gilt mittlerweile als absoluter Favorit auf den Titel.
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3: Schönen Freitag euch. Wir wissen, Niedersachsen hat überall schöne Ecken. So schöne, dass sie zu Recht immer wieder in Büchern erscheinen. Unter anderem bei Erfolgsautor Klaus-Peter Wolf aus Ostfriesland. Mit seinem neuen Roman Sommerfeld Solo, Der Auftrag, ist er zum 22. Mal auf Platz 1 der Spiegel-Bestsellerliste gelandet.
4: Das ist wirklich völlig absurd. Ja. Klaus-Peter ist ja guter Freund des Hauses und hat uns zum neuesten Erfolg eine kleine Nachricht hinterlassen.
5: Moin, ihr Lieben. Ich freue mich so sehr. Meine treuen Fans haben das wieder hingekriegt. Ich danke euch von Herzen.
3: Sehr, sehr gerne. Vielen Dank.

0: Freitagmorgen mit uns. Wir haben so viele Highlights hier bei uns in der Show. Den neuen Song von Taylor Swift und Max Giesinger. Also nicht zusammen, beide haben einen ganz fantastischen neuen Song rausgebracht. Dazu gleich mehr. Außerdem schenken wir heute einer Mannschaft aus Niedersachsen 9 Satz Trikots im Wert von 1000 Euro. Macht mit, klickt ffn.de, da steht, wie es geht.
1: Ja, aber so unwahrscheinlich ist das gar nicht, dass die Song zusammen machen. Ne? Weil ich finde, Max Giesinger ist unsere deutsche Taylor Swift. Jetzt aber erstmal das erste Comedy-Highlight des Tages. Hier ist Günther, der Treckerfahrer.
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3: Moin. In Niedersachsen ist ab demnächst verboten, Rinder, also hauptsächlich die Milchkühe, ganzjährig im Stall anzubinden. Das wünscht man ja auch keinen, schon gar keiner Kuh, die intelligenter ist als so mancher Abi-Abgänger. Überhaupt sollte man so wenig wie möglich andere anbinden. Immerhin gibt es auch keinen Leinenzwang für Männer nach 22 Uhr in der Öffentlichkeit. Es gibt andererseits aber auch flexible Anbindehaltungen, zum Beispiel als Fußfessel bei Straftätern. Was auch bloß eine halbe Sache ist, denn wenn der Fußgefesselte seinen erlaubten Bereich verlässt, dann klingelt es beim Wachtmeister. Ihm wird aber nicht der Fuß weggesprengt. Insofern ist er dann trotzdem weg. Für Rinder bedeutet die neue Freiheit jedenfalls ein besseres Leben. Und wer weiß, vielleicht sieht man in Zukunft sogar wieder Milchkühe auf der Weide wie früher und heute noch in den Marschgegenden im Norden von Niedersachsen. Jeder kann übrigens auch ganz privat was tun für unsere Kühe. Richtige Milch saufen statt Haferschlorze und Joghurt fressen statt Sojapampe. Munter bleiben.
4: Joghurt.

0: Moin, wir bringen euch mit sensationeller neuer Musik in den Freitag. Superstar Taylor Swift hat für den neuen Toy Story Film einen Song zum Soundtrack beigesteuert. Mhm. Die Premiere hört ihr bei uns in der Show.
1: Außerdem stellen wir euch heute noch das kurioseste Duett seit Apache und Udo Lindenberg vor. Auf der einen Seite Max Giesinger.
2: So laufen die Jahre weiter ins Land.
1: So, und jetzt haltet euch fest, auf der anderen Seite der Eumacher.
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1: So, das klingt erstmal nach ganz schlechten Witz, aber rausgekommen ist ein fantastischer Song. Heißt ja. Großstadt. Hört ihr noch bei uns in der Show. Beide haben sich bei uns gemeldet und gesagt, hallihallo, wir würden gerne zu euch in die Show kommen, den Song vorstellen. Das Problem ist bloß, der Eumacher, der spricht so stark bayerisch, dass wir nichts verstanden haben. Darum ist der Max Giesinger heute noch Gast bei uns in der Show.
0: Wir freuen uns riesig, solltet ihr nicht verpassen. Und auch schon jetzt haben wir brandneue Musik für euch. Kygo und Khalid mit Griffin, Save My Love. Das ist einfach mehr Musik und mehr Abwechslung bei FFN.

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3: 5:30 am Freitagmorgen als vermutlich bester Mario Kart Fahrer der Welt könnte ich natürlich auch was mit einem Golfkart anfangen, Thomas Menzel.
4: Ja, schönen guten Morgen. Wir würden uns alle gerne mal angucken, du im Golfkart morgens zur Arbeit und dann hinten mal die Wanne an rauswerfen. Dahinter dann die Polizei. Abzuholen bei der Polizei in Bad Salzdetfurt. Dieses Golfkart-Eigentumsnachweis wäre aber ganz gut. Das Golfkart Weiß stand gestern an einer Landstraße zwischen Großdüngen und Heine einfach so rum. Und Beamtendeutsch, et is best. Die Eigentumsverhältnisse sowie die näheren Umstände, die zum Abstellen des Fahrzeugs geführt haben, sind derzeit Gegenstand der laufenden Ermittlungen. Gibt aber tatsächlich auch Wichtigeres, zum Beispiel den offenen Brief, den der ukrainische Präsident Volodymyr Zelensky Wladimir Putin jetzt geschrieben hat. Darin schlägt er nämlich nochmal ein direktes Treffen vor in einem neutralen Land. Die französische Justiz hat jetzt auch ein Urteil gegen den Mann gesprochen, den wir als Maskenmann kennen. Der Serienmörder und Pädokrimineller aus Norddeutschland ist in Frankreich nochmal zu lebenslanger Haft verurteilt worden. Und noch 3 Bs im Rennen um die Basketballmeisterschaft. Die Bayern haben das Playoff-Finale erreicht, auch das dritte Halbfinalspiel gegen die Baskets Bonn gewonnen. Im anderen Halbfinale hat Bamberg gegen Berlin auf 1:2 gekürzt gespielt, wird im Best of 5.
3: Danke Thomas für den Überblick.
5: Es ist wirklich so schön, wenn das morgens schon so früh hell wird.
3: Ja.
5: Und also es wird ja jetzt auch bis Mitte Juni, werden die Tage noch länger. Es wird noch früher hell. Und bis dahin ist es dann hoffentlich auch ein bisschen sommerlicher. Heute bekommen wir immerhin bis zu 21 Grad. Einzelne Schauer heute Morgen. Ansonsten ist es erstmal oft trocken. Aber im Laufe des Tages gibt es dann auch wieder Schauer und ähnlich wie gestern auch kurze Gewitter. Die aktuellen Temperaturen in Winsen am Jungkantor sind es 12 Grad. 13 haben wir jetzt in Schortens an der Akkumer Mühle. Der FFN-3-Tage-Trend. Das Wochenende sieht eigentlich genauso aus. Ein Mix aus Sonne, Wolken und Schauern bei die 20 Grad. Montag soll es dann wieder ein paar Grad wärmer werden.
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3: Auf der A27 Bremerhaven Richtung Bremen kommt ihr gerade nicht auf dem Rastplatz Mittelkempe. Hier ist ein Schwertransport liegen geblieben.
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3: Da habt ihr uns heute Morgen noch keine gemeldet. Wenn ihr doch einen Stau oder Blitzer gesehen habt, ruft gerne an. Kostenlos 0800 529 und 4x5. Euch allen eine gute Fahrt mit uns durch den Freitagmorgen.
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0: Morgen euch. 5.39 Uhr hier bei FFN. Ihr steht mit euren Kindern im Bad und zack ist die ganze Zahnpasta am Spiegel verteilt. Oder die Zahnbürste steckt in der Nase statt im Mund. Also Kinder kommen doch auf die absurdesten Ideen.
1: Wir haben zusammen mit Caro aus dem Guten Morgen Niedersachsen-Team im Mama-Moment über verrückte und sehr waghalsige Kinderexperimente gesprochen. Ihr Sohn hatte einen großen Stein in der Nase. Mhm. Und dann haben wir euch gefragt, was euren Kindern schon passiert ist. Oft hat es mit einem bestimmten Körperteil zu tun.
2: Ich habe mit meiner Tochter damals mal Malita geguckt. Und dort steckt sich Malita ja eine Erbse in die Nase. Den Tag später habe ich dann auch Erbsen gekocht und dann sagt meine Tochter irgendwann, Erbsen in der Nase. Ah, nein.
3: Also ich habe mir als Kind einmal den Kettenverschluss von der Kette meiner Mama in die Nase gesteckt. Meine Mama musste dann abends noch mit mir ins Krankenhaus fahren.
2: Die Tochter von meiner Freundin ist 7 und hat sich aus so einem Bastelkoffer so ein Pong-Pong, also so ein kleines rundes Fusselbällchen in die Nase gesteckt. Ist auch noch nicht so lange her. Auch schön.
0: Warum denn immer alles in die Nase?
1: Das ist Wahnsinn, ne?
0: Oh Mann, ey. Aber zum Glück ist hoffentlich bei allen alles gut gegangen und wir hoffen, ihr kommt heute ohne große Missgeschicke in den Freitag. Wir sind für euch da jetzt mit Lady Gaga und Bruno Mars. Die with a Smile. Das ist mehr Musik und mehr Abwechslung bei FFN.

0: So klingt der Freitagmorgen bei FFN. Blink 182 um 5.47 Uhr. All the small things. Inzwischen ist es 26 Jahre her, dass sie nackt im Video durch MTV gelaufen sind. Das ist einfach mehr Musik und mehr Abwechslung hier bei FFN.
1: Und damit ihr direkt mitreden könnt, nachdem ihr wach geworden seid bei den Promis, haben wir jetzt alle News für euch von Metallica, von dem Papst und von Nena.
0: Ja, kuriose Mischung. Starten wir mit Metallica. Die haben jetzt bei ihren drei Konzerten in Deutschland 10.000 Fans zum Blutspenden gebracht. Alle Fans, die in Berlin und Frankfurt vor Ort Blut gespendet haben, haben ein limitiertes Bandshirt bekommen. Wirklich mega Aktion.
1: Ja. Kommen wir zum Papst. Ja. Der hat sein PayPal-Guthaben zurück. Nachdem er Papst geworden ist, wollte er telefonisch seine Bankdaten ändern.
0: Ist ja umgezogen, ne?
1: Die Mitarbeiterin der Bank hat ihm gesagt, dass er da schon dann persönlich vorbeikommen muss. Und als Leo dann gefragt hat, ob es irgendwas ändern würde, wenn er jetzt sagen würde, dass er der Papst ist, hat sie einfach aufgelegt. Und jetzt wurden ihm seine 8,65 Dollar persönlich im Vatikan vorbeigebracht.
0: Sensationell. Kein Happy End gab es für Nena. Ihr Konzert gestern Abend bei uns im Lockpark in Braunschweig musste wegen einer Unwetterwarnung abgesagt werden. Leider nicht das erste Mal. Schon das Konzert der Sportfreunde Stiller im Lockpark vor einer Woche musste abgebrochen werden wegen Unwetter und wird heute nachgeholt.
1: So, und da sieht es auch direkt besser aus mit dem Wetter. Was wir da heute nämlich wettertechnisch in Niedersachsen erwarten können, hört ihr gleich nach dem Nachrichtenüberblick um 6 hier

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1: 6 Uhr am Freitagmorgen. Die französische Justiz hat jetzt ein Urteil gegen den Mann gesprochen, den wir als Maskenmann kennen, Thomas Menzel.
2: Ja, schönen guten Morgen. Der Serienmörder und Pädokriminelle aus Norddeutschland ist in Frankreich auch nochmal zu lebenslanger Haft verurteilt worden.
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2: Der heute 55-Jährige hatte 2004 in der Bretagne einen Jungen aus einem Schullandheim entführt und ermordet. Ein Gericht in Nantes hat ihn deshalb zu lebenslanger Haft verurteilt. FFN-Reporterin Julia Zahons, wir kennen den Mann aus Bremen als Maskenmann.
3: Seine erste Tat soll er 1992 begangen haben und bis zu seiner Verhaftung hatte es dann fast 20 Jahre gedauert. In Bremer wurden schließlich 3 Morde an Jungen und mehr als 40 Sexualdelikte an Kindern nachgewiesen. Tatorte waren meist Schullandheime oder Zeltlager. 2012 hatte ihn das Landgericht Stade dann zu einer lebenslangen Freiheitsstrafe verurteilt und die besondere Schwere der Schuld festgestellt. Und jetzt ist der Mann auch in Frankreich zu lebenslanger Haft verurteilt worden. Im April 2004 war ein Junge nachts aus einem Landschulheim verschwunden und seine Leiche wurde dann in einem See gefunden. Anders als in den Fällen aus Deutschland hat der Mann diese Tat bestritten, aber viele Indizien sprechen für seine Täterschaft.
2: Der ukrainische Präsident Volodymyr Zelensky hat Wladimir Putin in einem offenen Brief ein direktes Treffen vorgeschlagen, und zwar in einem neutralen Land, zum Beispiel in der Schweiz, der Türkei oder einem arabischen Land. Aber zunächst müsse es eine Waffenruhe geben, verlangt Zelensky. Dass die US-Regierung noch vermittelt, glaubt er nicht mehr. Die konzentriere sich nach seinen Worten auf den Iran. Der russische Machthaber Putin ist nicht auf Zelenskys Vorschlag eingegangen bislang. Vielleicht tut er das heute in seiner Rede beim Wirtschaftsforum in St. Petersburg. In der Innenstadt von Delmenhorst hat es gebrannt. Am Abend im Dach eines leerstehenden Gebäudes in der Fußgängerzone, was das Feuer ausgelöst haben könnte, kann noch niemand sagen. Der Dachstuhl hat in Vollbrand gestanden, aber die Feuerwehr hat dafür gesorgt, dass die Flammen nicht auch auf die Nachbargebäude übergreifen konnten. Heute der Auftakt der Festivalsaison in Deutschland. Rock am Ring und Rock im Park starten die ersten großen Musikfestivals des Sommers. Die Veranstalter erwarten am Nürburgring in der Eifel etwa 90.000 Menschen und bei Rock im Park in Nürnberg 80.000. Die Zwillingsfestivals sind ausverkauft.
4: Im Niedersachsenwetter ist die Luft wieder sehr angenehm heute Morgen. Nach dem Regen und den Gewittern von gestern starten wir erstmal auf trocken in den Freitag. Auch heute kommt da im Laufe des Tages noch ein bisschen was auf uns zu. Schauer und auch einzelne Gewitter, aber alles nicht so wild wie gestern. Bis zu 21 Grad sind drin. Gucken wir auf die aktuellen Temperaturen. Es sind jetzt 13 Grad in Quakenbrück an der Adland Arena und im Lokpark in Braunschweig auch 13 Grad, wo dann ja heute Abend, wir haben gerade drüber gesprochen, das Konzert der Sportfreunde Stiller nachgeholt wird. Regencape, wenn er eins zu Hause hat, kann nicht schaden, aber es sollte nicht komplett ins Wasser fallen. Der FFN drei Tage Trend. Morgen ist es dann erstmal ganz schön, oft sonnig, später aber auch da Regen und auch Sonntag bleibt es wechselhaft bei meistens so um die 20 Grad.
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1: Auf der A27 Bremerhaven Richtung Bremen kommt ihr gerade nicht auf den Rastplatz Mittelkempe. Hier ist ein Schwertransport in der Einfahrt liegen geblieben. Vorsicht, ein totes Tier auf der A30 Richtung Amsterdam zwischen der Bentheimer Straße und dem Rastplatz Waldseite Nord. Und Vorsicht, eine ungesicherte Unfallstelle auf der B6 Hannover Richtung Nienburg in der Einfahrt Hannover-Herrenhausen.
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1: Es blitzt im Landkreis Lüneburg auf der B216 wieder am Reinsdorfer Kreuz zwischen Lüneburg und Dannenberg in beiden Richtungen. Danke David fürs Bescheid sagen. Wenn ihr auch noch einen Stau oder Blitzer gesehen habt, ruft gerne an, kostenlos 0800 529 und 4x die 5. Euch allen eine gute Fahrt.
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4: Wir fallen jetzt direkt mit der Tür ins Haus. Ihr könnt gerade ein Stück niedersächsischer Musikgeschichte ersteigern.
1: Ja, die Tür vom Rockpalast in Meppen wird nach 40 Jahren erneuert und für einen guten Zweck versteigert. Der Rockpalast ist ja eine der ältesten und kultigsten Discos bei uns in Niedersachsen. In den 40 Jahren sind bestimmt Millionen

0: Partygänger durch diese Tür gegangen. Auf der Internetseite des Kleinstadtfestivals könnt ihr jetzt bis zum 31. Juli euer Gebot abgeben.
1: Cool. Eine alte Disco-Tür für einen guten Zweck. Also sowas gibt es auch nur hier bei uns in Niedersachsen.
0: Wirklich.

0: Schönen Freitagmorgen euch. 6:10, die perfekte Zeit für das erste warme Dosenbier des Tages.
1: Oh.
0: Wir starten in den Festivalsommer. An diesem Wochenende sind mit die größten Rockfestivals, die wir in Deutschland haben, Rock am Ring und Rock im Park. Bis zu 80.000 Besucher und Besucherinnen werden da jeweils erwartet, habt ihr auch gerade im Nachrichtenüberblick gehört.
1: Festival-Feeling gibt's aber auch direkt bei uns vor der Haustür.
2: Oh ja. 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
3: Unser Alltag ist ja oft kaum von einem Rockfestival zu unterscheiden. Geh mal am Wochenende ins schwedische Möbelhaus. Da schiebst du dich stundenlang durch Menschenmassen, isst fragwürdiges Essen, von dem die Hälfte auf dem Boden landet, und die Namen der Möbel passen 1:1 auch für Rockbands.
4: Und hier sind für euch Klippern und Kneckefjord Rundström.
3: Und auch Kindergeburtstage sind Festivals. Überall Geschrei, klebriger Boden, völlig übermüdete Menschen und manchmal läuft plötzlich auch irgendwer nackig rum. Und schließlich, bald wieder, Public Viewing zur WM ist auch wie ein Festival. Campingstühle, Dosenbier, Sonnenbrand, es ist laut, vor uns steht einer, der uns die Sicht nimmt und wir haben keine Stimme mehr.
4: Geh mal bitte zur Seite, ich seh nix!

0: 10 nach 6 ist es. Hier ist FFN. Erste Stunde Plattdeutsch. So könnte es ab dem nächsten Schuljahr auf dem Stundenplan eurer Kinder stehen. Die Oberschule Uppling in Ostfriesland darf Plattdeutsch als reguläres Unterrichtsfach anbieten. Dafür gab es jetzt die Genehmigung vom Kultusministerium. Finden wir natürlich als Plattschnacker ganz großartig.
1: Ja.
0: Für Julia geht's dieses Wochenende auch wieder zurück an die Schule. An Julias ehemaliger Grundschule Halen im Landkreis Cloppenburg ist Schulfest. Und Julia steckt da in einem Dilemma.
1: Ich wurde eingeladen, vorbeizukommen. Jetzt hat meine ehemalige Lehrerin mir eine WhatsApp-Nachricht geschrieben mit dem Ablaufplan. Darunter steht dann so, liebe Grüße Anja. Und ich, wer ist Anja? Das ist für mich immer noch Frau Beckermann. Und sie wird auch wahrscheinlich für mich nie Anja sein. Das ist also, ich wusste gar nicht, wie ich antworten soll. Duzen, siezen. Ja, also vor allem, wie mache ich das morgen, wenn ich da bin?
0: Ja, siezen. Also ich finde, Lehrer sind immer sie und Herr und Frau.
1: Ja.
0: Also das ist bei Abschlussfeiern gerade so mit Lehrerinnen und Lehrern, mit denen man sich gut verstanden hat, heißt es ja bei mir hier, du darfst du sagen, nee, auf keinen Fall. Ach, das geht nicht.
1: Also ich müsste da wirklich mal wissen, wie ihr das macht, wenn ihr ehemaligen Lehrern später über den Weg lauft. Schickt uns gerne mal eine Sprachnachricht, wie ihr das seht, über die FFN-App oder über Instagram. Und gerne auch von Lehrern.
0: Ja.
1: Also liebe Lehrerinnen und Lehrer, ihr könnt auch gerne mal sagen, wie ihr das denn so am liebsten hättet. Da sind wir sehr gespannt. Habt einen schönen Freitag mit uns hier bei FFN. Wir sind Niedersachsen.

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2: 7:30 am Freitagmorgen auf der dänischen Insel Anholt ist gestern der Wal obduziert worden, der über Wochen immer wieder an der deutschen Ostseeküste gestrandet ist, Thomas Menzel.
3: Ja, schönen guten Morgen. Fachleute haben den Kadaver zerlegt und untersucht, woran der Wal schlussendlich verendet ist. Das konnten sie aber auch jetzt noch nicht sagen. Nur, dass sie keine Verletzungen erkennen konnten und auch keine Netze im Maul oder Magen gefunden wurden. Es stehen noch Laboruntersuchungen aus. Es gibt eigentlich nur eine Erkenntnis. Es war nämlich doch ein Walweibchen. Die Bundesgesundheitsministerin Nina Wagen muss ihr Reformpaket für die Pflegeversicherung gerade gegen sehr viel Kritik verteidigen. Ihr Entwurf sieht ja zahlreiche Einschnitte und auch mehr Belastungen vor. Wer keine Kinder hat, soll mehr zahlen, und Gutverdiener auch. In Wagens Entwurf ist da so geplant. Die französische Justiz hat jetzt auch ein Urteil gegen den Mann gesprochen, den wir als Maskenmann kennen. Der Serienmörder und Pädokriminelle aus Norddeutschland ist in Frankreich nochmal zu lebenslanger Haft verurteilt worden. Und die deutschen Fußballerinnen können heute die direkte Quali für die WM 2027 perfekt machen. Im vorletzten Gruppenspiel trifft das Team nämlich in Köln-Müngersdorf auf Norwegen.
2: Danke, Thomas, für den Überblick.
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4: Ich bin Julia Zajons. Schönen guten Morgen. Nach dem Oberleitungsschaden sollten im Fernverkehr zwischen Hannover und Berlin und auch im Regionalverkehr hier bei uns heute wieder alle Züge normal fahren. Die Deutsche Bahn meldet keine Störung mehr. Sie vermutet, dass jemand im Osten von Hannover Teile der Oberleitung gestohlen hat. Die Polizei ermittelt. Das Land Niedersachsen will genau wissen, was die sicherheitspolitische Zeitenwende für uns hier im Norden bedeutet. In den Kreisen Celle und Uelzen und im Heidekreis startet deshalb eine Studie zu den wirtschaftlichen Folgen und Chancen. Mit Blick auf Arbeitsplätze, Infrastruktur und Wohnraum. Hintergrund sind große Investitionen des Bundes in Bundeswehrstandorte und Rüstungsbetriebe hier in der Region. Und in Hannover steigt heute und morgen auf dem Schützenplatz die Street Mac Show. 2 Tage lang zeigen Fans aus ganz Europa ihre US-Autos und Motorräder.
5: Der Regenschirm steht wahrscheinlich noch irgendwo zum Trocknen bei euch im Hausflur. Packt den dann ruhig ein, auch für heute bei uns im Niedersachsen-Wetter. Heute Morgen erstmal in Ostfriesland ein bisschen nass. Ansonsten starten wir trocken, aber ähnlich wie gestern dann vor allem am Nachmittag auch heute Schauer und Gewitter. Wir bekommen wieder bis zu 21 Grad. Jetzt sind es 12 in Einbeck am Till-Eulenspiegel-Brunnen, in Großhelen an der Grundschule 13 Grad. Der FFN-3-Tage-Trend. Am Wochenende seid ihr dann am besten ein bisschen flexibel. Es gibt immer mal kurze Schauer, aber auch sonnige Phasen. Und am Montag können wir uns wieder auf bis zu 25 Grad freuen.
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2: Vorsicht, ein Besen auf der A2 Hannover Richtung Braunschweig im Kreuz Hannover Ost. Vorsicht, ein totes Tier auf der A7 Hannover Richtung Kassel zwischen dem Rastplatz an der Alpe und Hildesheim-Drispenstedt. Auf der A27 Bremerhaven Richtung Bremen kommt ihr gerade nicht auf den Rastplatz Mittelkempel. Hier ist ein Schwertransport in der Einfahrt liegen geblieben. Vorsicht, ein totes Tier auch auf der A30 Richtung Amsterdam zwischen der Bentheimer Straße und dem Rastplatz Waldseite Nord. Und es gab einen Unfall auf der B6 Hannover Richtung Nienburg in der Einfahrt Hannover-Herrenhausen.
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2: Sabine hat einen Blitzer im Landkreis Vechta entdeckt. Moin Sabine, wo steht er?
6: Moin Axel, von Essen-Oldenburg kommend. Fahrt Richtung Vechta in Lüsche in der 50er-Zone bei der Gaststätte.
2: Alles klar, danke Sabine. Und es blitzt im Landkreis Lüneburg auf der B216 am Reinsdorfer Kreuz zwischen Lüneburg und Dannenberg in beiden Richtungen. Danke David fürs Bescheid sagen. Wenn ihr auch noch einen Stau oder Blitzer gesehen habt, ruft gerne an. Kostenlos 0800 529 und 4x die 5. Euch allen eine gute Fahrt.
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0: Mit Liquido geht's rein in euren Freitag. Hier ist FFN um 6.41 Uhr. Und liebe Landwirtinnen und Landwirte bei uns in Niedersachsen, ihr sitzt um diese Uhrzeit schon dreimal auf dem Trecker, kümmert euch um Felder, Kühe, Hühner und Co. Umso schöner zu hören, dass es, wenn ihr Getreide anbaut, für euch gerade so gut läuft.
1: Zumindest wettertechnisch. Das hat uns Landwirt Nico aus Affinghausen im Landkreis Diepholz erzählt.
2: Der Regen aktuell ist für uns Landwirte sehr gut, da das Getreide, der Mais, die Kartoffeln und alle anderen Früchte den sehr gut gebrauchen können. Denn es gab auch schon mal trockenere Jahre, in denen es zu trocken war und dann der Ertrag stark gesunken ist.
0: Siehst du mal, also wenn ihr euch gerade vielleicht übers maue Sommerwetter ärgert, freut euch doch für die Landwirtschaft, weil Freibadwetter kommt auch wieder.
1: Und so viel zum Thema, die Landwirte meckern immer übers Wetter, ne? Wir haben jetzt für euch einen Song, der absolut nach Sommer und gute Laune klingt und nicht nur bei den Landwirten und Landwirtinnen gute Laune macht. Hier ist Sarah Larsson mit Lush Life. 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

0: FFN um 6.49 Uhr. Nächste Woche startet die Fußball-WM. Wir haben jetzt Wissen für euch zum Einkleben.
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2: Zur Fußball-WM gehört auch ganz traditionell das Sticker-Album. Allerdings kann das richtig teuer werden. Ist ja die größte WM aller Zeiten. Mhm. Somit gibt es auch die meisten Sticker aller Zeiten. Insgesamt 980 brauchen wir, um das Album voll zu bekommen. Eine Tüte mit 7 Stickern kostet 1,50 Euro. Ja. Und der Focus, der hat mal statistisch durchgerechnet, ohne Tauschen sind demnach zur Vervollständigung statistisch gesehen 1.549,36 Euro nötig.
0: 1.500 Euro?
2: Ja.
0: Also für das Geld bekommst du fast schon echt einen Spieler.
2: Ja,
0: also Wahnsinn. 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

0: Ja, schönen guten Morgen. Volodymyr Zelensky hat Wladimir Putin ein direktes Treffen vorgeschlagen in einem offenen Brief.
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0: Mit dem Brief fordert Zelensky Putin zu direkten Friedensverhandlungen auf mit den beiden an einem Tisch, aber weder in Kiew noch in Moskau. Diese beiden Orte schließt Zelensky aus. FFN-Reporterin Julia Zons, ja, eigentlich logisch.
2: Zelensky dürfte wohl genauso wenig darauf hoffen, unbeschadet nach Moskau und wieder zurückzukommen, wie Putin bei einem Abstecher nach Kiew. Deshalb hat der ukrainische Präsident die Schweiz, die Türkei oder einen arabischen Staat vorgeschlagen. Vorher müsste es aber eine Waffenruhe geben, die von den Vereinigten Staaten überwacht werden soll. Der Kreml kommentiert den Inhalt des Briefs bisher nicht. Putins Sprecher wiederholt nur dessen Angebot, Zelensky könne nach Moskau kommen, wenn er reden möchte. Wohl im Wissen, dass der die russische Machtzentrale als Gesprächsort schon mehrfach abgelehnt hatte.
0: Ein Gericht in Frankreich hat den in Norddeutschland als Maskenmann bekannt gewordenen Serienmörder zu lebenslanger Haft verurteilt. Der Bremer hatte fast 20 Jahre lang Jungen missbraucht. Das Stadter Landgericht hat ihn 2012 wegen der Ermordung von 3 Kindern und mehr als 40 Sexualdelikten an Kindern verurteilt, so dass er nie wieder freikommen sollte. In Frankreich war der Mann wegen eines Mordes aus dem Jahr 2004 angeklagt. Ein Junge war damals nachts aus einem Schullandheim in der Bretagne verschwunden. Seine Leiche wurde dann in einem See entdeckt. Der Bremer hat diese Tat bestritten, trotz vieler Indizien, die gegen ihn gesprochen haben. Auf der dänischen Insel Anholt ist der Wal obduziert worden, der immer wieder an der deutschen Ostseeküste gestrandet war. Fachleute haben den Kadaver zerlegt und untersucht, aber keine mögliche Todesursache festgestellt. Sie konnten auch keine Verletzungen erkennen und im Maul und Magen des Wals wurden auch keine Netze gefunden. Festgestellt wurden nur Parasiten, die aber nicht für den Tod des Tieres verantwortlich sein können. Jetzt stehen noch Laboruntersuchungen aus. Nach der Obduktion steht lediglich fest, dass es sich um ein Buckelwal-Weibchen gehandelt hat. In Hannover sind bei einem Feuer in einem Mehrfamilienhaus 5 Menschen verletzt worden. Als die Einsatzkräfte eintrafen, haben schon 8 an Fenstern auf sich aufmerksam gemacht. Sie wurden mit einer Drehleiter aus dem 4-stöckigen Haus gerettet. Nach Angaben der Polizei musste nur eine Person im Krankenhaus behandelt werden. Und der erste Teil vom deutschen Basketballfinale steht. Die Bayern haben das Playoff-Finale erreicht. Bonn auch im dritten Halbfinalspiel geschlagen. Im anderen Halbfinale hat Bamberg Alba Berlin besiegt und damit zumindest ein 4. Spiel erzwungen.
3: Im Niedersachsenwetter haben wir auch heute Morgen schon ein paar hartnäckige Wolken am Himmel, aber es sollte zumindest in der ersten Tageshälfte meist trocken bleiben, in den meisten Regionen. Heute Nachmittag, ähnlich wie auch gestern, gibt es dann Schauer und Gewitter. Bis zu 21 Grad sind drin. Wir sind jetzt bei 13 Grad in Munster am Mühlenteich. In Oldenburg am Schloss haben wir 14. Der FFN-3-Tagetrend sieht eigentlich ganz ähnlich aus fürs Wochenende. Ein Mix aus Sonne, Wolken und Schauern bei so um die 20 Grad. Montag soll es wieder ein paar Grad wärmer werden.
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4: Vorsicht, ein Besen auf der A2 Hannover Richtung Braunschweig im Kreuz Hannover Ost. Vorsicht, ein totes Tier auf der A7 Hannover Richtung Kassel zwischen dem Rastplatz an der Alpe und Hildesheim-Dristmstedt. Auf der A27 Bremerhaven Richtung Bremen kommt ihr gerade nicht auf den Rastplatz Mittelkempe. Hier ist ein Schwertransport liegen geblieben. Vorsicht, ein totes Tier auch auf der A30 Richtung Amsterdam zwischen der Bentheimer Straße und dem Rastplatz Waldseite Nord. Und es gab einen Unfall auf der B6 Hannover Richtung Kenienburg in der Einfahrt Hannover-Herrenhausen.
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4: Es blitzt eine Wesermarsch auf der B437 in Schweiburg zwischen Tankstelle und Landmaschinenhersteller in beiden Richtungen. Im Landkreis Lüneburg auf der B216 am Reinsdorfer Kreuz zwischen Lüneburg und Dannenberg in beiden Richtungen. Und im Landkreis Vechta, Essen-Oldenburg Richtung Vechta in Lüsche in der 50er-Zone bei der Gaststätte. Danke David, Sabien und Julian fürs Bescheid sagen. Wenn ihr auch noch einen Stau oder Blitzer gesehen habt, ruft gerne an, kostenlos 0800 529 und 4x die 5. Und die liebe Frau, die den Blitzer im Landkreis Vechta gemeldet hat, heißt natürlich nicht Sabien, sondern Sabine. So viel Zeit muss das sein. Euch einen schönen guten Morgen.
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3: Wir haben in dieser halben Stunde neue Musik von Taylor Swift für euch.
4: Yay.
3: In 2 Wochen startet Teil 5 der Animationsfilmreihe Toy Story. Und Tay-Tay hat einen Song für den Film geschrieben.
4: Es ist also quasi Tay Story, die exklusive Premiere von I Knew It, I Knew You. Hört ihr in 15 Minuten bei uns in der Show. Ist wirklich ganz großartig geworden. So ein bisschen

0: Ganz schön bewölkt heute Morgen bei uns in Niedersachsen. Es ist 10 nach 7. Beim Blick nach draußen dürften unsere Landwirtinnen und Landwirte eigentlich gerade sehr zufrieden sein. Mhm. Wir haben schon gehört, dass das aktuelle Wetter dem Getreide und den Früchten richtig gut tut.
1: Was unsere Landwirtschaft sonst beschäftigt, das hört ihr jetzt von Günther. Er guckt auf eine neue Regelung, bei der wir in Niedersachsen echtes Vorbild sind.
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3: Hey Günther! Moin! In Niedersachsen ist ab demnächst verboten, Rinder, also ob da die Milchkühe, ganzjährig im Stall anzubinden. Das wünscht man ja auch keinen, schon gar keiner Kuh, die intelligenter ist als so mancher Abi-Abgänger. Überhaupt sollte man so wenig wie möglich andere anbinden. Immerhin gibt's auch keinen Leinenzwang für Männer nach 22 Uhr in der Öffentlichkeit. Es gibt andererseits aber auch flexible Anbindehaltungen, zum Beispiel als Fußfessel bei Straftätern. Was aber bloß eine halbe Sache ist, denn wenn der Fußgefesselte seinen erlaubten Bereich verlässt, dann klingelt es beim Wachtmeister. Ihm wird aber nicht der Fuß weggesprengt. Insofern ist er dann trotzdem weg. Für Rinder bedeutet die neue Freiheit jedenfalls ein besseres Leben. Und wer weiß, vielleicht sieht man in Zukunft sogar wieder Milchkühe auf der Weide wie früher und heute noch in den Marschgegenden im Norden von Niedersachsen. Jeder kann übrigens auch ganz privat was tun für unsere Kühe. Richtige Milch saufen statt Haferschlorze und Joghurt fressen statt Sojapampe. Munter bleiben.

0: Schönen Freitag euch. Es ist 18 nach 7. Jeder hat doch mindestens eine Freundin, einen Bekannten oder eine Kollegin, die bei jedem ihrer Songs in totale Begeisterung ausbricht und textsicher mitgrölen kann. Es gibt neue Musik von Taylor Swift bei uns in der Show.
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2: Mit uns seid ihr immer auf dem Laufenden, deswegen stellen wir euch den neuen Song jetzt direkt vor. Es ist der Soundtrack zum neuen Toy Story Film. Teil 5 kommt bei uns am 23. Juni in die Kinos und für Taylor ist damit ein echter Kindheitstraum in Erfüllung gegangen. Sie sagt, dass sie Woody, Buzz Lightyear und Co. schon liebt, seit sie mit 5 Jahren selbst den ersten Toy Story Film gesehen hat.
0: So, alle Swifties können es kaum abwarten, dass der Song heute endlich rauskommt und dürfen sich riesig freuen. Es geht zurück in die Country-Richtung.

0: Zurück also zu Taylors Wurzeln. Sie hat dazu auch ein ganz, ganz süßes Video gerade bei Instagram gepostet von sich als kleines blondes Mädchen mit Cowgirl-Outfit, mit einem Hut, mit Stiefeln. Das sieht super süß aus.
1: Total. Jetzt wollen wir euch nicht länger auf die Folter spannen. Hier ist der Song in voller Länge für euch. I knew it, I knew you. Vor einer guten Stunde rausgekommen, jetzt zuerst gehört bei FFN. Das ist einfach mehr Musik und mehr Abwechslung.

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8: 7:30 am Freitagmorgen, dass alles rund läuft, das wollen wir gar nicht verlangen. Wir sind schon froh, dass der Bahnverkehr zwischen Hannover und Berlin überhaupt wieder läuft, Thomas Menzel.
9: Ja, schönen guten Morgen. Noch nicht alles nach Fahrplan, sage ich jetzt nochmal an dieser Stelle, dieser nett gemeinte Hinweis. Aber nach dem Oberleitungsschaden, da sind Teile bei Hannover gestohlen worden, stabilisiert sich der Bahnverkehr Richtung Hauptstadt so nach und nach. Ein Teil der Züge kann zumindest wieder regulär fahren. In einem offenen Brief hat der ukrainische Präsident Volodymyr Zelensky Wladimir Putin vorgeschlagen, dass sich die beiden doch mal persönlich treffen und sprechen sollten in einem neutralen Land. Von Putin aber noch keine Antwort. Die französische Justiz hat jetzt auch ein Urteil gegen den Mann gesprochen, den wir als Maskenmann kennen. Der Serienmörder und Pädokriminelle aus Norddeutschland ist in Frankreich nochmal zu lebenslanger Haft verurteilt worden. Ja, und wer vermisst ein Golfkart? Ein weißes stand gestern an einer Landstraße zwischen Großdüngen und Heinde im Kreis Hildesheim. Ich zitiere die Polizei. Die Eigentumsverhältnisse sowie die näheren Umstände, die zum Abstellen des Fahrzeugs geführt haben, sind derzeit Gegenstand der laufenden Ermittlungen.
8: Danke, Thomas. Wir übersetzen, wer das geklaut hat, wissen wir nicht. Wem das gehört, wissen wir auch nicht. Wir schauen auf die weiteren Nachrichten aus Niedersachsen.
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10: Ich bin Julia Zajons. Schönen guten Morgen. Im Groß- und Außenhandel wird heute auch bei uns in Niedersachsen gestreikt. Betroffen sind unter anderem Großhändler in Hannover, Bornum und Laatzen, außerdem Pharma-Großhändler in Langenhagen und Hasum. Verdi fordert deutlich mehr Geld und ein faires Angebot. Die Arbeitgeber hätten zuletzt nur minimale Lohnerhöhungen angeboten. Mehrere Landkreise bei uns liegen in einer Sperrzone für die Blauzungenkrankheit, die vor allem für Schafe und Rinder gefährlich werden kann. Unter anderem der Kreis Holzminden. In der Sperrzone gelten besondere Vorgaben für Transport und Handel. Das Virus wurde in Hessen im Kreis Fulda nachgewiesen. Für Menschen ist die Blauzungenkrankheit ungefährlich. Und ab heute können Gartenfans bei uns in Hannover und der Region wieder auf Entdeckungstour gehen. Beim Rendezvous im Garten öffnen bis Sonntag rund 30 Gärten und dabei gibt es viele kostenlose Führungen und Mitmachangebote.
11: Ist doch schön, ist doch abwechslungsreich, das Niedersachsenwetter, auch heute. So ein paar Wolken, ein bisschen Sonne auch mal zwischendurch. Freuen wir uns dann umso mehr über die Sonnenstrahlen, wenn sie mal durchkommen. Heute Nachmittag kann es dann aber auch noch mal ein bisschen regnen oder gewittern. Nicht ganz so krass wie gestern, aber ein bisschen was kommt dann noch runter. Bis zu 21 Grad sind heute drin. 13 sind es jetzt in Steinfeld am Ziegeleiteich. In Jemgum am Alten Hafen haben wir 14 Grad. Der FFN-3-Tage-Trend. Morgen ist es dann erstmal ganz schön, oft auch sonnig. Später aber wieder Regen und auch der Sonntag bleibt wechselhaft bei um die 20 Grad.
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8: Auf der A27 Bremerhaven Richtung Bremen kommt ihr gerade nicht auf den Rastplatz Mittelkempe. Hier ist ein Schwertransport liegen geblieben. Vorsicht, ein totes Tier auf der A30 Richtung Amsterdam zwischen der Bentheimer Straße und dem Rastplatz Waldseite Nord. Und es gab einen Unfall auf der B6 Hannover Richtung Nienburg in der Einfahrt Hannover-Herrenhausen.
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8: Es blitzt in der Wesermarsch auf der B437 in Schweiburg zwischen Tankstelle und Landmaschinenhersteller in beiden Richtungen. Im Landkreis Lüneburg auf der B216 am Rheinsdorfer Kreuz zwischen Lüneburg und Dannenberg in beiden Richtungen. Und im Landkreis Vechta, Essen-Oldenburg Richtung Vechta in Lüsche in der 50er-Zone bei der Gaststätte. Danke David, Sabine und Julian fürs Bescheid sagen. Wenn ihr auch noch einen Stau oder Blitzer gesehen habt, ruft gerne an. Kostenlos 0800 529 und 4x5. Gute Fahrt.
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0: schönen Freitag. 20 vor 8 ist es so, ich stehe auf. Schönen guten Morgen, Frau Germa. So ist meine Grundschullehrerin. Die Begrüßung unserer Lehrerinnen und Lehrer hat sich einfach tief eingebrannt in unserem Gehirn. Die große Frage ist, was machen wir, wenn wir aus dem Grundschulalter rausgewachsen sind und unsere ehemaligen Lehrerinnen und Lehrer Jahre später wieder treffen? Julia steht da vor dem Dilemma.
1: Morgen ist Schulfest an meiner alten Grundschule in Hahlen, im Landkreis Kloppenburg. Ja. Ich wurde eingeladen, freue ich mich auch sehr vorbeizukommen. Jetzt hat meine ehemalige Lehrerin mir eine WhatsApp-Nachricht geschrieben, so mit dem Ablaufplan. Und darunter stand dann, liebe Grüße Anja. Nicht so, Anja? Was? Wer ist Anja? Das ist doch für mich immer noch Frau Beckermann.
0: Ich finde, Frau Beckermann ist aber auch so ein typischer Lehrerinnenname, ne? Das ist halt wirklich das Problem, Lehrerinnen und Lehrer duzen und mit Vorname ansprechen, das fühlt sich irgendwie falsch an.
1: Ja.
0: Wir haben euch gefragt, was ihr davon haltet.
2: Ich würde sie siezen, wenn ich sie wieder sehe. Einfach, weil da eine gewisse Distanz dann zwischen uns ist und das ist ja abgeschlossen in der Schule.
3: Also meine Lehrer würde ich du sagen, zumal es die gar nicht mehr gibt.
4: Ich würde meine Lehrer weiterhin siezen.
5: Aus Respekt vorm Alter eher sie.
6: Wenn man so das Gefühl hat, ich würde denen die Person gerne duzen, warum nicht fragen und sagen, ist es in Ordnung, wenn ich sie duze? Und dann kriegt man eine Antwort.
1: Okay. Also wir, ihn dürfen wir duzen. Das haben wir mal so abgesprochen. Das ist der Ed jetzt für euch. Ed Sheeran mit Azizam. Mehr Musik und mehr Abwechslung für euch am Freitagmorgen. Es ist 7:42 Uhr hier bei FFN.

0: 7:47 hier bei FFN. Auf dem Weg zur Arbeit sorgen wir dafür, dass ihr mitreden könnt, wenn es um die Promis geht. Wir haben News von Metallica, von dem Papst und von Nena.
1: Kuriose Mischung. Wir starten mit Metallica. Jetzt bei ihren 3 Konzerten in Deutschland 10.000 Fans zum Blutspenden gebracht. Alle Fans, die vor Ort gespendet haben, haben ein limitiertes Bandshirt bekommen. Mega Aktion.
0: Kommen wir zum Papst. Mhm. Der hat sein PayPal-Guthaben zurück.
1: Gott sei Dank.
0: Nachdem er Papst geworden ist, wollte er telefonisch seine Bankdaten ändern. Ja. Mitarbeiterin der Bank hat ihm gesagt, dass er dafür dann schon persönlich vorbeikommen muss. Als er gefragt hat, ob es was ändern würde, wenn er jetzt sagen würde, dass er der Papst ist, hat sie einfach aufgelegt.
1: Wahnsinn.
0: Und jetzt wurden ihm seine gut 8 Dollar persönlich im Vatikan vorbeigebracht.
1: Unfassbare Geschichte. Kein Happy End gab es für Nena. Konzert gestern Abend bei uns im Lockpark in Braunschweig musste wegen einer Unwetterwarnung abgesagt werden. Leider nicht das erste Mal. Schon das Konzert der Sportfreunde Stiller im Lockpark vor einer Woche musste abgebrochen werden und wird heute nachgeholt.
0: Na guck mal, und da sieht's auch mit dem Wetter etwas besser aus. Was wir heute in Niedersachsen erwarten können, hört ihr gleich nach dem Nachrichtenüberblick um 8 hier

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2: Am Freitagmorgen die objektive Sicht. Russland steht wirtschaftlich unter Druck. Der Krieg, die Sanktionen und immer weniger Wachstum. Die subjektive Sicht von Wladimir Putin dürfte heute anders aussehen, Thomas Menzel.
3: Da gehen wir mal von aus. Das große Wirtschaftsforum in St. Petersburg läuft schon ein bisschen länger. Heute wird der russische Machthaber wohl vor allem Stärke zeigen.
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3: Das Wirtschaftsforum in St. Petersburg läuft noch bis morgen. Der russische Machthaber will dort heute seine große Rede halten über die Weltpolitik und Russlands Wirtschaft. FFN-Reporter Christoph Knigge, nach allem, was wir wissen, steht das Land wirtschaftlich ziemlich unter Druck.
5: Im fünften Jahr nach dem Überfall auf die Ukraine ist Russlands Wirtschaft spürbar eingebrochen. Trotzdem versucht man sich vor hunderten internationalen Gästen als wirtschaftlich starkes Land zu präsentieren. Zum Auftakt des Forums hatte eine ukrainische Drohne eine Ölraffinerie in St. Petersburg getroffen. Der Rauch war auch über dem Gelände zu sehen. Vize-Regierungschef Alexander Nowak gab beim Forum zu, dass Russland aktuell weniger Öl fördert als geplant. Offiziell liegt das an unplanmäßigen Reparaturen. Wahrscheinlicher sind aber die zunehmenden ukrainischen Angriffe auf Raffinerien.
3: Der ukrainische Präsident Zelensky hat Putin in einem offenen Brief mittlerweile ein direktes Treffen vorgeschlagen, und zwar in einem neutralen Land, zum Beispiel in der Schweiz, der Türkei oder einem arabischen Land, hat Zelensky da vorgeschlagen. Der russische Machthaber ist bislang nicht auf diesen Vorschlag eingegangen. Ob er das heute in seiner Rede beim Wirtschaftsforum in St. Petersburg tut, wird sich zeigen. Bundesgesundheitsministerin Nina Wagen muss ihr Pflegeversicherungsreformpaket nach wie vor gegen viel Kritik verteidigen. Sie hat in der ARD gesagt, wenn es viel Veränderung gäbe, gäbe es vielleicht auch viel zu kritisieren. Ihr Entwurf setzt auf mehr Prävention und er sieht Einschnitte und mehr Belastungen vor. Kinderlose müssen mit höheren Beiträgen rechnen, genauso wie Gutverdienende. Kritik an Wagens Plänen gibt es schon länger, unter anderem vom Sozialverband VDK, deren Vorsitzende warnt bei T-Online, dass sich vor allem die weibliche Altersarmut verschärfen dürfte. In der Innenstadt von Delmenhorst hat es gebrannt am Abend im Dach eines leerstehenden Gebäudes in der Fußgängerzone. Was das Feuer ausgelöst haben könnte, kann noch niemand sagen. Der Dachstuhl hat in Vollbrand gestanden, aber die Feuerwehr konnte dafür sorgen, dass die Flammen nicht auf die Nachbargebäude übergreifen konnten. Der Auftakt der Festivalsaison Rock am Ring und Rock im Park starten. Die beiden ersten großen Festivals des Sommers. In der Eifel werden etwa 90.000 Menschen erwartet, in Nürnberg 80.000. Beide Festivals sind ausverkauft.
6: In Niedersachsen fühlt sich das noch nicht so 100% nach Sommer an, aber ist ja auch noch nicht offiziell. Ist ja erst Mitte Juni jetzt soweit. Deswegen ist auch voll okay, dass wir so ein paar Wolken mit dabei haben. Auch heute Nachmittag kann es wieder kleinere Schauer und Gewitter geben. Nicht so krass wie gestern, das ist auch gut, weil heute, haben wir gerade drüber gesprochen, findet ja dann endlich das nachgeholte Konzert der Sportfreunde Stiller statt im Braunschweig, im Lokpark. Da sind es aktuell 14 Grad. Mhm. Wenn ihr habt, packt vielleicht das Regencape mit ein, aber sollte nicht komplett ins Wasser fallen. Okay. 15 Grad sind es jetzt in Delmenhorst am Wasserturm. Bis zu 21 sind dann heute noch drin. Und der FFN 3-Tage-Trend sieht für morgen erstmal ganz schön aus, oft sonnig, später aber auch da Regen und Sonntag auch wechselhaft bei um die 20 Grad.
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2: Die A7 Hannover Richtung Hamburg ist zwischen Westenholz und dem Dreieck Walsrode nach einem Unfall gesperrt. 2 Kilometer Stau aktuell. Und es gab einen Unfall auf der B6 Hannover Richtung Nienburg in der Einfahrt Hannover-Herrenhausen.
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2: Es blitzt in der Wesermarsch auf der B437 in Schweiburg zwischen Tankstelle und Landmaschinenhersteller in beiden Richtungen. Im Landkreis Lüneburg auf der B216 am Rheinsdorfer Kreuz zwischen Lüneburg und Dannenberg in beiden Richtungen. Und im Landkreis Vechta, Essen-Oldenburg Richtung Vechta, in Lüsche in der 50er-Zone bei der Gaststätte. Danke David, Sabine und Julian. Wenn ihr auch noch einen Stau oder Blitzer gesehen habt, ruft gerne an, kostenlos 0800 529 und 4x5. Euch allen eine gute Fahrt.
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2: Euch. Wir haben schon mal Wassermelone mit Senf für euch probiert und gemerkt, dass das überraschend gut schmeckt, obwohl die Kombination erstmal komisch klingt.
6: Wir haben in dieser Stunde eine musikalische Wassermelone mit Senf. Der zauberhafte Max Giesinger.

0: hat sich für seinen neuen Song zusammengetan mit dem Olmerer.
1: Wär ich ein Möbelstück, dann wär ich eine Lampe aus den 70ern.
2: Klingt sehr merkwürdig.
0: Ja.
2: Wir schnacken mit Max Giesinger drüber, wie das Ganze zustande gekommen ist und feiern in dieser Stunde auch die offizielle Premiere seines Songs bei uns in der Show.

0: FFN am Freitagmorgen. Seid ihr heute Morgen in so einem gemütlichen Bett wach geworden, habt einen heißen Kaffee gehabt und ein vernünftiges Frühstück, dann geht es euch anders als die ganzen Rocker, die gerade bei Rock am Ring und Rock im Park sind. An diesem Wochenende geht's los mit der Festivalsaison. 80.000 Menschen jeweils pilgern dahin und damit startet die Festivalsaison ja immer so richtig. Julia guckt schon etwas ängstlich. Julia ist nämlich dieses Jahr das erste Mal auf dem Festival.
1: Ja, beim Hurricane Festival in Schiesel bin ich dabei in 2 Wochen. Bin ich auch schon ein bisschen aufgeregt, weil also du kennst dich da aus.
0: Ja, das ist gar nicht so schlimm, wie ich gerade das beschrieben habe.
1: Du bringst mir das ja noch ein bisschen bei. Deine Premiere ist doch schon ein bisschen her, ne?
0: Ja, 2001 war das erste Mal Hurricane, also vor 25 Jahren. Ihr braucht aber fürs echte Festival-Feeling, braucht ihr gar nicht im Matsch zelten.
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3: Unser Alltag ist ja oft kaum von einem Rockfestival zu unterscheiden. Geh mal am Wochenende ins schwedische Möbelhaus. Da schiebst du dich stundenlang durch Menschenmassen, isst fragwürdiges Essen, von dem die Hälfte auf dem Boden landet, und die Namen der Möbel passen 1:1 auch für Rockbands.
4: Und hier sind für euch Klippern und Knäckefjord Rundström.
3: Und auch Kindergeburtstage sind Festivals. Überall Geschrei, klebriger Boden, völlig übermüdete Menschen und manchmal läuft plötzlich auch irgendwer nackig rum. Und schließlich bald wieder Public Viewing zur WM, ist auch wie ein Festival. Campingstühle, Dosenbier, Sonnenbrand, es ist laut, vor uns steht einer, der uns die Sicht nimmt und wir haben keine Stimme mehr.
4: Geh mal bitte zur Seite, ich seh nix!

0: ein schöner Song, 4 Minuten voller Gefühle. The Fray mit How to Save a Life. Das ist mehr Musik und mehr Abwechslung hier am Freitagmorgen bei FFN. Mit großen Schritten geht's Richtung Wochenende. Vielleicht steht bei euch oder bei euren Kindern im Verein auch das ein oder andere Testspiel an. Wir unterstützen euch dabei.
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0: Schönen guten Morgen, Carina aus Holle im Landkreis Hildesheim.
3: Hallo Julia, hallo Axel.
0: Wir sprechen über die Fußball-D-Jugend des Rot-Weiß-Woldenberg.
3: Ganz genau.
0: Da schreibst du, unser Verein ist für uns der beste der Welt und das hat viele Gründe. Nenne uns bitte 3.
3: Ja, erstens mal ist unser Verein ein absoluter Klasse-Dorfverein, wie das so typisch ist. Zusammenhalt wird da einfach groß geschrieben, anders geht das ja auch gar nicht. Mhm. Dann ist unsere Mannschaft eine Mannschaft, die von unseren Vätern trainiert wird, die da wirklich ihr Herzblut reinstecken. Also Rot-Weiß-Woldenberg, wir sind einfach die Besten.
2: Das waren 3 sehr gute Gründe. Carina, dein Sohn spielt in der Mannschaft und der Papa ist der Trainer. Das heißt, ihr verbringt wirklich sehr viel Zeit auf dem Fußballplatz.
3: Das ist richtig.
2: Und du hast ja jetzt den Job übernommen, dich um neue Trikots zu kümmern. Warum braucht ihr die so dringend?
3: Zum einen, die Jungs und Mädchen, die wachsen einfach.
0: Ja.
3: Es ist Wahnsinn. Und eine nahegelegene Spielgemeinschaft hat sich aufgelöst. Das heißt, wir haben noch ein paar Jungs und Mädchen dazu bekommen. Die müssen natürlich auch alle ausgestattet werden.
2: Liebe Carina, dann machen wir das doch. Ihr bekommt einen neuen Trikotsatz im Wert von 1000 Euro.
3: Nein, Wahnsinn, klasse. Wow. Oh, da freuen wir uns mega. Ich bin begeistert.
0: Und wir freuen uns mit für die Fußball-D-Jugend von Rot-Weiß-Woldenberg.
3: Oh, klasse, mega, mega.
2: Viel Spaß damit. Na denn.
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12: Am Freitagmorgen. Nächste Woche startet die Fußball-WM der Herren. Nicht nur mit mehr Mannschaften als jemals zuvor, sondern auch mit mehr Spielern auf dem Platz, Thomas Menzel.
13: Ja, schönen guten Morgen. Aber nur bis zum Anpfiff natürlich gespielt wird nach wie vor 11 gegen 11, aber auch die Ersatzspieler, die sollen künftig die Hymne auf dem Platz mitsingen und nicht daneben. Das Mannschaftsfoto dann aber nur mit der Startelf zum Handshake der Kapitäne mit den Schiris und bei der Seitenwahl sind die Ersatzspieler dann nicht mehr auf dem Feld. Die Fußballerinnen Deutschlands, die können heute die direkte Quali für die WM 2027 perfekt machen. Im vorletzten Gruppenspiel trifft das Damenteam in Köln auf Norwegen. Alexander Zverev, der kann heute bei den French Open in Paris das Finale erreichen. Heute das erste Halbfinale der Männer ab 14.30 Uhr und beim Glücksrad für 101b und wir lösen der erste Teil vom deutschen Basketballfinale steht. Die Bayern haben es erreicht, weil sie Bonn auch im dritten Halbfinalspiel geschlagen haben. Im anderen haben sich Bamberg gegen Berlin durchgesetzt und damit jetzt zumindest mal ein viertes Basketballspiel erzwungen.
12: Boah, danke Thomas für den Überblick.
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14: Ich bin Julia Zajons. Schönen guten Morgen. Nach dem Oberleitungsschaden sollten im Fernverkehr zwischen Hannover und Berlin und auch im Regionalverkehr hier bei uns heute wieder alle Züge normal fahren. Die Deutsche Bahn meldet keine Störung mehr. Sie vermutet, dass jemand im Osten von Hannover Teile der Oberleitung gestohlen hat. Die Polizei ermittelt. Das Land Niedersachsen will genau wissen, was die sicherheitspolitische Zeitenwende für uns hier im Norden bedeutet. In den Kreisen Celle und Uelzen und im Heidekreis startet deshalb eine Studie zu den wirtschaftlichen Folgen und Chancen. Mit Blick auf Arbeitsplätze, Infrastruktur und Wohnraum. Hintergrund sind große Investitionen des Bundes in Bundeswehrstandorte und Rüstungsbetriebe hier in der Region. Und in Hannover steigt heute und morgen auf dem Schützenplatz die Street Mac Show. Zwei Tage lang zeigen Fans aus ganz Europa ihre US-Autos und Motorräder.
15: Ja, der Regenschirm sollte so langsam wieder trocken sein. Von den Schauern und den Gewittern gestern könnt ihr direkt heute wieder einpacken bei uns im Niedersachsenwetter. Heute Morgen zwar erstmal nur so in Ostfriesland ein bisschen nass, aber es sieht schon doll nach Regen aus in vielen Regionen. Und heute Nachmittag ist es dann auch wieder soweit, Schauer und Gewitter. Davor vielleicht mal kurz ein paar sonnige Abschnitte. Bis zu 21 Grad sind heute drin. Jetzt sind es 14 aktuell in Resse auf dem Moor-Erlebnispfad. In Fahrel am Fahreler Wald haben wir 15 Grad. Der FFN-Reitage-Trend, auch am Wochenende gibt es dann immer mal kurze Schauer. Aber gerade so morgen vormittags auch ein bisschen Sonne. Und am Montag bekommen wir wieder bis zu 25 Grad.
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12: Vorsicht, ein Liegenbleiber auf der A1 Bremen Richtung Hamburg zwischen Elsdorf und Sittensen. Und die A7 Hannover Richtung Hamburg ist zwischen Westenholz und dem Dreieck Walsrode nach einem Unfall gesperrt. 2 Kilometer Stau aktuell.
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12: Es blitzt in der Wesermarsch auf der B437 in Schweiburg zwischen Tankstelle und Landmaschinenhersteller in beiden Richtungen. Im Landkreis Lüneburg auf der B216 am Rheinsdorfer Kreuz zwischen Lüneburg und Dannenberg in beiden Richtungen. Und im Landkreis Vechta ist in Oldenburg Richtung Vechta in Lüsche in der 50er-Zone bei der Gaststätte. Danke David, Sabine und Julian fürs Bescheid sagen. Wenn ihr auch noch einen Stau oder Blitzer gesehen habt, ruft gerne an, kostenlos 0800 529 und 4x die 5. Euch allen eine gute Fahrt. Wir haben gleich einen Gast bei uns in der Show. Max Giesinger, der hat einen Song zusammen mit dem Eumerer gemacht. Das ist der hier mit Wackelkontakt. Mhm. Klingt alles sehr merkwürdig. Hört ihr gleich, aber bei uns die Premiere in der Show in 6 Minuten.
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0: für einen Freitagmorgen hier bei FFN. Wir haben euch schon den brandneuen Song von Taylor Swift vorgestellt, der erst vor gut 2 Stunden rausgekommen ist. Und jetzt gibt's direkt das nächste musikalische Highlight.
1: Es gibt neue Musik von einem der kuriosesten Duos seit Udo Lindenberg und Apache, der Eumerer.
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1: Zimmer. Der hat sich zusammengetan mit einem der ältesten Freunde unserer Shows. Also nicht, weil er alt ist, sondern weil die Freundschaft, also ist einer der dicksten Freunde unserer Shows. Er ist auch nicht dick. Hier ist Max Giesinger. Hallo Max.
3: Hallöle, hi.
1: Schön, dass du dir Zeit nimmst. Sag mal, du und der Eumerer auf einem Song. Nach wie vielen Getränken ist das denn passiert?
3: Also die Idee kam tatsächlich nach einer durchgezechten Nacht. Ich habe Après-Ski gemacht und der Möbelstück-Song, Lampe aus den 70ern, AK Wackelkontakt, lief da einfach 10 Mal pro Stunde. Ich dachte mir, was ist das für ein übelst geiles Lied? Und irgendwie hatte ich dann bei der Heimfahrt nach Hause das Gefühl, ich muss dem nochmal schreiben und fragen, ob wir nicht mal einen Song zusammen aufnehmen sollen. Das wäre doch ein geniales Duo, mit dem kein Schwein rechnen würde.
0: Geil, dann habt ihr euch getroffen. Und wie ist dann die Idee zum Song zu Großstadt entstanden?
3: Der hat dann einfach so ein bisschen von seinem ersten Tag und seinem Ankommen in Berlin erzählt. Und dann haben wir einfach gesagt, lass doch daraus jetzt irgendwie einen Song machen, weil ich sehne mich manchmal nach dem Dorf. Er sich nach einer Großstadt, obwohl das erstmal so ein bisschen absurd und viel zu laut findet. Aber da können wir doch so mal ein bisschen Welten tauschen, uns gegenseitig die Hände reichen.
1: Also als wir erstmal gehört haben, hier Eumerer und Max Giesinger machen was zusammen, haben wir gedacht, ach du Scheiße, was ist das denn? Und dann haben wir den Song gehört und das ist wirklich so komisch, weil es einfach absolut gut zusammenfasst.
3: Ja. Also es freut mich saumäßig zu hören. Also gerade für euch Niedersachsen finde ich es jetzt immer ganz spannend. Wie ist denn das, wenn ihr diesen bayerischen Dialekt hört? Also versteht ihr gar nichts?
0: Man fühlt es also, auf jeden Fall sofort, aber wenn man muss, um inhaltlich den Text zu verstehen, vielleicht so 2-3 Mal hören.
3: Ja. Machen wir wie bei Bauer sucht Frau so einen Untertitel irgendwie.
1: Wir können das ja ausprobieren. Also wir werden jetzt auf euren Empfangsgerät unten die Untertitel einblenden. Max, möchtest du einmal den Song auf Hochdeutsch bitte ansagen?
3: Moin Leute, hier ist der Max Giesinger und ich habe einen neuen Song raus und zwar gemeinsam mit dem Eumerer, den kennt man vom Wackelkontakt und das Lied heißt Großstadt. Viel Spaß beim Hören.
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0: Gut durch den Freitagmorgen mit FFN. Nächste Woche startet die Fußball-WM. Wir haben jetzt Wissen für euch zum Einkleben.
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2: Garantiert auch ohne Doppelte. Zur Fußball-WM gehört natürlich auch ganz traditionell dieses Sticker-Album, das wir doch auch alle als Kind hatten. Allerdings kann das richtig teurer werden. Es ist die größte WM aller Zeiten und es gibt somit auch die meisten Sticker aller Zeiten. Insgesamt sind es 980 Sticker. Eine Tüte mit 7 Stickern kostet 1,50 Euro. Und der Fokus, der hat das mal durchgerechnet, weil du kannst natürlich nicht sagen, okay, dann kaufe ich halt einfach so viele Tüten, weil man hat ja auch Doppelte.
0: Yeah.
2: So ohne Tauschen sind demnach zur Vervollständigung statistisch gesehen 1549,36 Euro nötig.
0: Boah.
2: Über 1500 Euro.
0: Es ist doch auch wirklich so, dass einige seltener dabei sind, oder?
2: Das andere? Weiß man. Ich weiß nicht, wie weit man sich da aus dem Fenster lehnen darf. Ich glaube, ja, aber man kann ja auch tauschen. Ne?
0: Ja, okay. Aber für 1500 kriegst du ja schon echt einen Spieler eigentlich.
2: Ja, fast.
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10: 9 Uhr am Freitagmorgen. Wie sang Revolverheld einst, die Lippen blau vom Rotwein. Das hat aber nichts mit der Blauzungenkrankheit zu tun, Thomas Menzel.
11: Nee, das hat ausschließlich mit dem Wein wohl zu tun, ja. Mit der roten Farbe. Blauzungenkrankheit betrifft ja auch nur Tiere in der Viehwirtschaft und ja, diese Tierkrankheit breitet sich aus.
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11: Die Blauzungenkrankheit betrifft mittlerweile auch Niedersachsen. Für Kreise im Süden des Landes gilt mittlerweile eine Sperrzone. FFN-Reporter Christoph Knigge, betroffen sind dort die Landkreise Göttingen, Northeim, Holzminden und Goslar.
13: Das Virus war zuletzt in der Tierhaltung im hessischen Landkreis Fulda nachgewiesen worden. Rund um den betroffenen Betrieb gilt jetzt ein Sperrgebiet mit einem Radius von 150 Kilometern. Für Landwirtinnen und Landwirte bedeutet das, Tiere wie Rinder, Schafe oder Ziegen dürfen nur noch unter bestimmten Bedingungen transportiert oder gehandelt werden. Die Krankheit betrifft vor allem Wiederkäuer. Übertragen wird sie durch winzige Stechmücken. Für Menschen ist das Virus ungefährlich, bei Tieren kann es aber zu Fieber, Entzündungen oder sogar Lähmungen kommen. Ihren Namen hat die Krankheit übrigens von einem typischen Symptom bei Schafen, einer blau verfärbten Zunge.
11: Der ukrainische Präsident Volodymyr Zelensky hat Wladimir Putin in einem

0: 12 wegen der Ermordung von 3 Jungen und mehr als 40 Sexualdelikten an Kindern verurteilt, sodass er nie wieder freikommen sollte. In Frankreich ist der Mann wegen eines Mordes im Jahr 2004 angeklagt gewesen. Ein Junge war damals nachts aus einem Schullandheim in der Bretagne verschwunden. Die Leiche wurde dann später in einem See entdeckt. Bundesgesundheitsministerin Nina Wacken muss ihr Pflegeversicherungsreformpaket nach wie vor verteidigen gegen Kritik. Ihr Entwurf setzt auf mehr Prävention und der sieht auch Einschnitte und mehr Belastungen vor. Kinderlose müssen mit höheren Beiträgen rechnen, genauso wie Gutverdienende. In Hannover sind bei einem Feuer in einem Mehrfamilienhaus 5 Menschen verletzt worden. Als die Einsatzkräfte eintrafen, haben schon 8 Menschen an Fenstern auf sich aufmerksam gemacht. Sie wurden mit einer Drehleiter gerettet.
1: Im Niedersachsenwetter dürfte es gerne noch ein bisschen sommerlicher werden, aber heute bekommen wir immerhin bis zu 21 Grad. Einzelne Schauer gibt es heute Morgen, ansonsten ist es erstmal oft trocken. Im Laufe des Tages dann öfter wieder Schauer, gerade so heute Nachmittag auch nochmal kurze Gewitter, aber nicht ganz so doll wie gestern. 15 Grad sind es jetzt in Sittensen am Mühlenteich. In Garrel am Amerikastein haben wir 16. Der FFN-3-Tage-Trend, das Wochenende sieht eigentlich genauso aus. Mix aus Sonne, Wolken und Schauern bei so um die 20 Grad. Montag soll es ein paar Grad wärmer werden.
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3: Vorsicht, ein Liegenbleiber auf der A1 Bremen Richtung Hamburg zwischen Elsdorf und Sittensen. Die A7 Hannover Richtung Hamburg ist zwischen Westenholz und dem Dreieck Walsrode nach einem Unfall gesperrt. 4 Kilometer Stau inzwischen. Und Vorsicht, ein Liegenbleiber und Fahrzeugteile auf der A30 Osnabrück Richtung Bad Oeynhausen zwischen dem Kreuz Osnabrück Süd und Nattbergen.
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3: Es blitzt in der Wesermarsch auf der B437 in Schweiburg zwischen Tankstelle und Landmaschinenhersteller in beiden Richtungen. Im Landkreis Lüneburg auf der B216 am Reinsdorfer Kreuz zwischen Lüneburg und Dannenberg in beiden Richtungen. Im Landkreis Harburg, Achim Richtung Gebassen in Höhe Borsel in der 70er-Zone. Und im Landkreis Vechta, Essen-Oldenburg Richtung Vechta in Lüsche in der 50er-Zone bei der Gaststätte. Danke David, Sabine, Julian und André. Wenn ihr auch noch einen Stau oder Blitzer gesehen habt, ruft gerne an. Kostenlos 0800 529 und 4x die 5. Euch allen eine gute Fahrt.
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3: Heute haben wir 8 Legenden für euch. Michael Jackson ist mit dabei, They Don't Care About Us. Davor George Michael mit Fast Love, Megasong.
1: Los geht's mit den 4 Non-Blondes und What's Up.
3: Ja.
1: Wie kommst du jetzt auf 8?
3: Michael Jackson, George Michael,
1: zwei.
3: Die 4 4 Non-Blondes
1: ja.
3: Und 4 beide.

0: Sony für euch, Don't Worry, am Freitagmorgen. Das ist mehr Musik und mehr Abwechslung hier bei FFL. Na, läuft die Kaffeemaschine bei euch in der Werkstatt oder bei Ihnen im Lehrerzimmer? Ja. Lehrerinnen und Lehrer sieht's mir lieber, nicht wahr, Julia?
1: Ja, auch hinterher, oder? Also wenn es nicht mehr unsere Lehrerinnen und Lehrer sind. Das ist jetzt gerade so ein Problem, weil ich bin morgen bei meiner alten Grundschule eingeladen zum Schulfest in Halen im Landkreis Kloppenburg. Ja. Und da hat mir meine ehemalige Lehrerin so einen Ablaufplan bei WhatsApp geschickt. Und da hat sie dann geschrieben, liebe Grüße Anja.
0: Ja.
1: Und ich war
0: Aber es ist Frau Beckermann.
1: So. Also wusste ich wirklich nicht so richtig, wie ich damit umgehen soll.
0: Ich finde, Lehrerinnen und Lehrer sind aber auch eine eigene Liga. Ich finde auch so Lehrerzimmer, auch da, wenn man jetzt sagen würde, komm doch rein, warte hier an meiner alten Schule, würde ich sagen, nee, kann ich nicht.
1: Nee, genau.
0: Wie ist es? Ehemalige Lehrer duzen oder siezen? Wir haben euch mal gefragt.
2: Ich würde sie siezen, wenn ich sie wieder sehe. Einfach, weil da eine gewisse Distanz dann zwischen uns ist. Und das ist ja abgeschlossen in der Schule.
3: Also meine Lehrer würde ich du sagen, zumal es die gar nicht mehr gibt.
4: Ich würde meine Lehrer weiterhin siezen.
5: Aus Respekt vorm Alter eher sie.
6: Wenn man so das Gefühl hat, ich würde denen die Person gerne duzen, warum nicht fragen und sagen, ist es in Ordnung, wenn ich sie duze? Und dann kriegt man eine Antwort.
0: So, also vielen Dank. Die Tendenz geht zum Siezen. Mhm. Ich fand das faszinierend, als man als Kind dann erfahren hat, dass Lehrer Vornamen haben.
1: Ja, stimmt.
0: Das ist unfassbar. Euch einen schönen Freitag und viel Spaß bei den Klassentreffen mit FFN.

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3: Ich bin Julia Zajons, schönen guten Morgen. Im Groß- und Außenhandel wird heute auch bei uns in Niedersachsen gestreikt. Betroffen sind unter anderem Großhändler in Hannover, Bornum und Laatzen, außerdem Pharma-Großhändler in Langenhagen und Hasum. Verdi fordert deutlich mehr Geld und ein faires Angebot. Die Arbeitgeber hätten zuletzt nur minimale Lohnerhöhungen angeboten. Mehrere Landkreise bei uns liegen in einer Sperrzone für die Blauzungenkrankheit, die vor allem für Schafe und Rinder gefährlich werden kann. Unter anderem der Kreis Holzminden. In der Sperrzone gelten besondere Vorgaben für Transport und Handel. Das Virus wurde in Hessen im Kreis Fulda nachgewiesen. Für Menschen ist die Blauzungenkrankheit ungefährlich. Und ab heute können Gartenfans bei uns in Hannover und der Region wieder auf Entdeckungstour gehen. Beim Rendezvous im Garten öffnen bis Sonntag rund 30 Gärten und dabei gibt es viele kostenlose Führungen und Mitmachangebote.
1: Im Niedersachsenwetter ist das heute wieder ein Hin und Her aus Sonne und Wolken und dann auch mal kleineren Schauern und Gewittern. Nicht ganz so doll wie gestern, aber auch heute Nachmittag wird noch mal ein bisschen was runterkommen von oben. Bis zu 21 Grad sind drin. Aktuell haben wir 16 Grad in Lunestedt am Bahnhof, in Barwinkel am Feuerwehrhaus 17. Der FFN 3-Tage-Trend. Morgen ist es dann erstmal ganz schön, oft auch sonnig, aber auch da kann später Regen dabei sein. Auch der Sonntag bleibt wechselhaft, aber wir sind bei Höchstwerten immer so bei um die 20 Grad.
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5: Die A7 Hannover Richtung Hamburg ist zwischen Westenholz und dem Dreieck Walsrode nach einem Unfall gesperrt. 6 Kilometer Stau. Und Vorsicht, ein Liegenbar und Fahrzeugteile auf der A30 Osnabrück Richtung Bad Oeynhausen zwischen dem Kreuz Osnabrück Süd und Nattbergen.
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5: Es blitzt in der Wesermarsch auf der B437 in Schweiburg zwischen Tankstelle und Landmaschinenhersteller. Im Landkreis Lüneburg auf der B216 am Rheinsdorfer Kreuz zwischen Lüneburg und Dannenberg in beiden Richtungen. Im Landkreis Harburg, Achim Richtung Bassen in Höhe Borstel. Und im Landkreis Vechta, Essen-Oldenburg Richtung Vechta in Lüsche in der 50er-Zone bei der Gaststätte. Danke David, Sabine, Julian und André. Wenn ihr auch noch einen Stau oder Blitzer gesehen habt, ruft gerne an. Kostenlos 0800 529 und viermal die 5. Euch allen eine gute Fahrt.
1: Und einen schönen Freitag hier bei FFN. Wir sind's, Julia und Axel.
6: Moin. 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

0: Schönen Start in den Freitag. Hier ist FFN. Wir hoffen, bei euch ist auch Freitagsstimmung wie bei uns, was hier gerade besprochen wurde, als die Musik lief. Unter anderem war Ruven Teil des Gesprächs. Hallo, ja. Ruven, was gibt's denn on air, also vor den Kulissen bei dir?
1: Ich habe mal eine Frage an euch. Ist bei dir, Axel, oder bei dir, Julia, in nächster Zeit eine Hochzeit geplant?
2: Ja, ich bin noch auf 3 Hochzeiten gegangen. Also nicht meine eigene.
3: Kurz zusammengezuckt.
2: Nein, ich heirate nicht. Ja, ich heirate selbst nicht. Ich bin noch auf 3 Hochzeiten dieses Jahr eingeladen.
0: Ich heirate auch nicht und ich bin im Alter, da werde ich inzwischen zu Scheidung eingeladen.
1: vielleicht ist Dua Lipa eine gute Vorlage oder ein Fallbeispiel, wie man es nicht machen sollte, wie man es übertreiben kann, ja, wie man es vielleicht machen sollte. Denn
0: Stimmt. Die
1: fängt heute an zu heiraten, ja, und das ist gar nicht untertrieben. Die Hochzeit dauert insgesamt 3 Tage. Mhm. Es ist eine Superlative. Wir geben gleich mal einen Überblick, ein Gefühl davon, was da so los ist und wie da im Hause Lipa gefeiert wird.
2: Im Hause Lipa. Ganz viel Spaß euch gleich mit dem Herrn Rintelmann hier bei FFN am Vormittag mit Rufen.
0: Ja, es muss ja groß sein. Die haben sich nicht nur lieb, sie haben sich lieber.

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15: Ganz genau, die französische Justiz hat am späten Abend das Urteil gegen den Mann gesprochen, den wir als Maskenmann kennen, Thomas Menzel.
16: Ja, schönen guten Tag. Dieser Serienmörder und Pädokriminelle aus Norddeutschland ist in Frankreich nochmal zu lebenslanger Haft verurteilt worden.
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16: Der heute 55-Jährige soll im Jahr 2004 in der Bretagne einen Jungen aus einem Schullandheim entführt und ermordet haben. Ein Gericht in Nantes hat ihn deshalb... Der heute

0: Frankreich zu lebenslanger Haft verurteilt worden. Im April 2004 war ein Junge nachts aus einem Landschulheim verschwunden und seine Leiche wurde dann in einem See gefunden. Anders als in den Fällen aus Deutschland hat der Mann diese Tat bestritten, aber viele Indizien sprechen für seine Täterschaft.
1: Der Präsident der Ukraine, Volodymyr Zelensky, hat einen offenen Brief an Wladimir Putin geschrieben und darin ein direktes Treffen vorgeschlagen an einem neutralen Ort, zum Beispiel in der Schweiz, der Türkei oder einem arabischen Land. Aber zunächst müsse es eine Waffenruhe geben. Dass die US-Regierung noch vermittelt, glaubt Zelensky nicht mehr. Die konzentriere sich nach seinen Worten auf den Iran. Russlands Machthaber ist bislang nicht auf Zelenskys Vorschlag eingegangen. Vielleicht tut er das heute in einer Rede beim Wirtschaftsforum in St. Petersburg. Es gab einen tödlichen Zwischenfall bei der Rettungsmesse Interschutz in Hannover. Ein Feuerwehrmann ist während eines Wettkampfs zusammengebrochen und gestorben. Die Feuerwehrleute absolvieren bei diesem Wettkampf unter enormer körperlicher Belastung und mit schwerem Atemschutz einen Hindernisparcours. Nächste Woche startet die Fußball-WM der Herren nicht nur mit mehr Mannschaften, sondern erstmals auch mit mehr Spielern auf dem Platz, zumindest bis zum Anpfiff. Bei der anstehenden WM sollen erstmals auch die Ersatzspieler die Hymne auf dem Platz mitsingen und nicht daneben. Das hat die FIFA eine Woche vorm Start bekannt gegeben. Das Mannschaftsfoto dann aber nur mit der Startelf schon zur Seitenwahl, sind die Ersatzspieler dann nicht mehr auf dem Feld.
2: Im Niedersachsenwetter hat sich im Vergleich zu den letzten Tagen absolut nichts getan. Immer wieder Schauer und immer noch viel Grau. Ausnahme ist so ein bisschen in Richtung Nordsee. Da kommt die Sonne auch mal öfter heute raus. Bis zu 20 Grad, da liegen wir in Hannover an den Herrenhäuser Gärten haben wir 15, Wolfenbüttel am Blauen Rathaus 14 und auch in Ramelsloh am Skulpturenpark 14 Grad. Der FFN-3-Tage-Trend, wenn ihr am Wochenende auf Sonne oder Regen oder beides eingestellt seid, dann kann nichts schief gehen. Es bleibt sehr abwechslungsreich, so nennen wir es mal. Wobei morgen die meiste Chance auf Sonne hier bei uns vorhanden ist und die neue Woche wird wieder milder. Bis zu 24 Grad dann am Montag.
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2: Vorsichtig, ein liegengebliebener LKW auf der Beschleunigungsspur, wenn ihr auf der A1 fahrt, Hamburg Richtung Bremen, in der Einfahrt Heidenau. Nochmal Vorsicht, Plastikteile. A2 Dortmund Richtung Braunschweig, zwischen Hannover-Bodfeld und Hannover-Lahl. Die A2 Hannover Richtung Hamburg ist zwischen Westenholz und dem Dreieck Walsrode nach dem Unfall immer noch gesperrt. Im Moment 6 Kilometer Stau. Vorsichtig, Metallteile liegen auf der A30, Rheine Richtung Amsterdam, zwischen Schüttorf Nord und Nordhorn Bad Bentheim auf der rechten Spur. Vorsichtig, ein Liegenbleiber. A30, das ist Osnabrück Richtung Bad Oeynhausen, zwischen dem Kreuz Osnabrück Süd und Nattbergen. Und ein letztes Mal Vorsicht, eine ungesicherte Unfallstelle auf dem Westschnellweg in Hannover stadtauswärts auf Höhe der Schwadenburg-Kreuzung, direkt auf der Kreuzung.
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2: In der Wesermarsch, B437 in Schweiburg, zwischen Tankstelle und Landmaschinenhersteller in beiden Richtungen. Im Landkreis Lüneburg, B216 am Rheinstorfer Kreuz zwischen Lüneburg und Dannenberg in beiden Richtungen. Im Landkreis Verden habt ihr einen, Achim Richtung Bassen, Höhe Borstel, das sind 70. Und im Landkreis Vechta, Essen Richtung Vechta in Lüsche, das ist die 50er-Zone bei der Gaststätte. David, Sabine, Julian und André, nochmal herzlichen Dank. Und wenn ihr jetzt auch noch einen Stau oder einen Blitzer für uns habt, dann ruft gern durch. Ist wie immer kostenlos 0800 529 und 4x die 5. Gute und sichere Fahrt wünschen wir euch.
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2: Moin zusammen, das ist eine kleine Premiere hier bei uns. An einer Schule in Upplingen in Ostfriesland können Schüler jetzt bald ganz offiziell Plattdütsch als zweite Fremdsprache wählen. Platt gab es zwar vorher schon in AGs oder freiwillig, aber jetzt zählt es wirklich wie Französisch oder Spanisch als reguläres Unterrichtsfach. Finden wir super, Daumen hoch!
4: Servus.

0: Tage wach. Also kennt ihr, wenn ihr auf dem Dorf zum Beispiel aufgewachsen seid. Sängerin Dua Lipa hat das als Hochzeitsmotto genommen. Und heute geht's los. Vielleicht habt ihr es mitbekommen, vom Standesamt hat sie ja schon Ja gesagt zu Callum Turner. Ist ein britischer Schauspieler. Jetzt folgt die große Hochzeitsparty. Und Gina aus dem FFN-Team, du hast dir mal angeguckt, was da so alles abgeht.
1: Ja, einiges. Gefeiert wird natürlich in einem Luxus-5-Sterne-Hotel auf Sizilien.
0: Natürlich.
1: Eine Kunstgalerie und ein historischer Platz in Palermo sind auch gemietet. Natürlich wunderschön geschmückt, sieht alles nach Dolce Vita aus. Und was ich sehr krass finde, Dua hat für die 3 Tage einfach 26 Kleider.
0: What?
1: Keine Ahnung, wie oft sie sich umziehen möchte. Und eins davon hat sogar Designerin Donatella Versace entworfen. Die wird auch selber vorbeikommen.
0: Ich habe gerade gerechnet, das sind 9 am Tag, wenn ich nicht ganz falsch liege.
1: Das ist sportlich,
0: oder? Wie will man das denn bitte machen? Die Gästeliste kann sich ansonsten aber natürlich auch sehr sehen lassen.
1: Ja, 300 Gäste haben Dua und ihr Mann eingeladen. Darunter absolute Weltstars. Elton John ist mit dabei. Hm. Madonna ist eingeladen. Oder auch Rolling Stones Legende Mick Jagger.
0: Also, wenn das nicht eine Party wird, dann weiß ich auch nicht. Freut euch jetzt hier bei uns auf Dua Lipa mit Houdini. Herzlichen Glückwunsch auch von dieser Stelle aus hier bei FFN.

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12: Ich bin Julia Zajons. Schönen guten Tag. Rockmusik und Organspende, das passt, auch wenn es vielleicht erstmal nicht so klingt, gut zusammen. In Hannover gibt es heute eine Aktion zum Tag der Organspende, bei dem es in lockerer Atmosphäre um das wichtige Thema gehen soll. Die Ärztekammer lädt dafür ab 14 Uhr zu sich ein. Und hier gibt es dann Rockmusik, Vorträge, ein Themencafé und Gespräche mit Menschen, die selbst schon ein Organ bekommen haben. Außerdem endet in Hannover morgen an der MHH auch die Tour Campen für Organspende. Bei der haben Fachleute diese Woche unter anderem auf Campingplätzen, in Schulen und Fußgängerzonen über das Thema informiert. Deutschlandweit ist die Zahl der Spender im letzten Jahr zwar leicht gestiegen, aber das reicht bei weitem nicht aus. Mehr als 8.000 Menschen warten auf ein Organ.
13: Im Niedersachsenwetter hat sich im Vergleich zu den letzten Tagen wirklich absolut nichts verändert. Immer wieder Schauer, viele Wolken und insgesamt eher grau, nur Richtung Nordsee. Ja, da kann es mal zwischendurch schön werden, die Temperaturen trotzdem immer noch stabil. Bis zu 20 Grad heute in Visselhövede am Visselhof haben wir 17, Wippingen an der Wippinger Mühle auch und Celle am Kunstmuseum 16 Grad. Der FFN 3-Tage-Trend, wenn ihr am Wochenende so ein bisschen auf alles irgendwie vorbereitet seid, also dann seid ihr eigentlich ganz gut unterwegs. Es bleibt nämlich abwechslungsreich. Morgen sind die Chancen auf Sonne noch mit am größten. Und in der neuen Woche wird es wieder milder. Am Montag bis zu 24 Grad.
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13: Vorsichtig, ein liegengebliebener LKW steht auf der A1 Hamburg in Richtung Bremen in der Einfahrt Heidenau auf der Beschleunigungsspur. Die A7 Hannover in Richtung Hamburg ist zwischen Westenholz und dem Dreieck Walsrode nach einem Unfall immer noch gesperrt. Im Moment 6 Kilometer Stau. Vorsichtig, ein Liegenbleiber auf der A30 Osnabrück Richtung Bad Oeynhausen zwischen dem Kreuz Osnabrück Süd und Nattbergen. Nochmal Vorsicht, eine ungesicherte Unfallstelle. A31 Meppen Richtung Leer, wenn ihr zwischen Haaren und Laden unterwegs seid, und ein Unfall auf dem Westschnellweg in Hannover zwischen der Fössestraße und der Schwadenburg-Kreuzung. Hier ist die rechte Spur deswegen gesperrt.
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13: In der Wesermarsch auf der B437 in Schweiburg zwischen Tankstelle und Landmaschinenhersteller in beiden Richtungen. Im Landkreis Lüneburg B216 am Rheinsdorfer Kreuz zwischen Lüneburg und Dannenberg in beiden Richtungen. Dann habt ihr einen im Landkreis Verden entdeckt, Achim Richtung Bassen, Höhe Borstel, das ist die 70er-Zone. Und im Landkreis Vechta Richtung Vechta in Lüsche in der 50er-Zone, also Essen-Oldenburg ist das da, bei der Gaststätte. David, Sabine, Julian und André, nochmal herzlichen Dank fürs Bescheid sagen. Wenn ihr jetzt auch noch einen Stau oder einen Blitzer für uns habt, dann ruft gern durch. Wir sagen es natürlich jederzeit gerne kostenlos weiter. Das geht unter der 0800 529 und 4x die 5. Euch eine gute und sichere Fahrt, hoffentlich ganz entspannt durch den Freitagvormittag mit FFN. Ich bin Rufen Rintelmann. Grüß euch, moin!

0: Musik, mehr Abwechslung am Freitag hier bei FFN. Und wir sprechen mal kurz bitte über morgen, die Morningshow am Samstag. Wie immer möchte ich sagen wollen, kann ich aber diesmal nicht sagen, weil Lara, du bist alleine, Jona hat Urlaub.
1: Richtig. Hallo. Ich habe gerade kurz überlegt, worauf du jetzt wieder hinaus möchtest.
0: Dass du alleine bist.
1: Das ist richtig, ich bin morgen früh alleine. Trotzdem gibt es jede Menge Tipps, was ihr am Wochenende so Schönes machen könnt. Unter anderem ein schönes Drachenfest in Halle-Sihl, da haben wir auch mit den Veranstaltern gesprochen. Lohnt sich auf jeden Fall mal reinzuhören. Und falls ihr morgen früh am Frühstückstisch sitzt und Beeren zum Frühstück essen wollt, also Heidelbeeren, Himbeeren und sowas, es gibt so einen besonderen Trick, wie sie besonders gut schmecken und wie sie vor allen Dingen auch sehr süß schmecken und wie sie im Nachhinein länger haltbar sind. Und da braucht ihr einfach nur Essig. So viel kann ich schon mal sagen. Mehr
0: Essig.
1: Nimmst du denn morgen früh?
0: Essig an Beeren.
1: Essig an Beeren. Also nicht zusammen essen, aber vor. Ich will jetzt nicht zu viel verraten. Okay, im Vorfeld halt ein bisschen.
0: Ich werde dabei sein. Also morgen ab 7 die Morningshow am Samstag mit Lara. Dafür umso besser, würde ich behaupten wollen. Hier nur bei FFN, jetzt mit neuer Mucke. Das ist auch umso besser. Run Republic hat wieder abgeliefert. Need Your Love. Neu hier für euch bei uns.

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7: Kurz nach 11, Russland steht wirtschaftlich unter Druck, der Krieg, die Sanktionen und immer weniger Wachstum. Das dürfte Wladimir Putin heute dann aber wahrscheinlich anders darstellen, Thomas Menzel.
8: Schönen guten Tag, ja, da gehen wir alle von aus. Das große Wirtschaftsforum in St. Petersburg, es läuft ja und da wird Putin vor allem Stärke zeigen.
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8: Das Wirtschaftsforum in St. Petersburg geht noch bis morgen. Der russische Machthaber will heute seine große Rede über die Weltpolitik und die russische Wirtschaft halten. FFN-Reporter Christoph Knigge. Nach allem, was wir wissen, steht das Land wirtschaftlich, aber der russische Machthaber will heute seine große

0: Offiziell liegt das an unplanmäßigen Reparaturen. Wahrscheinlicher sind aber die zunehmenden ukrainischen Angriffe auf Raffinerien.
1: Der Präsident der Ukraine, Volodymyr Zelensky, hat Wladimir Putin in einem offenen Brief ein direktes Treffen vorgeschlagen in einem neutralen Land, zum Beispiel in der Schweiz, der Türkei oder einem anderen arabischen Land. Der russische Machthaber ist bislang aber nicht auf Zelenskys Vorschlag eingegangen. Vielleicht tut er das heute noch bei seiner Rede in St. Petersburg. Es gab einen tödlichen Zwischenfall bei der Rettungsmesse Interschutz in Hannover. Ein Feuerwehrmann ist während eines Wettkampfs zusammengebrochen und schließlich gestorben. Die Feuerwehrleute absolvieren bei diesem Wettkampf zum Teil enorme körperliche Belastungen. Sie sind mit schwerem Atemschutz auf einem Hindernisparcours unterwegs. In Kiel ist in der Nacht in gut 1.500 Haushalten der Strom ausgefallen und die Stadtwerke gehen davon aus, dass der Ausfall noch mehrere Stunden andauert. Damit der Strom wieder überall fließt, muss in Kiel ein Kabel repariert werden. Auftakt der Festivalsaison Rock am Ring und Rock im Park starten die beiden ersten großen Musikfestivals des Sommers. Die Veranstalter erwarten am Nürburgring in der Eifel etwa 90.000 Menschen und bei Rock im Park in Nürnberg 80.000. Die Zwillingsfestivals sind ausverkauft.
2: Und dabei wünschen wir euch natürlich ganz viel Spaß. Wenn ihr mit dabei seid, das Niedersachsenwetter macht erstmal weiter wie zuletzt. Also viele Wolken, Regen, nur an der Nordsee gibt es öfter mal die Sonne, dazu maximal 20 Grad. In Gärden am Stadtmuseum, da haben wir gerade 16. Handelow an der Alten Schmiede 16 und Schöppenstedt am Till-Eulenspiegel-Museum sogar 17 Grad. Der FFN-3-Tage-Trend, das Wochenende bleibt wechselhaft, also lieber für alles vorbereitet sein. Sonnenbrille, Regenjacke, nebeneinander, übereinander, untereinander, ihr wisst, was ich meine. Morgen wird wohl der schönste Tag und nächste Woche steigen die Temperaturen dann am Montag wieder auf bis zu 24 Grad.
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2: Vorsichtig, ein liegengebliebener LKW steht auf der A1 Bremen Richtung Osnabrück, zwischen der Auffahrt Osnabrück Nord und der Bramscher Straße. Dadurch ist die Ausfahrt jetzt gesperrt. Die A7 Hannover in Richtung Hamburg ist zwischen Westenholz und dem Dreieck Walsrode nach einem Unfall mit mehreren Sattelzügen gesperrt. 10 Kilometer Stau, weicht hier wenn möglich bitte weiträumig aus. Vorsichtig, eine ungesicherte Unfallstelle. A31 Meppen Richtung Leer, zwischen Haaren und Laaten. Dann die B72 Schneiderkrug Richtung Filsum zwischen dem Abzweig nach Westerlo und Auenblick nach einem Unfall auch gesperrt. Ein Unfall auf dem Westschnellweg in Hannover zwischen der Vössestraße und der Schwanenburg-Kreuzung. Hier ist die rechte Spur deswegen gesperrt und an der Elbfähre Glückstadt-Wischhafen eine Stunde Wartezeit ab Wischhafen.
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2: In der Wesermarsch habt ihr einen auf der B437 in Schweiburg zwischen Tankstelle und Landmaschinenhersteller in beiden Richtungen. Im Landkreis Lüneburg B216 Reinsdorfer Kreuz zwischen Lüneburg und Dannenberg in beiden Richtungen. Im Landkreis Verden Achim Bassen Höhe Borstel in der 70er-Zone. Und im Landkreis Vechta Essen-Oldenburg Richtung Vechta in Lüsche. Das ist die 50er-Zone bei der Gaststätte. David, Sabine, Julian und André, herzlichen Dank. Und wenn ihr auch noch einen Stau oder einen Blitzer habt, dann ruft gern durch. Kostet nix. 0800 529 und viermal die 5. Gute Fahrt!
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2: Bitte nicht wundern, in der Lüneburger Heide ist gerade wieder Friseurtermin für die Heidschnucken. Allein bei der Schäferei bei Soltau haben gestern rund 450 Tiere ihre Wolle verloren. Insgesamt werden irgendwie im Naturschutzpark jedes Jahr ungefähr 2.500 Heidschnucken geschoren. Und danach sehen die halt erstmal sehr, sehr komisch und ungewohnt aus. Es ist aber alles richtig normal und auch wichtig. Schönen Freitag euch!

0: Es klingt immer noch so unfassbar gut. Mehr Musik, mehr Abwechslung von Michael Jackson, Smooth Criminal. Gleich die neue von Tiffany Harris. Falls ihr diesen Namen noch nie gehört habt, bitte merken, Vertigo, richtig gut geworden, aber puh, ja. Guten Morgen, Frau Flair. Also, da haben wir doch alle direkt ein Bild im Kopf. Mussten viele bestimmt auch aufstehen zu, wenn morgens der Lehrer oder die Lehrerin reinkam. Damals haben wir ja alle durchweg eigentlich gesiezt. Und jetzt, wo man erwachsen ist, finde ich, weiß man irgendwie nicht so genau, ob man die alten Lehrerinnen oder Lehrer jetzt duzen darf oder nicht. Und ich bin mir halt bei vielen Lehrern auch unsicher. Frau Flair, ich glaube, sie heißt mittlerweile anders, wenn ich das richtig zusammenkriege. Wir haben uns jetzt letztens bei Instagram mal irgendwie vernetzt und haben uns auf ein Du geeinigt. Und wir haben euch tatsächlich auch mal gefragt.
1: Ich würde sie siezen, wenn ich sie wieder sehe. Einfach weil da eine gewisse Distanz dann zwischen uns ist. Und das ist ja abgeschlossen in der Schule.
2: Also meine Lehrer würde ich du sagen, zumal es die gar nicht mehr gibt.
3: Ich würde meine Lehrer weiterhin siezen.
4: Aus Respekt vorm Alter eher sie.
5: Wenn man so das Gefühl hat, ich würde denen die Person gerne duzen, warum nicht fragen und sagen, ist das in Ordnung, wenn ich sie duze? Und dann kriegt man eine Antwort.
0: Ganz genau. Wie seht ihr das? Schickt uns gerne eine Sprachnachricht über die FFN-App oder ja, jetzt in Richtung Wochenende vielleicht über WhatsApp, wie ihr das so seht. Kurz noch was Persönliches. Herr Engelmann, Frau Koch und Frau Manson. Ich bin Ruven, also ich habe da kein Problem mit. Schönen Freitag mit FFN.

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7: Ich bin Julia Zajons. Schönen guten Tag. Egal wie das Wetter am Wochenende wird, bei uns in der Region ist auf jeden Fall einiges los. In Hannover zum Beispiel morgen bei der Nacht der Museen. Hier kann man mit einem Ticket in 25 Museen, Galerien oder Kirchen und dazu ist Programm für Kinder geplant. Oder nach Hildesheim, da feiert die Stadt ihr Welterbe. Rund um St. Michaelis, Bistum und Mariendom am Sonntag mit kostenlosen Angeboten wie Führungen und auch hier Aktionen für Familien. Wer lieber raus will, kann im Weserbergland mit dem Rad, Inlinern oder zu Fuß beim Felgenfest mitmachen. Zwischen Bodenwerder und Rinteln wird die Strecke entlang der Weser für Autos gesperrt. In Bad Salzdetfurt ist das Altstadtfest und in ganz Niedersachsen zeigen Bauernhöfe am Sonntag beim Tag des offenen Hofs ihre Arbeit.
8: Im Niedersachsenwetter hat sich im Vergleich zu den letzten Tagen absolut so rein, so wirklich rein gar nichts geändert. Immer wieder Schauer und immer noch viel Grau. Ausnahme ist so ein bisschen in Richtung Nordsee, da kommt die Sonne dann auch mal öfter raus. Bis zu 20 Grad, darauf legen wir uns mal fest. In Hannover an den Herrenhäuser Gärten haben wir mittlerweile 16, Wolfenbüttel am Blauen Rathaus 15 und Ramelsloh am Skulpturenpark auch 15 Grad. Der FFN 3-Tage-Trend, wenn ihr am Wochenende auf Sonne, Regen oder Regen und Sonne eingestellt seid, dann kann nichts schief gehen. Es bleibt sehr abwechslungsreich, wobei morgen die meiste Chance irgendwie auf Sonne da ist und die neue Woche wird dann auch wieder milder, also sommerlicher, bis zu 24 Grad.
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8: Vorsichtig, da ist ein LKW liegen geblieben auf der A1 Bremen Richtung Osnabrück zwischen der Auffahrt Osnabrück Nord und der Bramscher Straße. Dadurch ist die Ausfahrt jetzt auch immer noch gesperrt. A7 Hannover Richtung Hamburg zwischen Westenholz und dem Dreieck Walsrode nach einem Unfall mit mehreren LKW gesperrt. 10 Kilometer Stau. Bitte hier, wenn ihr die Möglichkeit habt, weiträumig auf jeden Fall ausweichen. Vorsichtig, eine ungesicherte Unfallstelle. A31 Meppen Richtung Leer zwischen Haaren und Laten. Die B72 Schneiderkrug Richtung Filsum ist zwischen einem Abzweig nach Westerloh und Auenblick nach einem Unfall gesperrt. Dann haben wir einen Unfall auf dem Westschnellweg in Hannover zwischen der Fössestraße und der Schwanenburg-Kreuzung. Hier ist die rechte Spur gesperrt. Und an der Elbfähre Glückstadt-Wischhafen eine Stunde Wartezeit ab Wischhafen.
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8: In der Wesermarsch B437 in Schweiburg zwischen der Tankstelle und dem Landmaschinenhersteller in beiden Richtungen. Im Landkreis Lüneburg B216 am Reinsdorfer Kreuz zwischen Lüneburg und Dannenberg in beiden Richtungen. Im Landkreis Verden Achim Richtung Bassen Höhe Borstel, da sind 70. Und im Landkreis Vechta Essen-Oldenburg Richtung Vechta in Lüsche die 50er-Zone bei der Gaststätte. David, Sabine, Julian und André, nochmal danke an euch. Wenn ihr auch noch einen Stau oder einen Blitzer habt, dann meldet euch kostenlos jederzeit 0800 529 und viermal die 5. Euch eine gute Fahrt und guck mal, es ist Freitag. Das ist eine Sache. Da kann man sich aufs Wochenende schon so ein bisschen freuen. Es ist jetzt aber auch kurz vor der Mittagspause und das bedeutet, das Wochenende rückt wirklich in greifbare Nähe. Das ist doch was. Ich bin Rufen Rintelmann. Grüße gehen raus.
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0: Falls ihr bei uns hier im Hintergrund einen Akkuschrauber hören solltet. Wir arbeiten hier gerade ein bisschen. Ich glaube, ich muss gleich mal Bescheid sagen, dass Michael ein bisschen leiser bohren muss. Aber wir kriegen das in den Griff. Und vielleicht, wenn ihr links und rechts mal neben euch guckt, habt ihr auch folgende Leute bei euch sitzen.
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5: Haben wir es und nächste Woche um diese Zeit läuft die Weltmeisterschaft schon. Wir freuen uns alle. Ist also nicht mehr viel Zeit, um in Fußballstimmung zu kommen, Thomas Menzel.
6: Ja, Waka Waka, vielleicht ein bisschen Shakira in Dauerschleife, eine Packung Sammelsticker aufreißen fürs Panini-Heftchen, Fähnchen ans Auto, denn wir sind längst nicht alle schwarz-rot geil.
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6: Am Donnerstag beginnt das Turnier. In gute einer Woche startet dann auch das DFB-Team in die Weltmeisterschaft. Allerdings, die Stimmung hält sich in Grenzen. FFN-Reporter Jonas Pape.
8: Oder anders gesagt, der Optimismus ist noch ausbaufähig. Die große Mehrheit rechnet nicht mit dem fünften Stern auf dem deutschen Trikot. Nur 15% glauben, dass die DFB-Auswahl den Titel holt. Aber wir sind auch keine Nation von Fußballpessimisten. Dass Deutschland die Vorrunde wie schon vor 4 und 8 Jahren nicht übersteht, befürchten nur 3%. Der größte Teil, jeder Dritte, erwartet, dass Deutschland nach dem Viertelfinale die Heimreise antritt. Und das Ganze ist repräsentativ. Die Umfrage ist für das ZDF-Politbarometer.
6: Bundeskanzler Friedrich Merz ist in Montenegro. Da findet der EU-Westbalkan-Gipfel statt. Es geht dabei darum, die Verhandlungen über den EU-Beitritt der 6 Westbalkan-Staaten und Moldaus zu beschleunigen. Zum Teil laufen diese Verhandlungen schon über 20 Jahre. Merz und Frankreichs Präsident Macron wollen erreichen, dass die Staaten schon vor einem EU-Beitritt und Moldaus zu beschleunigen. Zum Teil

0: Blauzungenkrankheit betrifft Niedersachsen mittlerweile auch. Für Kreise im Süden des Landes gilt eine Sperrzone. RFFN-Reporter Christoph Knigge: Betroffen sind die Kreise Göttingen, Northeim, Holzminden und Goslar.
1: Das Virus war zuletzt in der Tierhaltung im hessischen Landkreis Fulda nachgewiesen worden. Rund um den betroffenen Betrieb gilt jetzt ein Sperrgebiet mit einem Radius von 150 Kilometern. Für Landwirtinnen und Landwirte bedeutet das, Tiere wie Rinder, Schafe oder Ziegen dürfen nur noch unter bestimmten Bedingungen transportiert oder gehandelt werden. Für Menschen ist das Virus ungefährlich, bei Tieren kann es aber zu Fieber, Entzündungen oder sogar Lähmungen kommen. Ihren Namen hat die Krankheit übrigens von einem typischen Symptom bei Schafen, einer blau verfärbten Zunge.
2: Im Niedersachsenwetter hat sich im Vergleich zu den letzten Tagen nicht wirklich viel geändert. Immer wieder grau, viele Wolken insgesamt, dann auch nicht wirklich sonnig. Nur Richtung Nordsee, da kommt die Sonne mal öfter raus. Temperaturen passen noch, bis zu 20 Grad kriegen wir heute. In Visselhövede am Visselhof haben wir 17, Wippingen an der Wippinger Mühle auch und Celle am Kunstmuseum sogar gerade schon 18 Grad. Der FFN 3-Tage-Trend: Wenn ihr am Wochenende auf Sonne, Regen oder einfach auf beides vorbereitet seid, dann ist alles eigentlich perfekt, es bleibt durchwachsen. Morgen sind die Chancen auf Sonne aber am größten und in der neuen Woche wird es dann auch wieder milder, bis zu 24 Grad am Montag.
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2: Geht los mit der A1 Osnabrück in Richtung Bremen zwischen Wildeshausen Nord und Großippener. 7 Kilometer Stau, 40 Minuten Wartezeit. Nochmal die A1 Osnabrück Bremen zwischen dem Dreieck Stur und dem Bremer Kreuz. In beiden Richtungen mittlerweile 5 Kilometer stockend. Ihr braucht hier eine Viertelstunde länger. A2 Hannover Richtung Dortmund zwischen Hannover Lahe und Bodfeld. Die Vollsperrung nach einem Unfall. 5 Kilometer Stau ab Hannover Ost. Die Umleitung hier für euch über die A7 und A352. Wir sind auf der A7 Hannover Richtung Hamburg, zwischen Westenholz und dem Dreieck Walsrode. Nach dem Unfall mit mehreren LKW immer noch gesperrt. 10 Kilometer Stau ab Schwarmstedt. Bitte versucht hier unbedingt weiträumig auszuweichen. B72 Schneiderkrug Richtung Vilsum ist zwischen dem Abzweig nach Westerlo und Auenblick nach dem Unfall auch immer noch gesperrt. Und die Elbfähre Wischhafen in Richtung Glückstadt. Eine Stunde Wartezeit im Moment.
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2: In der Wesermarsch, B437 in Schweiburg zwischen der Tankstelle und der Landmaschinen und den Landmaschinenhersteller in beiden Richtungen. Im Landkreis Lüneburg B216 am Reinsdorfer Kreuz zwischen Lüneburg und Dannenberg in beiden Richtungen. Dann habt ihr einen gesehen im Landkreis Verden, Achim Richtung Bassen, Höhe Borstel, da sind 70. Und im Landkreis Vechta, Essen-Oldenburg Richtung Vechta in Lüsche in der 50er-Zone bei der Gaststätte. David, Sabine, Julian und André, herzlichen Dank. Wenn ihr auch noch einen Stau oder einen Blitzer für uns habt, ruft gern durch. Kostet nix, 0800 529 und 4x5. Gute Fahrt!
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2: Damit läuten wir sie ein. Die letzte Mittagspause in dieser Woche. Lasst es euch jetzt oder später schmecken.

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0: Druck durch eure Mittagszeit am Freitag. Und apropos Druck, wir haben was, also ordentlich ein Druck für die Vereine hier bei uns.
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0: Denn wenn ihr auf dem Platz so richtig gut ausseht, dann vermute ich mal, dann macht das auch der gegnerischen Mannschaft eine Art von Druck, würde ich behaupten wollen. Niegelnagelneue Trikots im Wert von 1.000 Euro jede Woche hier bei uns. Klickt ffn.de, da steht, wie es geht. Und wir haben so tolle Vereine im Land. Carina aus Holle im Landkreis Hildesheim. Die hat sich zum Beispiel für den Rot-Weiß-Woltenberg gemeldet. Ihr Sohn spielt da Fußball in der D-Jugend. Und sie hat bei Guten Morgen Niedersachsen bei Julian Axel drei Gründe erzählt, warum der Verein einfach nur großartig ist.
2: Erstens mal ist unser Verein ein absoluter klasse Dorfverein, wie das so typisch ist. Zusammenhalt wird da einfach groß geschrieben, anders geht das ja auch gar nicht. Mhm. Dann ist unsere Mannschaft eine Mannschaft, die von unseren Vätern trainiert wird, die da wirklich ihr Herzblut reinstecken. Also Rot-Weiß-Woldenberg, wir sind einfach die Besten.
3: Das waren drei sehr gute Gründe. Dann machen wir das doch. Ihr bekommt einen neuen Trikotsatz im Wert von 1.000 Euro.
2: Nein, Wahnsinn! Klasse! Wow! Oh, da freuen wir uns mega. Ich bin begeistert.
0: Und wir auch. Herzlichen Glückwunsch auch nochmal von meiner Stelle hier aus. So, und liebe Vereine, wenn ihr das gehört habt, ihr wisst doch eigentlich jetzt, was zu tun ist bis nächste Woche, oder? Daumen sind gedrückt.

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10: Ich bin Julia Zajons. Schönen guten Tag. Rockmusik und Organspende, das passt, auch wenn es vielleicht erstmal nicht so klingt, gut zusammen. In Hannover gibt es heute eine Aktion zum Tag der Organspende, bei dem es in lockerer Atmosphäre um das wichtige Thema gehen soll. Die Ärztekammer lädt dafür ab 14 Uhr zu sich ein. Und hier gibt es dann Rockmusik, Vorträge, ein Themencafé und Gespräche mit Menschen, die selbst schon ein Organ bekommen haben. Außerdem endet in Hannover morgen an der MHH auch die Tour Campen für Organspende. Bei der haben Fachleute diese Woche unter anderem auf Campingplätzen, in Schulen und Fußgängerzonen über das Thema informiert. Deutschlandweit ist die Zahl der Spender im letzten Jahr zwar leicht gestiegen, aber das reicht bei weitem nicht aus. Mehr als 8000 Menschen warten auf ein Organ.
11: Das Niedersachsenwetter macht erstmal weiter wie die letzten Tage. Viele Wolken, immer wieder Regen, nur an der Nordsee. Also da weiß ich auch nicht, was da los ist. Gibt's öfter mal die Sonne, dazu maximal 20 Grad. In Gerden am Stadtmuseum haben wir gerade 17, Handelow an der Alten Schmiede auch und Scheppenstedt am Till-Eulenspiegel-Museum sogar schon 18 Grad. Der FFN-3-Tage-Trend, das Wochenende bleibt jetzt erstmal wechselhaft. Also lieber Sonnenbrille, Regenjacke, nebeneinander, übereinander, untereinander, ihr entscheidet. Morgen wird wohl der schönste Tag und nächste Woche steigen die Temperaturen dann auch wieder. Trotzdem weiter wechselhaft. Bis zu 24 Grad am Montag.
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11: Geht los mit der A1 Osnabrück in Richtung Bremen zwischen Wildeshausen Nord und Groß-Ippena. 7 Kilometer Stau, 40 Minuten Wartezeit. Nochmal die A1 Osnabrück Bremen zwischen dem Dreieck Stur und dem Bremer Kreuz in beiden Richtungen. Mittlerweile 5 Kilometer stockend. Hier braucht ihr eine Viertelstunde länger. A2 Braunschweig Richtung Hannover zwischen Hemeler Wald und Lehrte. Da hat es einen Unfall gegeben. 6 Kilometer Stau, 50 Minuten plus. Weiter auf der A2 Richtung Dortmund zwischen Hannover-Lahe und Bodfeld. Vollsperrung nach einem Unfall in dem Bereich. 5 Kilometer Stau ab Hannover Ost. Die Umleitung hier für euch geht über die A7 und A352 in der Gegenrichtung. 4 Kilometer Stau durch Gaffer. Und wenn wir mal ehrlich sind, das muss wirklich nicht sein, liebe Leute. Fahrt einfach mal bitte weiter. A7, Hannover-Hamburg. Zwischen Westenholz und dem Dreieck Walsrode. Nach einem Unfall mit mehreren LKW in beiden Richtungen gesperrt. 10 Kilometer Stau ab Schwarmstedt. In Richtung Hannover sind es 5 Kilometer ab Bad Fallingbostel. Bitte versucht hier weiträumig auszuweichen. B72, Schneiderkrug Richtung Filsum, da ist zwischen dem Abzweig nach Westerlo und Auenblick nach dem Unfall auch immer noch gesperrt und an der Elbfähre Wischhafen Richtung Glückstadt eine Stunde Wartezeit.
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11: In der Wesermarsch, B437 in Schweiburg zwischen der Tankstelle und dem Landmaschinenhersteller in beiden Richtungen und im Landkreis Lüneburg. Lüneburg, B216 zwischen Lüneburg und Dannenberg an Reinsdorfer Kreuz, auch hier in beiden Richtungen. Thomas und Lars, danke nochmal. Wenn ihr auch noch einen Stau oder einen Blitzer für uns habt, ruft gern durch. Wir sagen es weiter natürlich kostenlos. 0800 529 und 4x die 5. Euch eine gute und sichere Fahrt durch den Freitagmittag in Richtung Wochenende mit FFN. Ich bin Rufen Rindelmann. Grüß euch. Moin.

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und vor allem auch mehr Abwechslung auf dem Weg in euer Wochenende hier mit. Wir kommen zu neuer Mucke und es gibt ja richtig böse Zungen, die behaupten, die Sachen von Shabusi, die würden sich alle genau gleich anhören. Und jetzt, liebe Leute, alle Kritiker, kommt endlich der Beweis, dass das überhaupt nicht so ist. Denn die neue Single ist einfach so unfassbar gut geworden. Und wir haben eben gerade schon so überlegt, wo könnte man die spielen? So der Anfang, so ein bisschen beim Lagerfeuer, aber es wird dann hinten raus so ein bisschen auch Party. Achtet gleich mal drauf, was ich damit sagen möchte. Shabusi, richtig gut, richtig passend jetzt fürs Wochenende. Born to Die, in voller Länge natürlich, neu für euch. Hier, jetzt, nur bei.

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13: Gleich 13 Uhr, Zeit für das Neueste aus unserer Nachrichtenredaktion. Christoph Knigge, es geht los mit einem Polizeigroßeinsatz an einer Schule.
14: Ja, das ist eine Nachricht, die vielen Eltern in Winsen an der Luhe im Kreis Harburg wahrscheinlich einen ziemlichen Schreck einjagt. Da ist am Vormittag eine Schule geräumt worden. Wir haben mal bei der Polizei nachgefragt, was da genau los ist.
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14: Das Gymnasium an der Bürgerweide in Winsen ist wegen einer sogenannten Bedrohungslage evakuiert worden. FFN-Niedersachsen-Reporterin Nele Oetken, du hast mit der Polizei gesprochen.
15: Ja, heute Morgen, so gegen kurz vor 10, soll sich jemand telefonisch bei der Schule gemeldet und eine Bedrohungslage ausgesprochen haben. Was diese Person genau gesagt hat, ist aber unklar. Aber die Polizei hat das Ganze ernst genommen und die Schule geräumt. Schülerinnen und Schüler, aber auch die Lehrkräfte des Gymnasiums sind an eine Sammelstelle gebracht worden. Der Bereich um die Schule ist großräumig abgesperrt worden. Aktuell sind noch immer 50 Polizisten vor Ort. Das Gebäude wird noch immer durchsucht, hat mir der Polizeisprecher gesagt. Inzwischen ist auch ein Tatverdächtiger festgenommen worden. Laut Medienberichten handelt es sich um einen Achtklässler der Schule. Das hat mir die Polizei allerdings nicht bestätigt, nur dass es sich um eine Person handelt, die einen Bezug zu der Schule hat.
14: Mehr als jedes zweite Unternehmen in Deutschland nutzt inzwischen künstliche Intelligenz und der Anteil wächst rasant. Laut einer Umfrage des IFO-Instituts arbeiten aktuell 54% der Firmen mit KI-Software. Vor einem Jahr war es noch deutlich weniger. Besonders große Unternehmen sind vorne mit dabei, während viele kleine Betriebe noch aufholen. Genutzt wird KI vor allem bei Routineaufgaben wie Datenanalyse, Schreiben oder Programmieren. Norwegens Kronprinzessin Mette-Marit braucht eine neue Lunge. Sie steht jetzt auf der Warteliste für ein Spenderorgan. In einer Mitteilung des norwegischen Hofes wird der Krankheitsverlauf der 52-Jährigen als ernst beschrieben. Darum soll sie am Osloer Universitätskrankenhaus so schnell wie möglich eine Lungentransplantation bekommen. Wie lange es dauern kann, bis ein passendes Spenderorgan gefunden ist, kann niemand sagen. Mette-Marit leidet an einer unheilbaren Lungenfibrose. Das Lungengewebe vernarbt, was Atemnot verursacht. Und nächste Woche startet die Fußball-WM nicht nur mit mehr Mannschaften, sondern erstmal auch mit mehr Spielern auf dem Platz bis zum Anpfiff. Bei der anstehenden WM sollen erstmals auch Ersatzspieler die Hymne auf dem Platz singen und nicht daneben. Das hat die FIFA eine Woche kurz vor dem Turnierstart bekannt gegeben. Das Mannschaftsfoto dann nur mit der Startelf. Schon zur Seitenwahl sind die Ersatzspieler nicht mehr auf dem Feld.
13: Im Niedersachsenwetter hat sich im Vergleich zu den letzten Tagen absolut nichts getan. Immer wieder Schauer und immer noch viel Grau. Ausnahme ist so ein bisschen Richtung Nordsee. Da kommt die Sonne mal öfter raus. Bis zu 20 Grad kriegen wir in Hannover an den Herrenhäuser Gärten aber erst 17, Wolfenbüttel am Blauen Rathaus 16 und Ramelsloh am Skulpturenpark auch 17 Grad. Der FFN 3-Tage-Trend, wer also jetzt am Wochenende auf Sonne oder Regen eingestellt ist, da kann nichts schief gehen. Es bleibt sehr, wir nennen es mal abwechslungsreich, wobei morgen die meiste Chance auf Sonne hier bei uns ist. Die neue Woche wird wieder milder bei bis zu 24 Grad.
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13: Da geht's los mit der A1 Hamburg Richtung Bremen zwischen dem Maschener Kreuz und Dibbersen. 5 Kilometer stockt es, 20 Minuten Wartezeit. A1 Osnabrück Richtung Bremen zwischen Wild. Da geht's los mit der A1 Hamburg Richtung Bremen zwischen dem

0: Richtung, wie immer, eine Sache, die überhaupt nicht sein muss und die so komplett idiotisch ist. 4 Kilometer Stau durch Gaffer. Also wenn ihr da seid, bitte, bitte fahrt weiter. A7 Flensburg Richtung Hamburg, vorm Elbtunnel. 10 Kilometer Stau, 1 Stunde plus. Die A7 Hannover in Richtung Hamburg ist zwischen Westenholz und dem Dreieck Walsrode nach einem Unfall mit mehreren LKW gesperrt. 10 Kilometer Stau ab Schwarmstedt. Bitte hier weiträumig ausweichen. Richtung Hannover sind es ab Dorfmark 7 Kilometer Stau. Hier braucht ihr 35 Minuten länger. A28 Oldenburg Richtung Leer zwischen Oldenburg-Marschweg und dem Dreieck Oldenburg-West. Nach einem Unfall 3 Kilometer Stau, nochmal eine Viertelstunde. B72 Schneiderkrug Richtung Vilsum ist zwischen einem Abzweig nach Westerloh und Auenblick nach dem Unfall auch immer noch gesperrt. Und an der Elbfähre Wischhafen Richtung Glückstadt 2 Stunden Wartezeit. Ab Glückstadt braucht ihr 1 Stunde länger.
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0: Im Heidekreis B209 in Kirchbeutzen Richtung Walsrode und im Landkreis Stade in Beckdorf an der Tankstelle. Bianca und Enrique. Rico, nochmal danke an euch. Wenn ihr auch noch einen Stau oder einen Blitzer für uns habt, dann ruft gern durch. Kostet nix. 0800 529 und 4x die 5. Gute Fahrt, haltet durch.
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0: Warum zeigt ein Kompass eigentlich immer Richtung Norden? Das ist die neueste Kinderfrage, die wir von euch reinbekommen haben. Die Antwort gibt es gleich.

0: das Mikrofon in die Hand nimmt, dann hat man irgendwie das Gefühl, dass die Welt immer noch stillsteht. So gut ist das. Mehr Musik, mehr Abwechslung für euren Freitagmittag hier bei FFN. Gleich mit ein bisschen was, meine Oma würde sagen, Fetzigem. Shakira zusammen mit Burna Boy. Die, die. Richtig gute Sommernummer, muss man an der Stelle sagen. Aber vorher.
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0: Klären wir eine Frage und die kommt von Tanja aus Cuxhaven. Eure Frage von den Kindern zu Hause könnt ihr natürlich auch abgeben. Klickt ffn.de, da steht, wie es geht. Sie fragt nämlich stellvertretend für ihre Tochter, warum zeigt ein Kompass eigentlich immer Richtung Norden? Liebe Tanja, liebes Niedersachsen, hier gibt's die Antwort. Also, ein Kompass zeigt nach Norden, weil in ihm eine kleine Magnetnadel steckt. Und jetzt kommt es, die Erde ist selbst wie ein riesiger Magnet. Der Nordpol der Erde, der zieht die Kompassnadel an, wie das Gegenstück von einem Magneten. Und deshalb dreht sich diese Nadel immer in Richtung Norden bzw. Nordpol. Das ist so ein bisschen so, als würde die Erde der Nadel sagen, hier, hallo, hier geht's lang. Bleibt neugierig mit FFN.

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13: Ich bin Julia Zajons. Schönen guten Tag. Egal wie das Wetter am Wochenende wird, bei uns in der Region ist auf jeden Fall einiges los. In Hannover zum Beispiel morgen bei der Nacht der Museen. Hier kann man mit einem Ticket in 25 Museen, Galerien oder Kirchen und dazu ist Programm für Kinder geplant. Oder nach Hildesheim, da feiert die Stadt ihr Welterbe. Rund um St. Michaelis, Bistum und Mariendom am Sonntag mit kostenlosen Angeboten wie Führungen und auch hier Aktionen für Familien. Wer lieber raus will, kann im Weserbergland mit dem Rad, Inlinern oder zu Fuß beim Felgenfest mitmachen. Zwischen Bodenwerder und Rinteln wird die Strecke entlang der Weser für Autos gesperrt. In Bad Salzdetfurt ist das Altstadtfest und in ganz Niedersachsen zeigen Bauernhöfe am Sonntag beim Tag des offenen Hofs ihre Arbeit.
14: Im Niedersachsenwetter hat sich im Vergleich zu den letzten Tagen wirklich nichts verändert. Immer wieder Schauer, so wie halt auch viele Wolken insgesamt, aber eher grau. Nur Richtung Nordsee, da zeigt sich die Sonne auch mal öfter. Temperaturen reichen bis 20 Grad. In Visselhöfe am Visselhof haben wir 18, Wippingen an der Wippinger Mühle auch und Celle am Kunstmuseum 17 Grad. Der FFN 3-Tage-Trend. Wenn ihr am Wochenende auf Sonne, Regen und einfach auf Regen und Sonne, also auf beides eingestellt seid, dann seid ihr perfekt unterwegs. Es bleibt abwechslungsreich. Morgen sind die Chancen auf Sonne aber am größten und in der neuen Woche wird es dann auch wieder milder. Am Montag bei bis zu 24 Grad.
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14: A1 Hamburg Richtung Bremen zwischen dem Maschener Kreuz und Dibbersen. 5 Kilometer stockt es, 20 Minuten Wartezeit. A1 Osnabrück Richtung Bremen zwischen Wildeshausen und Großippener. Da hat es einen Unfall gegeben. 10 Kilometer Stau, 1,5 Stunden Wartezeit. Nochmal A1 Osnabrück Bremen zwischen dem Dreieck Stur und dem Bremer Kreuz in beiden Richtungen. 5 Kilometer stockend. Hier braucht ihr eine Viertelstunde länger. A2 Braunschweig Richtung Hannover zwischen Hemeler Wald und Lehrte. Nach einem Unfall 6 6 Kilometer Stau, 50 Minuten plus. Weiter auf der A2 Richtung Dortmund, zwischen Hannover-Lahe und Bodfeld. Da ist die Vollsperrung jetzt mittlerweile aufgehoben, aber trotzdem noch 5 Kilometer Stau ab Hannover-Ost, 45 Minuten plus. In der Gegenrichtung 6 Kilometer stockend ab Hannover-West sind das 25 Minuten mehr. A7 Flensburg Richtung Hamburg vom Elbtunnel, 10 Kilometer Stau, eine Stunde braucht ihr hier länger. Die A7 Hannover Richtung Hamburg ist zwischen Westenholz und dem Dreieck Walsrode wegen Bergungsarbeiten nach dem Unfall mit mehreren LKW bis heute Abend 23 Uhr circa gesperrt. 10 Kilometer Stau ab Schwarmstedt. Bitte versucht hier unbedingt weiträumig auszuweichen. In Richtung Hannover ist die linke Spur gesperrt. 4 Kilometer Stau, Abfahrt Fallingbostel, 25 Minuten Wartezeit. A28 Oldenburg Richtung Leer, zwischen Harentor und dem Dreieck Oldenburg-West. Auch hier ein Unfall, 7 Kilometer Stau, 35 Minuten plus. Und an der Elbfähre Wischhafen Richtung Glückstadt, 2 Stunden Wartezeit. Ab Glückstadt braucht ihr eine Stunde länger.
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14: Im Heidekreis B209 in Kirchbeutzen Richtung Walsrode und im Landkreis Stade in Beckdorf an der Tankstelle. Bianca und Enrico, nochmal danke an euch fürs Bescheid sagen. Und wenn ihr jetzt auch noch unterwegs einen Stau oder einen Blitzer gesehen habt, dann meldet euch immer gerne kostenlos 0800 529 und 4x5. Einmal durchatmen, auch wenn viel los ist, da sind wir natürlich an eurer Seite. Also natürlich sitzen wir halt nur hier, aber ich denke mich gerade gedanklich auf so viele Beifahrersitze und wie nervig es ist, da jetzt gerade irgendwo rumstehen zu müssen. Haltet durch. Ich bin Rufen Rittelmann. Moin zusammen.
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0: großen Schritten in Richtung Wochenende. Wir sind natürlich gerne bei euch. Wenn ihr gerade irgendwo im Stau steht, haltet durch und ich übergebe euch in gute Hände. Malte übernimmt mit dem neuen Nachmittag hier bei FFN. Hallo.
1: Oh, vielen Dank für die Lorbeeren, lieber Ruven. Da ist die Latte hochgelegt. Ja. Ich freue mich auf den Nachmittag mit euch. Ich spiele euch unter anderem die neue von Taylor Swift, heute rausgekommen. Richtig cool. Bisschen Back to the Roots, bisschen Country wieder. Dazu von einem Duo, was so keiner auf dem Schirm hätte. Max Giesinger und der Eumerer. Ihr wisst ja, Wackelkontakt.
0: Ja.
1: Auch ein richtig cooler Song, also wird sehr musikalisch und das Wetter ist ja so durchwachsen. Deswegen haben wir sowohl einen Veranstaltungstipp draußen als auch gute Buch- und Serientipps, alles kombiniert. Ich freue mich auf einen schönen Nachmittag mit euch.
0: Das Paket ist geschnürt, wie so oft. Ganz viel Spaß euch, der neue Nachmittag hier bei FFN. Und auch wenn ihr jetzt noch fleißig seid, gleich hoffentlich ein schönes, entspanntes Wochenende.

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12: 14 Uhr in mehreren Städten in Deutschland wird heute wieder gestreikt, aber nicht wie zuletzt so häufig im ÖPNV, Christoph Knigge, im Handel.
13: Ja, die Gewerkschaft, ja, die rechnet mit mehr als 10.000 Beschäftigten bundesweit, die auf die Straße gehen. Es geht um mehr Geld für Millionen Menschen.
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13: Im Handel gibt es heute bundesweit wieder Warnstreiks. Hintergrund die stockenden Tarifverhandlungen. FFN-Reporter Jonas Pape, betroffen sind viele Bereiche des Einzel- und Großhandels.
14: Verdi fordert für rund 5 Millionen Beschäftigte 7% mehr Lohn bei einer Laufzeit von 12 Monaten. Die größten Kundgebungen sind laut Gewerkschaft in Erfurt, Bochum und Saarbrücken. Die Arbeitgeber bieten bisher deutlich weniger an. In Hamburg etwa soll es in 2 Stufen über 2 Jahre 3,5% mehr Geld geben. Ähnliche Angebote gibt es im Großhandel in Nordrhein-Westfalen. Verdi hat das als unzureichend zurückgewiesen. Erste Warnstreiks gab es schon gestern, die Auswirkungen auf die Kunden waren bisher aber gering.
13: Der Polizeieinsatz am Gymnasium an der Bürgerweide in Winsen an der Luhe ist beendet. Die Schule war heute Vormittag evakuiert worden, nachdem per Telefon eine Bombendrohung eingegangen war. Alle Schüler und Lehrkräfte waren in Sicherheit gebracht worden. Ein 16-jähriger Schüler des Gymnasiums soll für die Tat verantwortlich sein. Gegen ihn ist ein Strafverfahren eingeleitet worden. Ein Schweinswal ist im Wattenmeer im Landkreis Friesland gestrandet. Das Jungtier starb jedoch noch vor Ort, wie ein Sprecher der Ortsfeuerwehr Minsen mitteilte. Zeugen hatten der Polizei gestern das hilflose Tier vor Wangerland gemeldet. Polizei und Feuerwehr waren vor Ort, um den Wal aus dem Watt zu bergen. Der junge Wal ist von seiner Mutter getrennt worden. Er hatte keine Überlebenschance, sagte ein Feuerwehrsprecher. Zum Sport. Der Deutsche Eishockeybund hat sich ein Jahr vor der Heim-WM von Bundestrainer Harold Kreis getrennt. Er hatte zuletzt mit dem Nationalteam bei der WM in der Schweiz das Viertelfinale verpasst. Und der deutsche Tennisstar Alexander Zverev spielt bei den French Open in Paris gleich um den Finaleinzug. In einer halben Stunde geht das Halbfinale los gegen den Tschechen Jakub Menzik.
12: Mal gucken, ob es dann für Zverev endlich mal mit einem Grand-Slam-Titel klappt. Aber bis dahin muss ja noch zweimal gewonnen werden. Jetzt gucken wir aufs Niedersachsen-Wetter. Ja, bisschen Sonne und viele Wolken gibt es da. Auch heute ist es also durchwachsen. Von Westen ziehen auch wieder einige teils kräftige Regenschauer durch. Kann auch mal ein Gewitter dabei sein. Dazu Höchstwerte bis etwa 20 Grad. Aktuell haben wir 18 in Eddigehausen am Hainberg und Schortens am Bürgerhaus. 17 Grad sind es in Springe am Jagdschloss. Der FFN-3-Tage-Trend. Auch am Wochenende wechseln sich Schauer und Gewitter mit sonnigen Phasen ab. Am Montag wird es dann wenigstens auch wieder ein bisschen wärmer.
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12: A1 Hamburg Richtung Bremen. Zwischen dem Marschener Kreuz und Dibber sind 5 Kilometer stocken. 20 Minuten dauert es länger. Nochmal die 1 Osnabrück Richtung Bremen. Zwischen Wildeshausen und Groß-Ippener 10 Kilometer Stau. Das dauert anderthalb Stunden leider länger. Nochmal die 1 Osnabrück Bremen. Zwischen dem Dreieck Stur und dem Bremer Kreuz in beiden Richtungen 8 Kilometer stockend und 40 Minuten mehr. A2 Braunschweig Richtung Hannover. Zwischen Hemelerwald und Lehrte nach einem Unfall 8 Kilometer Stau. Eine Stunde bitte mehr einplanen. Dann zur A7 Flensburg Richtung Hamburg, vorm Elbtunnel 10 Kilometer stockend und 30 Minuten mehr. Die A7 Hannover Richtung Hamburg ist zwischen Westenholz und dem Dreieck Walsrode wegen Bergungsarbeiten nach einem Unfall mit mehreren LKW gesperrt, dauert bis 23 Uhr Stand jetzt. 10 Kilometer Stau ab Schwarmstedt, es gilt, wenn es euch möglich ist, weicht bitte weiträumig aus. Richtung Hannover ist die linke Spur gesperrt, 4 Kilometer Stau ab 20 Uhr Stand jetzt. 10 Kilometer Stau ab Schwarmstedt.

0: Buxtehude und im Landkreis Stade in Beckdorf auf der Hauptstraße beidseitig. Danke Bianca und Enrico fürs Bescheid geben. Und wenn ihr noch einen Stau oder Blitzer gesehen habt, ruft uns gern kostenlos an 0800 529 und 4x5. Dankeschön, gute Fahrt.
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0: Jan ist noch krank, hoffentlich Montag wieder da. Gute Besserung weiterhin. Und in den 2000ern um zwei haben wir heute die erfolgreichste Single von Pink überhaupt. So What war ein Song oder ist ein Song über die Trennung von ihrem Mann. Sie hatte ihn damals ja trotzdem gefragt, ob er im Video mitspielt. Er hat zugesagt, kannte den Inhalt des Songs aber gar nicht. Bei dem Dreh, da sind sie sich dann aber wieder so nahe gekommen, dass sie kurze Zeit später wieder zusammen waren. Und es bis heute sind zwei Kinder inklusive. So kann es manchmal auch gehen. Der Song macht aber auch echt schon Bock aufs Wochenende mit seiner Energie. Genau wie Britney Spears mit Toxic. Und wir starten noch ein bisschen entspannter jetzt mit Daniel Porter und Bad Day. Los geht's.

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0: ist FFN, so mal wieder eine Arbeitswoche ohne Feiertag, sind wir ja fast gar nicht mehr gewöhnt. Habt ihr fast geschafft, da liegt ein richtig tolles Wochenende vor uns, das habt ihr euch verdient. Und wir haben so ein paar Tipps für euch. Das Wetter, das wird aber eher ein bisschen durchwachsen. Gina aus dem FFN-Team hat aber eine Buchempfehlung, mit der ihr euch schön aufs Sofa kuscheln könnt.
1: Wenn ihr auf gute Thriller steht, werdet ihr dieses Buch nicht aus der Hand legen. Wenn Schweigen tötet von John Mars. Es geht um Maggie und Nina. Jeden zweiten Abend essen die beiden zusammen. Und wenn sie fertig sind, bringt Nina Maggie zurück in ihr Zimmer im Dachgeschoss und legt sie in Ketten. Maggie hat nämlich unverzeihliche Dinge getan. Und was da genau passiert ist, ist wirklich unfassbar spannend.
0: Das kam überraschend und klingt auch gut. Und Kollegin Nike weiß, wo ihr das wechselhafte Wetter am Wochenende am besten aushaltet.
2: Fast überall im Land ist Sonntag Tag des offenen Hofes. Perfekt auch mit euren Kids. Kühe, Schafe und Traktoren ganz nah und nicht nur in Bilderbüchern sehen. Ihr könnt euch außerdem richtig durchfuttern. Gibt ganz, ganz viel regionales Essen. Toller Tag also, um mal die Arbeit auf dem Hof mit Technik und allem drum und dran kennenzulernen. Ja, und bei Regen geht man einfach in den Stall.
0: Cool, danke Nike. Und dann ist ja auch bald Fußball-WM. Und wenn ihr so ein bisschen in Stimmung kommen wollt und es noch nicht so seid, dann guckt euch diese Dokus an. Zum einen Mission Sommermärchen, eine wirklich fantastisch aufgearbeitete Doku der ganzen Geschichte der WM 2006 rund um die Geschehnisse von Jürgen Klinsmann, wie er vom Establishment abgesägt werden sollte, wie es dann zum Sommermärchen kam, wie die Presse, vor allem die Bild-Zeitung, gegen ihn geschossen hat und dann am Ende komplett eine 180-Grad-Wende gemacht hat und ganz viele interessante Hintergrundgeschichten, die auch ich als Fußballfan noch nicht kannte und holt perfekt dieses 2006-Gefühl zurück, also richtig cool. Oder WM 94, 11 Helden, ein Albtraum, über, also von der Stimmung komplett Gegenteil über die WM 94, damals mit Berti Fuchs. Auch richtig sehenswert, bekommt ihr in den eingängigen Mediatheken. Damit lässt sich das Wochenende sehr gut verbringen und danach habt ihr auch wieder richtig Bock auf die Fußball-WM, auch als Nicht-Fußball-Fan. So viel schon mal vorab und euch auf jeden Fall ein schönes Wochenende mit FFN.

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13: Ich bin Jonas Pape, guten Tag. Bei einem Feuerwehrwettkampf auf der Interschutz in Hannover ist ein Feuerwehrmann gestorben. Der Mann ist gestern während der Fire Fit European Championship zusammengebrochen und im Krankenhaus gestorben. Der Wettbewerb wurde kurz danach pausiert, ist heute aber fortgeführt worden. In den sozialen Medien zeigen Feuerwehrleute und Veranstalter ihre Anteilnahme. Bei dem Wettkampf müssten die Teilnehmenden mit voller Ausrüstung körperlich extrem fordernde Aufgaben wie Turmsteigen, Gewicht ziehen oder die Rettung einer schweren Puppe absolvieren. In Hannover Döhren ist letzte Nacht ein Feuer in einem Mehrfamilienhaus ausgebrochen. Die Bewohner mussten mit Hilfe der Drehleiter aus dem Gebäude gerettet werden. Zwei kamen mit schweren Verletzungen ins Krankenhaus, sechs weitere waren leicht verletzt. Das Haus ist wegen des Rauchs vorerst nicht mehr bewohnbar. Die Polizei ermittelt jetzt zur Brandursache. Und 5 Jahre lang haben sich Forscherinnen und Forscher aus Braunschweig, Göttingen und Hannover mit den gesundheitlichen Folgen der Corona-Pandemie auseinandergesetzt. FFN-Reporter Maxi Witzmann, dabei geht es sowohl um zukünftige Gesundheitsrisiken als auch um die gesellschaftlichen Folgen.
14: Die Wissenschaftler haben unter anderem an Medikamenten geforscht, die helfen können, wenn es nochmal eine Lungenerkrankung gibt, die sich so schnell wie das Coronavirus ausbreitet. Neben der medizinischen Behandlung ist aber auch der soziale Aspekt erforscht worden. Hier sind sich die Wissenschaftler einig, dass die Corona-Pandemie und die deswegen getroffenen Maßnahmen zu viel Verunsicherung in der Bevölkerung geführt haben. Das muss die Politik beim nächsten Mal bedenken, wenn Einschränkungen für das soziale Leben nochmal beschlossen werden müssten. Und auch das Long-Covid-Syndrom ist von der Projektgruppe erforscht worden, denn für Menschen, die nach einer Infektion dauerhaft geschwächt sind, gibt es immer noch keine einheitliche Behandlung.
1: Ja,
5: das Niedersachsenwetter macht heute nicht viel anders als in den letzten Tagen. Ab und zu ein bisschen Sonne, viele Wolken, immer wieder teils kräftige Schauer von West nach Ost, dazu bis zu 20 Grad. Die haben auch fast in Meinersen an der Uckermühle, 19 sind es da, 17 Grad in Neuenhaus an der Sternwarte und 18 haben wir in Ammelinghausen am Lobhausee. Der FFN-3-Tage-Trend, auch am Wochenende gibt es wechselhaftes Wetter, mal Sonne, mal Wolken mit Schauern oder Gewittern bei ähnlichen Temperaturen. Zum Start in die neue Woche wird es dann immerhin ein bisschen wärmer.
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5: Mit der A1 Hamburg Richtung Bremen zwischen dem Maschener Kreuz und Dibbersen 5 Kilometer stockend, 20 Minuten müsst ihr mehr einplanen. Nochmal die 1 Osnabrück Richtung Bremen zwischen Wildeshausen und Groß-Ippener 10 Kilometer Stau und anderthalb Stunden mehr gerade leider. Nochmal die 1 Osnabrück Bremen zwischen dem Dreieck Stur und dem Bremer Kreuz in beiden Richtungen 8 Kilometer stockend, 40 Minuten müsst ihr da gerade mehr einplanen. Dann haben wir die A2 Braunschweig Richtung Hannover zwischen Hemeler Wald und Lehrte nach einem Unfall 8 Kilometer Stau, eine Stunde dauert es da länger. Zur A7 Flensburg Richtung Hamburg vom Elbtunnel 10 Kilometer stockend, dauert auch eine halbe Stunde länger. Die A7 Hannover Richtung Hamburg ist zwischen Westenholz und dem Dreieck Walsrode wegen Bergungsarbeiten nach einem Unfall mit mehreren LKW gesperrt, dauert bis 23 Uhr, so die aktuelle Prognose. 10 Kilometer Stau ab Schwarmstedt. Wenn es euch möglich ist, weicht da bitte gleich weiträumig aus. Richtung Hannover ist die linke Spur gesperrt, auch deswegen 4 Kilometer Stau ab Bad Fallingbostel und auch 25 Minuten, die es länger dauert. Dann haben wir die A28 Oldenburg Richtung Leer zwischen Oldenburg Ost und dem Dreieck Oldenburg West nach einem Unfall 8 Kilometer Stau. Anderthalb Stunden dauert es länger. Und dadurch auch auf der A29 ab Oldenburg Ost 30 Minuten mehr. Und an der Elbfähre Wischhafen Richtung Glückstadt 2 Stunden Wartezeit. Ab Glückstadt müsst ihr eine Stunde mehr einplanen.
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5: Stehen im Heidekreis auf der B209 Kirchbolzen Richtung Walsrode und im Landkreis Stade in Beckdorf auf der Hauptstraße. Beidseitig wird da geblitzt. Dankeschön an Bianca und Enrico fürs Bescheid geben und wenn ihr noch einen Stau oder Blitzer gesehen habt, dann wisst ihr hoffentlich, was zu tun ist. Ruft uns gern kostenlos an 0800 529 und 4x5. Dankeschön, euch eine gute und sichere Fahrt durch diesen Freitagnachmittag. Ist einiges los auf den Straßen. Haltet durch, irgendwann kommt er an und wir sind bei euch bis dahin. Und haben gleich einen schönen Klugschiss von Axel, warum alle, die das Fußball-Sticker-Album zur WM sammeln, vermutlich mehr Nerven und Geld brauchen. Das hört ihr gleich hier bei FFN. Ich bin Malte Seidel. Schönen Freitag zusammen.

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0: geht. 2014, so alt ist der Song auch schon wieder. Take Me to Church. Hier ist FFN mit mehr Musik und mehr Abwechslung. Gleich haben wir Callum Scott, Singer-Songwriter. Der ist 2015 durch die Castingshow Britain's Got Talent berühmt geworden. Ist längst eine große Nummer auch mittlerweile. Genau wie natürlich auch unsere, in Anführungszeichen, Leonie. Also eine deutsch-britische Traumkombination. Stay heißt ihr gemeinsamer Song. Den haben wir gleich für euch. Vorher kommt Axel.
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0: Ja, ein bisschen Angeberwissen hat er wieder mitgebracht. Moin Axel, es geht um die Fußball-WM.
2: Hallihallo, der ist absolut kostenfrei und ohne Doppelte. Es wird ja die größte WM aller Zeiten. Das bedeutet, das passende Sticker-Album dazu ist auch das größte aller Zeiten. Insgesamt gibt es diesmal 980 Sticker zu sammeln.
0: Wahnsinn, das waren ja sonst immer so 600 oder so und das war schon viel.
2: So, und eine Tüte mit 7 Stickern kostet nicht wie damals 50 Pfennig, sondern inzwischen 1,50 Euro.
0: Boah.
2: Und die lieben Kollegen vom Fokus haben das mal durchrechnen lassen, weil man ja natürlich, also du hast ja auch Doppelte, ne?
0: Ja.
2: Und sie haben das mal statistisch durchlaufen lassen und sind zu dem Ergebnis gekommen, dass man durchschnittlich für die Vervollständigung 1549,36 Euro braucht, wenn man nicht tauscht.
0: Ist das krass. Ja, deswegen gibt es die vielen Tauschbörsen und das macht ja aber auch wirklich Spaß, ne? Also tauscht, was das Zeug hält, wenn ihr sammelt. Ganz viel Spaß, dass ihr euer Mammutalbum vollkriegt. Sammelst du? Hast du mal eigentlich?
2: Ich überlege, die Tour de France zusammen. Uncooler geht's, glaube ich, nicht, oder?
0: Gut, wir denken erstmal an die WM und schicken euch jetzt Wochenende dich vor allem hier bei FFN.
2: Danke!
0: Und alle Klugschüsse zum Nachhören, ffn.de.
2: So.

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11: Dann war es gleich 15 Uhr, ja, nächste Woche um die Zeit, da läuft die Fußball-Weltmeisterschaft schon. Christoph Knigge, ist also gar nicht mehr so viel Zeit, um in Stimmung zu kommen.
12: Ja, ein paar Tipps haben wir. Man könnte Shakira in Dauerschleife hören oder den neuen WM-Song von Helene Fischer. Eine Packung Sammelsticker könnte man aufreißen oder auch schon mal das Fähnchen ans Auto machen, denn wir sind längst noch nicht alle schwarz-rot geil.
11: Jetzt hast du dich als Helene Fischer-Fan ein bisschen
12: auch
11: geoutet.
12: Das noch, ja.
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12: Nächste Woche Donnerstag beginnt die Fußball-Weltmeisterschaft. Am Sonntag in einer Woche, da startet Deutschland dann in die WM. Aber die Stimmung, die hält sich bei uns noch in Grenzen, FFN-Reporter Jonas Pappe.
13: Oder anders gesagt, der Optimismus ist noch ausbaufähig. Die große Mehrheit rechnet nicht mit dem 5. Stern auf dem deutschen Trikot. Nur 15% glauben, dass die DFB-Auswahl den Titel holt. Aber wir sind auch keine Nation von Fußball-Pessimisten. Dass Deutschland die Vorrunde, wie schon vor 4 und 8 Jahren, nicht übersteht, befürchten nur 3%. Der größte Teil, jeder Dritte, erwartet, dass Deutschland nach dem Viertelfinale die Heimreise antritt. Und das Ganze ist repräsentativ. Die Umfrage ist für das ZDF Politbarometer.
12: Im deutschen Einzel- und Großhandel, da gibt es heute den zweiten Tag in Folge Streiks. Hintergrund sind die Tarifverhandlungen. Die Gewerkschaft Verdi fordert 7% mehr Lohn für rund 5 Millionen Mitarbeiterinnen und Mitarbeiter. Die Arbeitgeber bieten bislang nur rund 3,5% mehr über 2 Jahre. Das lehnt Verdi ab. Wann die Verhandlungen weitergehen, ist offen. In der Ukraine ist in der Region rund um das Atomkraftwerk Saporischschja eine Waffenruhe in Kraft getreten. Damit sollen dringend notwendige Reparaturen an einer Stromleitung zum AKW ermöglicht werden. Das teilte die Internationale Atomenergiebehörde in Wien mit. Sie hatte die Feuerpause ausgehandelt. Mehr als jedes zweite Unternehmen in Deutschland nutzt inzwischen künstliche Intelligenz und der Anteil wächst rasant. Laut einer Umfrage des IFO-Instituts arbeiten aktuell 54% der Firmen mit KI-Software. Vor einem Jahr war es noch deutlich weniger. Besonders große Unternehmen sind vorne mit dabei, während viele kleine Betriebe noch aufholen. Genutzt wird KI vor allem bei Routineaufgaben wie Datenanalyse, Schreiben oder Programmieren. Besonders stark vertreten ist die Technik inzwischen in der Industrie.
11: Wir sind beim Niedersachsenwetter und ja, das ist heute auch nicht so richtig prall, sommermäßig zumindest, bisschen Sonne sind zwar schon, aber auch viele Wolken durchwachsen insgesamt. Von Westen ziehen auch immer mal wieder einige teils kräftige Regenschauer durch. Dadurch haben wir auch Höchstwerte so, ja, bis etwa 20 Grad. In der Sonne fühlt sich das dann auch schon ganz warm an. Ohne kann es dann aber auch eher nach einer dünnen Jacke schreien. Aktuell haben wir in Holzminden am Rabebrunnen 18 Grad. In Lintich an der Holländermühle haben wir 17 und 19 Grad sind es in Nienhagen am Heimatmuseum. Der FFN3-Tage-Trend, auch am Wochenende, ja, da wechseln sich Schauer und Gewitter mit sonnigen Phasen ab. Am Montag, da wird es dann wenigstens auch wieder so ein bisschen wärmer.
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11: Einiges los auf den Straßen. Wir beginnen mit der A1 Hamburg Richtung Bremen zwischen Maschener Kreuz und Dibbersen. 5 Kilometer stocken, 20 Minuten bitte mehr einplanen. Nochmal die 1 Osnabrück Bremen zwischen dem Dreieck Stuhl und dem Bremer Kreuz in beiden Richtungen. 8 Kilometer stockend und 40 Minuten mehr. A2 Braunschweig Richtung Hannover zwischen Hemeler Wald und Lehrte nach einem Unfall. 8 Kilometer Stau, plant bitte eine Stunde mehr ein. Dann zur A7 Flensburg Richtung Hamburg vorm Elbtunnel. 10 Kilometer stockend und 30 Minuten mehr. Dann Vorsicht, einen Unfall hat es gegeben auf der A7 Hamburg Richtung Hannover zwischen Berghof und Mellendorf. Die A7 Hannover Richtung Hamburg ist zwischen Westenholz und dem Dreieck Walsrode wegen Bergungsarbeiten nach einem Unfall mit mehreren LKW gesperrt. Dauert noch bis 23 Uhr. 10 Kilometer Stau ab Schwarmstedt. Wenn es euch möglich ist, weicht da bitte gleich weiträumig aus. Dann A28 Oldenburg Richtung Leer. Zwischen Oldenburg-Ost und dem Dreieck Oldenburg-West nach einem Unfall 8 Kilometer Stau. Anderthalb Stunden dauert es länger und dadurch auch auf der A29 ab Oldenburg-Ost 50 Minuten mehr. Zur A37 Hannover Richtung Burgdorf. Zwischen dem Kreuz Hannover-Buchholz und dem Kreuz Kirchhorst 3 Kilometer Stau, 15 Minuten mehr. Und an der Elbfähre Bischafen Richtung Glückstadt 2 Stunden Wartezeit. Ab Glückstadt ist es eine Stunde Grad.
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11: Stehen im Heidekreis auf der B209 in Kirchbeutzen Richtung Walsrode und im Landkreis Stade Blitze. Ab Glückstadt ist es eine Stunde Grad.
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Ist aber an diesem Wochenende im Harz. 200 Kinder und Jugendliche kommen zusammen und tauschen Erfahrungen aus und was es aber überhaupt braucht, um Junior Ranger zu werden und was bei so einem guten Wochenende in der Natur unbedingt dazu gehört. Gleich mehr dazu hier bei uns.

0: war nichts mit Nena im Lockpark in Braunschweig. Gestern wurde leider ja wegen Unwetters abgesagt. Bei uns bekommt ihr sie für mehr Musik und mehr Abwechslung. Und gleich Purple Disco Machine. Erinnert ihr euch? Ja, bestimmt an diesen Mega-Hit von ihm. Fireworks, schon wieder 5 Jahre her, das Ding. Damals hat er schon mit Moss Kenner zusammengearbeitet, Singer-Songwriter. Und jetzt haben sie es wieder getan. Rhythm Unknown heißt der neue Song, den haben wir gleich. So, Festivalsaison und Sommerferien stehen vor der Tür. Und da sind einige von euch bestimmt auch mit dem Zelt unterwegs. In Braunlage im Landkreis Goslar, da werden dieses Wochenende 200 Kinder und Jugendliche zu Zeltprofis ausgebildet. Da ist Junior Ranger Treffen. Und wir haben die Kids nochmal gefragt, was bei einem guten Wochenende in der Natur eigentlich nicht fehlen darf.
1: Ich würde Süßigkeiten mitnehmen und jetzt nicht ein Bild von der Familie, weil dann bekommt man vielleicht Heimweh.
2: Gute Laune und warme Klamotten.
3: So eine Brotdose mit Vollkornbrot und irgendeinem guten Aufstrich oder so, irgendwas Nahrhaftes.
4: Lagerfeuer?
0: Das mitbringen wird ein bisschen schwer, aber machen sollte man es auch jeden Tag können. Ne? Was die Kids sonst noch mitbringen sollten, das hat uns Thomas Schwert vom Nationalpark Harz erzählt.
5: Wichtig ist erstmal Interesse an der Natur zu haben und Spaß, sich mit der Natur zu beschäftigen und auch Spaß an Gemeinschaft. Der Funke dieser Gemeinschaft, der soll eben überspringen, sodass dieses Wissen und die Begeisterung auch weitergegeben werden kann.
0: Cool. Bis Sonntag geht das Camp in Braunlage noch. Morgen kommt sogar noch der Umweltminister vorbei, um den Nachwuchsrangern mal beim Training über die Schulter zu gucken. Richtig coole Aktion. Euch ein schönes Wochenende mit FFN.

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13: Ich bin Jonas Pape, guten Tag. Bei einem Feuerwehrwettkampf auf der Interschutz in Hannover ist ein Feuerwehrmann gestorben. Der Mann ist gestern während der Firefit European Championship zusammengebrochen und im Krankenhaus gestorben. Der Wettbewerb wurde kurz danach pausiert, ist heute aber fortgeführt worden. In den sozialen Medien zeigen Feuerwehrleute und Veranstalter ihre Anteilnahme. Bei dem Wettkampf müssen die Teilnehmenden mit voller Ausrüstung körperlich extrem fordernde Aufgaben wie Turmsteigen, Gewicht ziehen oder die Rettung einer schweren Puppe absolvieren. In Hannover-Dören ist letzte Nacht ein Feuer in einem Mehrfamilienhaus ausgebrochen. Die Bewohner mussten mit Hilfe der Drehleiter aus dem Gebäude gerettet werden. Zwei kamen mit schweren Verletzungen ins Krankenhaus, sechs weitere waren leicht verletzt. Das Haus ist wegen des Rauchs vorerst nicht mehr bewohnbar. Die Polizei ermittelt jetzt zur Brandursache. Und 5 Jahre lang haben sich Forscherinnen und Forscher aus Braunschweig, Göttingen und Hannover mit den gesundheitlichen Folgen der Corona-Pandemie auseinandergesetzt. FFN-Reporter Maxi Witzmann, dabei geht es sowohl um zukünftige Gesundheitsrisiken als auch um die gesellschaftlichen Folgen.
14: Die Wissenschaftler haben unter anderem an Medikamenten geforscht, die helfen können, wenn es nochmal eine Lungenerkrankung gibt, die sich so schnell wie das Coronavirus ausbreitet. Neben der medizinischen Behandlung ist aber auch der soziale Aspekt erforscht worden. Hier sind sich die Wissenschaftler einig, dass die Corona-Pandemie und die deswegen getroffenen Maßnahmen zu viel Verunsicherung in der Bevölkerung geführt haben. Das muss die Politik beim nächsten Mal bedenken, wenn Einschränkungen für das soziale Leben nochmal beschlossen werden müssten. Und auch das Long-Covid-Syndrom ist von der Projektgruppe erforscht worden, denn für Menschen, die nach einer Infektion dauerhaft geschwächt sind, gibt es immer noch keine einheitliche Behandlung.
1: Wir blicken aufs Niedersachsenwetter und das macht heute ja nicht so viel anders als in den letzten Tagen. Ab und zu ein bisschen Sonne, viele Wolken, immer wieder auch teils kräftige Schauer. Die ziehen von West nach Ost wieder durch und bis zu 20 Grad. Die haben wir fast in Kremling an der Thermalquelle mit 19. 17 sind es in Appel an der Appelbeke und 17 auch in Osnabrück am Pappelsee. Der FFN-3-Tage-Trend, auch am Wochenende gibt es wechselhaftes Wetter. Mal Sonne, mal Wolken mit Schauern oder Gewittern. Bei ähnlichen Temperaturen zum Start in die neue Woche wird es dann immerhin ein bisschen wärmer.
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1: A1 Osnabrück Richtung Bremen. Zwischen dem Dreieck Stur und Hemelingen 8 Kilometer Stau und eine Stunde mehr. In der Gegenrichtung ab dem Bremer Kreuz eine halbe Stunde. Zur A2 Braunschweig Richtung Hannover. Zwischen Hemelerwald und Lehrte nach einem Unfall 8 Kilometer Stau. Dauert auch eine Stunde länger. A7 Flensburg Richtung Hamburg. Vom Elbtunnel 10 Kilometer stockend und 30 Minuten mehr. Nochmal die 7 Hamburg Richtung Hannover. Zwischen Berghof und Mellendorf nach einem Unfall 6 Kilometer Stau und 30 Minuten mehr. Die A7 Hannover Richtung Hamburg ist zwischen Westenholz und dem Dreieck Walsrode wegen Bergungsarbeiten nach einem Unfall mit mehreren LKW bis 23 Uhr gesperrt. 10 Kilometer Stau ab Schwarmstedt. Wenn es euch möglich ist, gilt da weiterhin bitte weiträumig ausweichen. Dann A28 Oldenburg Richtung Leer. Zwischen Oldenburg Ost und dem Dreieck Oldenburg West nach einem Unfall 8 Kilometer Stau und anderthalb Stunden mehr. Dadurch auch auf der A29 ab Oldenburg Ost 50 Minuten mehr. A37 Hannover Richtung Burgdorf zwischen dem Kreuz Hannover Buchholz und dem Kreuz Kirchhaus 3 Kilometer Stau, dauert eine Viertelstunde länger. Und an der Elbfähre Bischafen Richtung Glückstadt 2 Stunden Wartezeit, ab Glückstadt 1 Stunde.
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1: Stehen im Heidekreis auf der B209 in Kirchbeutzen Richtung Walsrode und im Landkreis Stade in Beckdorf auf der Hauptstraße beidseitig. Danke Bianca und Enrico, und wenn ihr noch einen Stau oder Blitzer gesehen habt, ruft gern kostenlos an 0800 529 und 4x5. Danke und gute Fahrt. Ja, und Julia und Axel haben heute bei Guten Morgen Niedersachsen über das Duzen und Siezen von ehemaligen Lehrerinnen und Lehrern gesprochen. Und da kamen ganz viele Reaktionen, unter anderem von einer Lehrerin. Was die sich zum Thema wünscht, gleich hier bei uns.
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0: FFN mit viel Power geht's Richtung Wochenende und wir sprechen heute mit euch ja drüber. Wie ist es eigentlich? Siezt oder duzt ihr eure ehemaligen Lehrerinnen und Lehrer eigentlich?
1: Ich würde sie siezen, wenn ich sie wieder sehe.
2: Aus Respekt vorm Alter eher sie.
3: Wenn man so das Gefühl hat, ich würde denen die Person gerne duzen, warum nicht fragen?
0: Ja, ihr seid euch also ein bisschen uneinig bei mir. Ich habe mich sehr gefreut, als mir mein ehemaliger Erdkundelehrer dann nach dem Abi sofort das Du angeboten hat, fand ich irgendwie ganz cool. Wir haben mal eine Expertenmeinung für euch. Carola aus Hameln hat sich bei uns gemeldet.
4: Ich bin Lehrerin an einer Gesamtschule in Hameln und auch bitte duzen. Mir geht es sowieso irgendwie gegen den Strich, dass wir gesiezt werden müssen, weil wir so dicht mit den Kindern zusammenarbeiten über ganz viele Jahre hinweg. Und sobald die nicht mehr in meiner Klasse sind, in der Oberstufe oder weg, sage ich, oh bitte lasst uns duzen. Und ich freue mich über jeden, der das macht. Wir sind ja auch nur Menschen.
0: Ja, so ist es natürlich. Wie macht ihr es denn? Also wenn ihr wollt, schickt uns gerne noch eine Sprachnachricht über die FFN-App. Wir sagen schon mal ein schönes, schulfreies Wochenende.

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13: 16 Uhr, ja, der Sommer ist die Hochsaison für Hoteliers, Gastronomen und Cafés, Christoph Knigge, aber vielen geht's gerade richtig schlecht.
14: Die Biergärten haben offen, die WM steht bevor, das Gastgewerbe in Deutschland steckt aber in der Krise, das zeigen jetzt ganz deutlich auch neue Zahlen aus einer Umfrage von der Industrie- und Handelskammer.
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14: Knapp zwei Drittel der gastgewerblichen Betriebe bezeichnen ihre Finanzlage als problematisch. Jedes Zehnte spricht sogar von einer drohenden Insolvenz. FFN-Reporter Jonas Pape. Das liegt vor allem an hohen Kosten und viel Bürokratie.
15: Die Energie- und Personalkosten steigen weiter. Gleichzeitig kämpfen viele kleine Betriebe mit neuen Auflagen und umfangreicher Dokumentation. Viele haben in den letzten Krisenjahren ihre Rücklagen aufgebraucht und können kaum noch Puffer bilden. Die DIHK fordert deswegen weniger Bürokratie und flexiblere Arbeitszeiten. Gerade im Gastgewerbe passen starre Dienstzeiten ihrer Meinung nach nicht mehr zur Realität. Auch in anderen Dienstleistungsbranchen ist die Stimmung deutlich schlechter geworden. Viele rechnen mit einer weiteren Verschlechterung und planen Investitionen zu kürzen oder Personal abzubauen. Damit bleibt die Lage in vielen Betrieben weiter angespannt.
14: Großer Polizeieinsatz heute am Gymnasium an der Bürgerweide in Winsen an der Lue. Die Schule war heute Vormittag evakuiert worden, nachdem per Telefon eine Bombendrohung eingegangen war. Alle Schüler und Lehrkräfte waren in Sicherheit gebracht worden. Ein 16-jähriger Schüler des Gymnasiums soll Scheu für die Drohung verantwortlich gewesen sein. Gegen ihn ist ein Strafverfahren eingeleitet worden. Nur wenige glauben an den fünften Stern für Deutschland. Laut einer ZDF-Umfrage trauen gerade mal 15% der Fußballnationalmannschaft den WM-Titel in den USA, Kanada und Mexiko zu. Die meisten Fans erwarten ein Aus im Viertelfinale. Nach den Vorrundenpleiten 2018 und 2022 hält sich die Euphorie also in Grenzen. Das erste Spiel der deutschen Fußballnationalmannschaft steigt am Sonntag in einer Woche gegen Curaçao erstmals nebenbei einer WM 48 Teams teil. Und der Deutsche Eishockeybund hat sich ein Jahr vor der Heim-WM von Bundestrainer Harold Kreis getrennt. Er hatte zuletzt mit dem Nationalteam bei der WM in der Schweiz das Viertelfinale verpasst.
13: Jetzt blicken wir aufs Niedersachsen-Wetter. Ja, bisschen Sonne, viele Wolken. Ja, aber es ist insgesamt schon wieder durchwachsen. Es ziehen von Westen her einige teils kräftige Regenschauer durch Richtung Osten. Die Höchstwerte heute ja bis 20 Grad. 17 haben wir in Apen am Ammerländer Schinkenmuseum und in Salzhemmendorf am Löhnsturm. 18 in Lenglan auf der Muna. Der FFN-3-Tage-Trend. Auch am Wochenende wechseln sich Schauer und Gewitter mit sonnigen Phasen ab. Am Montag wird es dann wenigstens wieder auch ein bisschen wärmer.
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13: Geht los mit der A1 Osnabrück Richtung Bremen zwischen dem Dreieck Stur und Hemelingen. 8 Kilometer Stau. Eine Stunde müsst ihr mehr einplanen. In der Gegenrichtung sind es ab dem Bremer Kreuz 30 Minuten. Dann A2 Braunschweig Richtung Hannover zwischen Hemeler Wald und Lehrte nach einem Unfall. 8 Kilometer Stau und eine Stunde mehr. A7 Flensburg Richtung Hamburg vorm Elbtunnel. 10 Kilometer stockend. Auch eine halbe Stunde mehr. A7 Hamburg Richtung Hannover zwischen Westenholz und Mellendorf nach einem Unfall. 10 Kilometer Stau, 50 Minuten bitte mehr einplanen. Die A7 Hannover Richtung Hamburg ist zwischen Westenholz und dem Dreieck Walsrode wegen Bergungsarbeiten nach einem Unfall mit mehreren LKW bis 23 Uhr noch gesperrt. 10 Kilometer Stau ab Schwarmstedt. Wenn es euch möglich ist, weicht bitte weiträumig aus. A28 Oldenburg Richtung Leer zwischen Oldenburg Ost und dem Dreieck Oldenburg West nach einem Unfall. 8 Kilometer Stau und anderthalb Stunden mehr. Und dadurch auch auf der A29 ab Oldenburg Ost 50 Minuten mehr. A37 Hannover Richtung Burgdorf zwischen dem Kreuz Hannover-Buchholz und dem Kreuz Kirchhorst. 3 Kilometer Stau, 15 Minuten mehr. Und an der Elbfähre Beschafen Richtung Glückstadt 2 Stunden Wartezeit. Ab Glückstadt 1 Stunde aktuell.
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13: Stehen im Heidekreis auf der B209 in Kirchbeutzen Richtung Walsrode und im Landkreis Stade in Beckdorf auf der Hauptstraße beidseitig. Danke Bianca und Enrico fürs Bescheid geben. Und wenn ihr noch einen Stau oder Blitzer gesehen habt, ruft uns gern kostenlos an. 0800 529 und 4x5. Danke und gute Fahrt.
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13: Ihr wisst, wir stehen für mehr Musik und mehr Abwechslung. Gleich haben wir den neuen Song einer zweifachen Milliardärin. Da kann es ja nur um eine gehen. Taylor Swift. Cool. Ihr wisst, wir stehen für mehr Musik

Weekend kommt gut Richtung Wochenende mit uns. Jetzt haben wir gleich Tame Impala. Da steckt ein Musikproduzent aus Australien hinter. International ist er extrem erfolgreich. In seinem Song Dracula stecken Pop, Rave, düstere Club-Vibes. Es ist wirklich eine ganz coole Mischung. Den haben wir jetzt für euch, für mehr Musik und mehr Abwechslung bei FFN. Abfahrt!

Kommt gut Richtung Wochenende. Schön, dass ihr mit dabei seid. Und sie hat die erfolgreichste Tour aller Zeiten gespielt. Ist die reichste Musikerin der Geschichte und ihre Fans sorgen regelmäßig dafür, dass ganze Ticketportale zusammenbrechen. Natürlich geht es um Tay-Tay. Also um Taylor Swift. Die heiratet in 4 Wochen ja ihren Travis Kelce, Footballstar der Kansas City Chiefs. Wichtige Brautjungferjobs bei ihrer Hochzeit übernehmen wohl Schauspielerin Selena Gomez und Topmodel Gigi Hadid. Also richtiges Star-Aufgebot, natürlich auch da, wie soll es anders sein. Einer von ihren engsten Freunden ist Ed Sheeran. Genau wie bei seiner Hochzeit wird auch bei ihr bis zum Schluss übrigens alles weitere geheim gehalten. Und neben ihrem Hochzeits, in Anführungszeichen, Stress, hat Taylor Swift auch noch einen neuen Song geschrieben. Und zwar für den 5. Teil von Toy Story. I Knew It, I Knew You heißt ihre neue Single. Hat auf Insta geschrieben, dass sie schon als Kind davon geträumt hat, für die Charaktere von Toy Story zu schreiben. Der Traum ist in Erfüllung gegangen. Richtig schöne Nummer geworden. Also geht, ihr merkt das schon, wieder zurück zu den Wurzeln in die Country-Richtung. Und den wollen wir jetzt hören. I Knew It, I Knew You von Taylor Swift. Heute ganz frisch rausgekommen. Zuerst gehört bei FFN.

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14: Ich bin Jonas Pape, schönen guten Tag. Nach einem Unfall mit zwei LKW ist die A7 am Walsroder Dreieck in Richtung Hamburg voll gesperrt. Laut Polizei wurde dabei eine Person schwer verletzt und eine leicht verletzt. Die Sperrung beginnt an der Anschlussstelle Westenholz. Auf der Gegenfahrbahn Richtung Hannover ist der linke Fahrstreifen gesperrt. Die Sperrung soll bis in den späten Abend andauern. Im Kreis Hildesheim ermittelt die Polizei gegen ein Vorstandsmitglied der AfD. Der Vorwurf, sie soll auf Instagram einer verbotenen Nazi-Parole zugestimmt haben. Damit steht Jaline Fuller, die auch für die Stadtratswahl in Gronau antritt, im Fokus des Staatsschutzes. Die Parole stammt aus der NS-Zeit und ist inzwischen als Kennzeichen einer verfassungswidrigen Organisation verboten. Fuller ist in sozialen Netzwerken sehr aktiv und wirbt dort regelmäßig für die vom Verfassungsschutz als rechtsextrem eingestufte AfD. Und vor uns liegt ein veranstaltungsreiches Wochenende. FFN-Reporter Moritz Ort. Am Sonntag zeigen beim landesweiten Tag des offenen Hofs rund 50 Bauernfamilien in Niedersachsen, wie moderne Landwirtschaft heute aussieht.
15: Ja, bei uns zum Beispiel in Laatzen, Landesbergen, Hohenhorst, Bergen, Peine und der Wedemark. Besucher können dabei Melkroboter in Aktion sehen, Hühner in mobilen Ställen beobachten oder bei Feldrundfahrten mitmachen. Überall gibt's regionale Küche und viele Aktionen für Kinder. Wem eher nach Bewegung ist, beim Felgenfest im Weserbergland gehört die Straße am Sonntag zwischen Bodenwerder und Rintel nur Radlern, Skatern und Spaziergängern. Entlang der 55 Kilometer langen Strecke gibt's Bauernmärkte, Dorffeste und Shows. Fahrradmitnahme in der Bahn ist an dem Tag gratis. Und in Bad Salzdetfurt im Landkreis Hildesheim steigt das beliebte Altstadtfest. Mit Livemusik, Entenrennen und Kinder. Der Schatzsuche.
16: Wir blicken aufs Niedersachsen-Wetter. Ja, es macht heute nicht viel anders als in den letzten Tagen. Ab und zu ein bisschen Sonne, viele Wolken, immer wieder teils kräftige Schauer von West nach Ost. Dazu bis zu 20 Grad. Haben wir fast in Gorleben am Sportboothafen, da sind es 19. 18 Grad haben wir in Geeste an der Ems und 18 auch in Salzgitterbad am Bismarckturm. Der FFN-3-Tage-Trend. Auch am Wochenende gibt es wechselhaftes Wetter. Mal Sonne, mal Wolken mit Schauern oder Gewittern. Und das bei ähnlichen Temperaturen. Zum Start in die neue Woche wird es dann immer ein bisschen wärmer.
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16: A1 Osnabrück Richtung Bremen zwischen dem Dreieck Stur und Hemelingen. 8 Kilometer Stau, dauert eine Stunde länger. In der Gegenrichtung ab dem Bremer Kreuz 40 Minuten. A2 Braunschweig Richtung Hannover zwischen Hemeler Wald und Lehrte. Nach einem Unfall 8 Kilometer Stau, 40 Minuten müsst ihr da mehr einplanen. Dann A7 Flensburg Richtung Hamburg vorm Elbtunnel. 10 Kilometer stockend, dauert 40 Minuten länger. Nochmal die A7 Hamburg Richtung Hannover zwischen Westenholz und Mellendorf. Nach einem Unfall 8 Kilometer stockend und 20 Minuten mehr. Die A7 Hannover Richtung Hamburg ist zwischen Westenholz und dem Dreieck Walsrode wegen Bergungsarbeiten nach einem Unfall mit mehreren LKW bis 23 Uhr gesperrt. 10 Kilometer Stau ab Schwarmstedt. Wenn es euch möglich ist, gilt da weiterhin. Bitte weiträumig ausweichen. Dann A29 Oldenburg Richtung Wilhelmshaven ab Oldenburg Ost. 5 Kilometer Stau, 50 Minuten mehr. A37 Hannover Richtung Burgdorf zwischen dem Kreuz Hannover Buchholz und dem Kreuz Hannover Kirchhorst. 3 Kilometer Stau, 15 Minuten mehr. Und an der Elbfähre Wischhafen Glückstadt in beiden Richtungen 2 Stunden Wartezeit noch für euch gerade.
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16: Stehen im Heidekreis auf der B209 in Kirchbeutzen Richtung Walsrode und im Landkreis Stade in Beckdorf auf der Hauptstraße in beiden Richtungen. Danke an Bianca und Enrico fürs Bescheid geben und wenn ihr noch einen Stau oder Blitzer gesehen habt, ruft gern kostenlos an 0800 529 und 4x5. Dankeschön, gute Fahrt euch. Und Niedersachsen hat die Anbindehaltung für Rinder verboten. Ihr habt es vielleicht mitbekommen. Gefällt das denn auch unserem Schweinebauer Günther, dem Treckerfahrer? Mehr hört ihr gleich hier bei FFN. Ich bin Malte Seidel. Schönen Freitag euch.

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0: FFN und wie beschreiben wir den Sound von Teddy Swims am besten? So ein bisschen vielleicht als warmen Vintage-Soul-Pop, dazu seine fantastische Stimme. Mr. Know-It-All heißt sein neuer Song, den gibt's gleich bei uns für mehr Musik und mehr Abwechslung. Vorher freut sich Günther noch ein bisschen mit unseren Kühen.
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2: Hey, moin. In Niedersachsen ist ab demnächst verboten, Rinder, also hauptsächlich die Milchkühe, ganzjährig im Stall anzubinden. Das wünscht man ja auch keinen, schon gar keiner Kuh, die intelligenter ist als so mancher Abi-Abgänger. Überhaupt sollte man so wenig wie möglich andere anbinden. Immerhin gibt es auch keinen Leinenzwang für Männer nach 22 Uhr in der Öffentlichkeit. Es gibt andererseits aber auch flexible Anbindehaltungen, zum Beispiel als Fußfessel bei Straftätern. Was aber bloß eine halbe Sache ist, denn wenn der Fußgefesselte seinen erlaubten Bereich verlässt, dann klingelt es beim Wachtmeister. Ihm wird aber nicht der Fuß weggesprengt. Insofern ist er dann trotzdem weg. Für Rinder bedeutet die neue Freiheit jedenfalls ein besseres Leben. Und wer weiß, vielleicht sieht man in Zukunft sogar wieder Milchkühe auf der Weide wie früher und heute noch in den Marschgegenden im Norden von Niedersachsen. Jeder kann übrigens auch ganz privat was tun für unsere Kühe. Richtige Milch saufen statt Haferschlorze und Joghurt fressen statt Sojapampe. Munter bleiben!

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12: 17 Uhr und wir können uns alle noch gut erinnern, vor 5 Jahren war das Leben für uns alle nicht normal. Christoph Knicke, Grund war die Corona-Pandemie.
13: Ja, viele sind verstorben. Heute gibt es noch Menschen, die wegen einer Long-Covid-Erkrankung leiden. All das hat eine Kommission aus Niedersachsen nun versucht aufzuarbeiten.
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13: COFONI ist der Name eines Netzwerks aus Wissenschaftlern aus Hannover, Göttingen und Braunschweig. Die haben in den letzten 5 Jahren zu den Folgen der Corona-Pandemie geforscht. FFN-Niedersachsen-Reporter Maxi Wilsmann. Heute sind die Ergebnisse vorgestellt worden.
15: Die Wissenschaftler haben zum einen medizinische Erkenntnisse gesammelt. Dabei geht es darum, die Lunge für Viren wie zum Beispiel Corona weniger anfällig zu machen oder eine ausgebrochene Infektion auch mit Medikamenten behandeln zu können, denn das war während der Pandemie nicht möglich. Daneben ging es auch um die gesellschaftlichen Folgen. Forscher und Politik sind sich einig, dass die Maßnahmen den gesellschaftlichen Zusammenhalt damals negativ beeinflusst haben. Das müsse, wenn es nochmal zu so einer Situation kommt, bedacht werden, heißt es zum Abschluss der Forschungsarbeiten.
13: In der Ukraine ist in der Region rund um das Atomkraftwerk Saporischschja eine Waffenruhe in Kraft getreten. Damit sollen dringende, notwendige Reparaturen an einer Stromleitung zum AKW ermöglicht werden. Das teilte die Internationale Atomenergiebehörde in Wien mit. Sie hatte die Feuerpause ausgehandelt. Für viele Hotels und Restaurants in Deutschland läuft es alles andere als gut. Laut einer Umfrage der Deutschen Industrie- und Handelskammer sehen sich rund 2/3 der Betriebe in finanzieller Schieflage. Jedes 10. fürchtet sogar die Pleite. Vor allem hohe Energie- und Personalkosten machen der Branche zu schaffen. Kleinere Betriebe stehen besonders unter Druck, weil ihre Reserven aufgebraucht sind. Auch in anderen Dienstleistungsbereichen sieht es nicht besser aus. Viele Firmen wollen weniger investieren oder sogar Stellen streichen. Die Industrie- und Handelskammer fordert deshalb weniger Bürokratie und flexiblere Arbeitszeiten. Und ein Schwein Kurzwal ist im Wattenmeer im Landkreis Friesland gestrandet. Das Jungtier starb jedoch noch vor Ort, wie ein Sprecher der Ortsfeuerwehr Minsen mitteilte. Zeugen hatten der Polizei gestern das hilflose Tier vor Wangerland gemeldet. Polizei und Feuerwehr waren vor Ort, um den Wal aus dem Watt zu bergen. Der junge Wal ist von der Mutter getrennt worden. Er hatte keine Überlebenschance, sagte ein Feuerwehrsprecher.
12: Ja, es sind wenigstens das erspart geblieben, was dem sogenannten Timmy passiert ist. Jetzt gucken wir aber aufs Niedersachsen-Wetter. Wir schauen ja und sehen etwas Sonne hin und wieder mal, aber auch viele Wolken und einiges an Regen, was auch immer wieder runterkommt. Von Westen ziehen einige krasse Regenschauer teils Richtung Ost. Bis zu 20 Grad sind drin, 18 am Nordheim am Münsterplatz, 17 in Gandakesee am Rathaus und auch in Hoya am Bürgerpark 17 Grad. Der FFN-3-Tage-Trend. Auch am Wochenende wechseln sich Schauer und Gewitter mit sonnigen Phasen ab. Montag wird es dann wenigstens auch wieder ein bisschen wärmer.
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12: Mit der A1 geht's los. Osnabrück Richtung Bremen zwischen dem Dreieck Stur und Hemelingen. 8 Kilometer Stau, 45 Minuten müsst ihr mehr einplanen. In der Gegenrichtung ab dem Bremer Kreuz 30 Minuten mehr. Dann zur A2 Braunschweig Richtung Hannover zwischen Hemelerwald und Lehrte nach einem Unfall 6 Kilometer Stau und 30 Minuten mehr. A7 Flensburg Richtung Hamburg vorm Elbtunnel 10 Kilometer stockend. Plant bitte eine halbe Stunde mehr ein. Die A7 Hannover Richtung Hamburg ist zwischen Westenholz und dem Dreieck Walsrode wegen Bergungsarbeiten nach einem Unfall mit mehreren LKW bis 23 Uhr gesperrt. 10 Kilometer Stau ab Schwarmstedt. Wenn es euch möglich ist, weicht da bitte weiträumig aus. Und an der Elbfähre Beschaffen-Glückstadt in beiden Richtungen 1,5 Stunden Wartezeit gerade für euch.
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12: Stehen im Heidekreis auf der B209 in Kirchbeutzen Richtung Walsrode und im Landkreis Stade in Beckdorf auf der Hauptstraße beidseitig. Danke Bianca und Enrico fürs Bescheid sagen. Und wenn ihr noch einen Stau oder Blitzer gesehen habt, ruft gern kostenlos an 0800 529 und 4x5. Dankeschön, euch eine gute und sichere Fahrt.
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12: Genau, wir haben da so eine Idee, welcher der Wiesenhit in diesem Jahr werden könnte zum Oktoberfest in München. Heute ist er rausgekommen und er kommt von einem Duo, das so vermutlich niemand...

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Wir wünschen euch einen wunderschönen Freitagnachmittag. Und wir haben da was gehört. Vogelgesang macht glücklich. Das haben jetzt auch mal wieder aktuelle Untersuchungen ergeben. Also mal lieben Dank an unsere Amseln, Rotkehlchen, Meisen, Stare oder Finken. Und kommt, kurz vorm Wochenende gönnen wir uns jetzt noch ein bisschen, oder? Ach, gleich viel besser, oder?

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Wir spielen euch mehr Musik und mehr Abwechslung. Das nehmen wir aber auch wirklich mal wörtlich. Kurz vorm Wochenende wollen wir euch noch neue Musik vorstellen. Und dass die beiden sich zusammentun, da hat irgendwie keiner so wirklich mit gerechnet. Max Giesinger. Und der Eumerer.

0: heute Morgen Jedersachsen mit Julia und Axel gequatscht und mal erzählt, wie es zu dieser doch eher ungewöhnlichen Zusammenarbeit gekommen ist.
1: Die Idee kam tatsächlich nach einer durchgezechten Nacht. Ich habe Après-Ski gemacht und der Möbelstück-Song, Lampe aus den 70ern, Acker-Wackel-Kontakt, lief da einfach 10 Mal pro Stunde. Ich dachte mir, was ist das für ein übelst geiles Lied. Und irgendwie hatte ich dann bei der Heimfahrt nach Hause das Gefühl, ich muss dem nochmal schreiben und fragen, ob wir nicht mal einen Song zusammen aufnehmen sollen. Das wäre doch ein geniales Duo, mit dem kein Schwein rechnen würde.
2: Geil, dann habt ihr euch getroffen. Und wie ist dann die Idee zum Song zu Großstadt entstanden?
1: Der hat dann einfach so ein bisschen von seinem ersten Tag und seinem Ankommen in Berlin erzählt. Und dann haben wir einfach gesagt, lass doch daraus jetzt irgendwie einen Song machen. Weil ich sehe mich manchmal nach dem Dorf. Er sich nach einer Großstadt, obwohl das erstmal so ein bisschen absurd und viel zu laut findet. Aber da können wir doch so mal ein bisschen Welten tauschen, uns gegenseitig die Hände reichen.
0: Ja, und das hat geklappt. Hier sind die beiden. Ich finde überraschend wirklich cool. Eumerer zusammen mit Max Giesinger, Großstadt. Für mehr Musik und mehr Abwechslung. Super Start ins Wochenende, wird ihr das jetzt zuerst gehört bei FFN. Bist du

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3: Ich bin Jonas Pape, schönen guten Tag. Nach einem Unfall mit zwei LKW ist die A7 am Walsroder Dreieck in Richtung Hamburg voll gesperrt. Laut Polizei wurde dabei eine Person schwer verletzt und eine leicht verletzt. Die Sperrung beginnt an der Anschlussstelle Westenholz. Auf der Gegenfahrbahn Richtung Hannover ist der linke Fahrstreifen gesperrt. Die Sperrung soll bis in den späten Abend andauern. Im Kreis Hildesheim ermittelt die Polizei gegen ein Vorstandsmitglied der AfD. Der Vorwurf, sie soll auf Instagram einer verbotenen Nazi-Parole zugestimmt haben. Damit steht Charlene Fuller, die auch für die Stadtratswahl in Gronau antritt, im Fokus des Staatsschutzes. Die Parole stammt aus der NS-Zeit und ist inzwischen als Kennzeichen einer verfassungswidrigen Organisation verboten. Fuller ist in sozialen Netzwerken sehr aktiv und wirbt dort regelmäßig für die vom Verfassungsschutz als rechtsextrem eingestufte AfD. Und vor uns liegt ein veranstaltungsreiches Wochenende. FFN-Reporter Moritz Ort. Am Sonntag zeigen beim landesweiten Tag des offenen Hofs rund 50 Bauernfamilien in Niedersachsen, wie moderne Landwirtschaft heute aussieht.
4: Ja, bei uns zum Beispiel in Laatzen, Landesbergen, Hohenhorst, Bergenpeine und der Wedemark. Besucher können dabei Melkroboter in Aktion sehen, Hühner in mobilen Ställen beobachten oder bei Feldrundfahrten mitmachen. Überall gibt's regionale Küche und viele Aktionen für Kinder. Wem eher nach Bewegung ist, beim Felgenfest im Weserbergland gehört die Straße am Sonntag zwischen Bodenwerder und Rintel nur Radlern, Skatern und Spaziergängern. Entlang der 55 Kilometer langen Strecke gibt's Bauernmärkte, Dorffeste und Shows. Fahrradmitnahme in der Bahn ist an dem Tag gratis. Und in Bad Salzdetfurt im Landkreis Hildesheim steigt das beliebte Altstadtfest. Mit Livemusik, Entenrennen und Kinderschatzsuche.
5: Wir blicken aufs Niedersachsenwetter. Ja, macht nicht so viel anders als in den letzten Tagen. Ab und zu ein bisschen Sonne, viele Wolken, aber auch immer wieder teils kräftige Schauer. Die ziehen gerade auch weiter ostwärts. Bis 20 Grad sind drin. Aktuell haben wir 18 in Königslutter am Geopark, 17 in Horneburg am Schlosspark und in Alfhausen am Alfsee 17 Grad auch. Der FFN-3-Tage-Trend, ja, am Wochenende gibt es auch wieder wechselhaftes Wetter. Mal Sonne, mal Wolken mit Schauern oder Gewittern bei ähnlichen Temperaturen. Aber zum Start in die Woche, dann wird es wieder ein bisschen wärmer immerhin.
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5: Mit der A1 Osnabrück Richtung Bremen zwischen dem Dreieck Stur und Hemelingen. 8 Kilometer Stau. 40 Minuten müsst ihr da gerade mehr einplanen. In der Gegenrichtung ab dem Bremer Kreuz 20 Minuten. Dann A2 Braunschweig Richtung Hannover zwischen Hemelerwald und Lehrte. 5 Kilometer Stau. 25 Minuten dauert es länger. Zur A7 Flensburg Richtung Hamburg vom Elbtunnel. 10 Kilometer stocken. Dauert eine halbe Stunde länger. Dann ist die A7 Hannover Richtung Hamburg zwischen Westenholz und dem Dreieck Walsrode wegen Bergungsarbeiten nach einem Unfall mit mehreren LKW weiter gesperrt. Dauert auch, stand jetzt immer noch bis 23 Uhr an, 10 Kilometer Stau ab Schwarmstädter. Gilt bitte weiträumig ausweichen, wenn möglich. Und an der Elbfähre bis Scharfenglückstadt in beiden Richtungen weiter anderthalb Stunden Wartezeit für euch.
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5: Gibt's auch noch zwei, haben wir immerhin. Der eine steht im Heidekreis auf der B209 in Kirchbeutzen, wenn er Richtung Walsrode fahrt. Und im Landkreis Stade wird auch noch geblitzt, in Beckdorf auf der Hauptstraße beidseitig. Danke an Bianca und Enrico fürs Bescheid geben. Und wenn ihr noch einen Stau oder Blitzer gesehen habt, dann ruft uns immer gerne an. Ist kostenlos 0800 529 und 4x5. Dankeschön, euch eine gute und sichere Fahrt ins Wochenende. Und ja, ihr habt es wahrscheinlich auch schon gemerkt, die Festivalsaison steht an. Und die größten Rockfestivals, Rock am Ring und Rock im Park. Wenn ihr auch hier bei uns in Niedersachsen so richtig schön in Rockfestival-Stimmung kommen wollt, lege ich euch die neue Folge der Welt in 30 Sekunden mit Jan Zerbst ans Herz. Gibt's gleich hier bei uns. Ich bin Malte Seidel. Moin zusammen.
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0: 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Bei uns in Niedersachsen gibt es ja wieder das Hurricane, das Deichbrand-Festival. Die größten Rock-Festivals in Deutschland sind, klar, Rock im Park und Rock am Ring. Dieses Wochenende in Nürnberg und in der Eifel. Linkin Park, Limp Bizkit, Papa Roach. Viele, viele große Namen sind dabei. Aber ihr braucht gar nicht erst hinfahren. Auch hier bei uns können wir am Wochenende echtes Rock-Festival-Feeling erleben.
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2: Unser Alltag ist ja oft kaum von einem Rockfestival zu unterscheiden. Geh mal am Wochenende ins schwedische Möbelhaus. Da schiebst du dich stundenlang durch Menschenmassen, isst fragwürdiges Essen, von dem die Hälfte auf dem Boden landet, und die Namen der Möbel passen eins zu eins auch für Rockbands.
3: Und hier sind für euch Klippern und Knäckefjord Rundström.
2: Und auch Kindergeburtstage sind Festivals. Überall Geschrei, klebriger Boden, völlig übermüdete Menschen und manchmal läuft plötzlich auch irgendwer nackig rum. Und schließlich, bald wieder, Public Viewing zur WM ist auch wie ein Festival. Campingstühle, Dosenbier, Sonnenbrand, es ist laut, vor uns steht einer, der uns die Sicht nimmt und wir haben keine Stimme mehr.
3: Geh mal bitte zur Seite, ich seh nix!

0: kommt gut ins Wochenende. Das geht wunderbar bei uns, nämlich mit FFN am Abend mit Björn, der ist schon hier. Hallo.
1: Moin ihr Lieben, moin Malte. Und dieses Wochenende, es ist wirklich einiges los bei uns im Land. Und damit ihr auch garantiert mit der ganzen Familie was richtig Schönes anstellen könnt, schauen wir gleich nochmal drauf. Und wir sollten nicht vergessen, Wochenende ist meistens immer die Zeit, wo man zumindest am Samstagvormittag ja nochmal einkaufen fährt. Ja,
0: besonders viel Spaß macht das, wenn es voll ist, dann mit kleinen Kindern. Du kennst es auch, Björn, ne?
1: Ich kenne das auch und man sucht sich dann ja immer zumindest die Kasse, die am schnellsten abarbeitet, hätte ich beinahe gesagt. Und da steht man dann meistens doch nicht. Wie ihr die aber ausfindig machen könnt, das verraten wir euch gleich.
0: Kommt gut ins Wochenende mit FFN am Abend und Björn.
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0: 14 Uhr. In mehreren Städten in Deutschland ist heute wieder gestreikt worden. Christoph Knigge, und zwar im Handel.
1: Ja, die Gewerkschaft Verdi hat dazu aufgerufen. Geht um mehr Geld für Millionen Beschäftigte.
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1: Im Handel gab es heute bundesweit wieder Warnstreiks. Hintergrund: die stockenden Tarifverhandlungen. FFN-Reporter Jonas Pape. Betroffen waren viele Bereiche des Einzel- und Großhandels.
3: Verdi fordert für rund 5 Millionen Beschäftigte 7% mehr Lohn bei einer Laufzeit von 12 Monaten. Die größten Kundgebungen sind laut Gewerkschaft in Erfurt, Bochum und Saarbrücken. Die Arbeitgeber bieten bisher deutlich weniger an. In Hamburg etwa soll es in 2 Stufen über 2 Jahre 3,5% mehr Geld geben. Ähnliche Angebote gibt es im Großhandel in Nordrhein-Westfalen. Verdi hat das als unzureichend zurückgewiesen. Erste Warnstreiks gab es schon gestern, die Auswirkungen auf die Kunden waren bisher aber gering.
1: Russlands Präsident Putin hat Probleme der russischen Wirtschaft eingeräumt. Ja, die wirtschaftliche Dynamik ist derzeit gebremst, sagte er heute bei seiner Rede beim Internationalen Wirtschaftsforum in St. Petersburg. Russland sei jetzt auf dem Niveau angekommen, auf dem sich Europa schon jahrelang befinde, sagte Putin in einem Seitenhieb gegen die EU. Zugleich zeigte sich der Kreml-Chef davon überzeugt, dass es mit der Wirtschaft bald wieder bergauf gehe. Nach 5 Jahren Corona-Forschung in Niedersachsen ziehen die Forschenden eine gemischte Bilanz. Medizinisch gibt es Fortschritte, gesellschaftlich bleiben Sorgen. Im Rahmen eines Forschungsnetzwerks haben Wissenschaftler Antikörper gefunden, die einen breiten Schutz gegen Corona bieten könnten. Außerdem wurden neue Ansätze entwickelt, um das Virus am Eindringen in Lungenzellen zu hindern. Sorgen macht den Forschenden aber Long-Covid. Viele Betroffene arbeiten weiter, obwohl sie krank sind. Soziologen warnen vor dauerhaften sozialen Folgen der Pandemie. Das Land Niedersachsen hat die Forschung mit 19 Millionen Euro gefördert. Und der deutsche Tennisspieler Alexander Zverev ist ins Finale der French Open eingezogen. Er hat vorhin das Halbfinale gegen den Tschechen Jakub Menschik gewonnen. Im Finale trifft Zverev nun auf Flavio Cobolli oder Matteo Arnaldi. Die beiden Italiener bestreiten heute Abend das 2. Halbfinale der French Open.
0: Mensch, Zverev, wir drücken dir fest die Daumen. Einiges an Wolken gibt es heute Abend im Niedersachsen-Wetter. Rechnet auch nochmal mit Regen und Gewitterschauern. Die werden aber in der Nacht allmählich dann weniger und ziehen erstmal raus. Erstmal bei 18 Grad in Adendorf am Heimathaus, 17 in Dransfeld am Gaussturm und 16 in Ganderkesee am Niederdeutschen Theater. Bis auf 7 geht's teils runter. Der FFN-3-Tage-Trend. Mit Sonne geht's morgen oft los. Später ziehen wieder mehr Wolken durchs Land mit Regen und auch Gewittern bei bis zu 23 Grad.
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0: A1 Osnabrück Richtung Bremen. Zwischen dem Dreieck Stur und Hemelingen 6 Kilometer Stau. 30 Minuten braucht ihr länger. In der Gegenrichtung sind es ab dem Bremer Kreuz 10 Minuten. A1 Bremen Richtung Hamburg. Zwischen Elsdorf und Sittensen 3 Kilometer stockend. Hier braucht ihr 15 Minuten länger. A2 Braunschweig Richtung Hannover. Zwischen Himmelerwald und Lehrte steht ihr auf 5 Kilometern. Bedeutet 25 Minuten plus. A7 Flensburg Richtung Hannover. Vom Hamburger Elbtunnel 10 Kilometer stockend, 30 Minuten mehr. Die A7 Hannover Richtung Hamburg ist weiterhin zwischen Westneuz und dem Dreieck Walsrode gesperrt. Da laufen Bergungsarbeiten nach einem LKW-Unfall bis 23 Uhr circa. Ab Schwarmstedt steht ihr 10 Kilometer im Stau. Weicht, wenn ihr könnt, bitte weiträumig aus. Und an der Elbfähre steht ihr aktuell in beiden Richtungen gut eine Stunde.
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0: Im Heidekreis auf der B209 in Kirchbeutzen, wenn ihr Richtung Walsrode fahrt. Und im Kreis Osnabrück zwischen Nordrup und Kettenkamp. Marek und Enrico, danke euch beiden fürs Bescheid sagen. Und wenn ihr noch einen Stau oder Blitzer entdeckt habt, dann gerne durchrufen, kostenlos unter 0800 529 und 4x die 5. Euch eine gute Fahrt.
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0: Moin ihr Lieben, ja, und ein schönes Wochenende mit vielen tollen Sachen steht ins Haus, die ihr machen könnt. Zum Beispiel mal bei der Truppe vorbeischauen. Ja, morgen am Tag der Bundeswehr auf dem Truppenübungsplatz Munster in der Lüneburger Heide oder bei den Marineflegern in Nordholz an der Wuster Nordseeküste. Schöne Grüße an die ehemaligen Kameraden vom OG der Reserve Rehwinkel an der Stelle. Ja, was sonst noch so los ist im Land, das verraten wir euch gleich.

0: auf ins Wochenende bei uns in Niedersachsen. Hier ist FFN am Freitagabend und es ist wieder einiges los die nächsten Tage. Kollege Kai aus dem FFN-Team, der hat die besten Veranstaltungstipps für euch dabei. Moin Kai.
1: Hallöchen. Los geht es mit einem echten Highlight an der Nordsee. Das Coast-In-Konzert in Cuxhaven. Eine riesige Open-Air-Bühne direkt hinterm Deich und heute kommen Schlagerfans voll auf ihre Kosten. Mit dabei sind unter anderem Mickey Krause, Anna-Maria Zimmermann, Nino De Angelo oder auch Olaf Henning. Und für wen das ein bisschen viel Schlager ist, morgen seht ihr dort live on stage Johannes Oerding.
0: Wow.
1: Weiter geht's nach Gifhorn. Beim Gifhorner Straßenmusikfestival verwandelt sich morgen dann auch die gesamte Innenstadt in eine riesige Bühne. Von Pop über Indie bis Akustik und Rock ist alles mit dabei. Überall Live-Musik, spontane Auftritte und dieses ganz besondere, ja, ich sag mal, Mini-Woodstock-Feeling mitten in der Stadt. Wirklich grandios. Los geht's ab 11 Uhr und der Eintritt ist sogar frei.
0: Wow, und du hast aber noch was Tolles für die ganze Familie.
1: Absolut. Das Sommerfest der MHH Kinderklinik in Hannover startet auch morgen von 14 bis 18 Uhr und da ist jede Menge geboten. Bühnenprogramm, Kinderschminken, eine riesen Hüpfburg, tolle Mitmachaktion und auch die beliebten Klinik-Clowns sind dabei. Also euch erwartet wirklich ein bunter Nachmittag für Groß und Klein.
0: Das ist doch schon mal was. Und nicht vergessen, Sonntag soll noch erwähnt werden, wird die beste Jugendfeuerwehr Südniedersachsens gesucht in Rossdorf bei Göttingen. Da wird es nochmal richtig spannend. 52 Teams treten da gegeneinander an. Wir wünschen euch auf jeden Fall ganz viel Spaß und ein richtig schönes Wochenende mit uns, mit FFN. Wir sind Niedersachsen.

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4: Ich bin Jonas Pape, schönen guten Abend. 5 Jahre Corona-Forschung in Niedersachsen sind jetzt durch. Und das mit vielen neuen Erkenntnissen. FFN Niedersachsen-Reporter Moritz Ort. Bei der Abschlusstagung des Forschungsnetzwerks COFONI in Hannover haben heute über 150 Fachleute Bilanz gezogen. Und das mit spannenden Ergebnissen.
5: Denn die Forscherinnen und Forscher aus Braunschweig, Göttingen, Hannover und anderen Städten haben nicht nur das Virus selbst untersucht, sondern auch seine Folgen für die Gesellschaft. In 38 Projekten sind sie neuen Therapien auf die Spur gekommen, haben Antikörper mit besonderer breiter Schutzwirkung entdeckt und gezeigt, wie stark die Pandemie Arbeitswelt und Zusammenhalt verändert hat. Niedersachsen gilt damit bundesweit als Vorreiter in der Pandemieforschung. Das Netzwerk COFONI war 2020 gegründet worden, um während der Corona-Pandemie schneller auf neue Erkenntnisse reagieren zu können. Jetzt soll das Wissen helfen, bei künftigen Gesundheitskrisen besser vorbereitet zu sein.
4: Der Harz ist für fast alle Menschen ein Ort zum Wohlfühlen. Während die einen zum Wandern hinfahren, nutzen andere die Wellnessanlagen oder gehen im Winter rodeln. Und auch Naturfreunde sind im Harz oft zu finden. Diese Woche zum Beispiel beim Junior Ranger Camp in Braunlage im Landkreis Goslar. Das findet bis Sonntag da statt. FFN Niedersachsen-Reporter Nikita Makarov. Mehr als 200 Kinder und Jugendliche sind da in diesem Jahr dabei.
6: Ja, und die verbringen das ganze Wochenende hier im Wald. Dort lernen die 8- bis 12-Jährigen jede Menge über die Natur, absolvieren gemeinsame Touren und treffen sich abends dann am Lagerfeuer. Um über das Erlebte zu sprechen. Wir haben die Kinder und Jugendlichen mal gefragt, was für ein gutes Wochenende in der Natur auf gar keinen Fall fehlen darf.
7: Ich finde, man sollte so Insektenschutz mitnehmen, Mütze und warme Jacke, Stockbrot, also eine Isomatte, was zum Schlafen, ein Kissen und einen Schlafsack.
6: 4 Tage lang campen die Junior Ranger im Harz. Betreuer Thomas Schwert hat uns erzählt, was die Idee hinter der Aktion ist.
8: Ich glaube, das Entscheidende ist, dass wir gemeinsam ein Bewusstsein schaffen für die Natur. Und dass unser Handeln Konsequenzen hat. Das sind so kleine Impulse, die wir mitgeben können und die wir aber auch gemeinsam entwickeln, auch mit den Kindern. Das heißt ja nicht immer, dass wir das vorgeben, sondern dieses Programm lebt ja auch davon, dass Kinder ihre Ideen einbringen.
6: Junior Ranger Gruppen gibt es im Harz in mehreren Regionen. Wer das mal ausprobieren will, kann erst dort mitmachen, bevor es dann vielleicht irgendwann auch mal zu einem bundesweiten Junior Ranger Camp geht.
4: Noch mehr News aus Niedersachsen gibt's im Kurznachrichtenüberblick von FFN Niedersachsen-Reporter Maxi Wilsmann.
9: Beim Brand eines Einfamilienhauses in Aurich ist ein Mensch ums Leben gekommen. Das Haus stand heute komplett in Flammen. Ein 19-Jähriger konnte sich mit Hilfe von Nachbarn ins Freie retten. Ein Passant ist mit einer Rauchgasvergiftung ins Krankenhaus gekommen. Der Schaden liegt bei rund 350.000 Euro. Wie es zu dem Feuer kam, ist noch unklar. Ein 16-Jähriger soll an seiner eigenen Schule in Winsen an der Lur im Kreis Harburg telefonisch mit einer Bombe gedroht haben. Daraufhin ist das Gymnasium an der Bürgerweide komplett evakuiert worden und 50 Polizistinnen und Polizisten haben dann das Gebäude abgesucht. Gefährliche Gegenstände haben sie aber nicht gefunden. Verletzt wurde niemand, gegen den Schüler läuft jetzt ein Strafverfahren. Und ein junger Schweinswal ist im Wattenmeer bei Wangerland in Friesland gestrandet. Passanten hatten das hilflose Tier entdeckt und Polizei sowie Feuerwehr alarmiert. Die Einsatzkräfte haben den Wal noch in frisches Wasser gelegt, er war aber schon stark abgemagert und ohne Überlebenschance. Nach ersten Erkenntnissen war das Jungtier von seiner Mutter getrennt worden.
4: Bei uns im niedersächsischen Wattenmeer kommen gerade aber auch wieder viele Seehunde zur Welt. Die Geburtensaison hat angefangen, jedes Jahr sind es rund 7000 Jungtiere. Und FFN Niedersachsen-Reporterin Nele Oetgen, für alle, die an der Küste unterwegs sind, gilt da Abstand halten.
10: Ja, und zwar mindestens 300 Meter und den Weg zum Wasser bitte freilassen. Hunde gehören an der Küste unbedingt an die Leine. Wer ein Jungtier sieht, das alleine ist, der braucht sich keine Sorgen zu machen. Die Tiere brauchen in der Regel keine Hilfe, oft ist ihre Mutter ganz in der Nähe. Und es gilt, auf gar keinen Fall anfassen, denn dann könnte es passieren, dass die Mutter ihr Junges zurücklässt und die kleinen Seehunde zum hilfsbedürftigen Heuler werden. Ob die Jungtiere Unterstützung brauchen, können nur Ranger oder Seehundjäger beurteilen. Im Zweifel hilft ein Anruf bei der Seehundstation in Norddeich, die zieht Heuler auf und wildert sie dann auch wieder aus.
4: Im Wattenmeer ist dann also wieder richtig was los. Und das war der Tag in Niedersachsen. 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
11: Kommen wir zum Niedersachsenwetter und das schiebt noch so ein paar Restwolken durch. Die können es auch nochmal mit Regen und Gewittern in sich haben. In der zweiten Nachthälfte wird es dann aber weniger und es wird zumindest mal vorübergehend schöner draußen. Bei 17 Grad in Hanmünden am Fernpfortenturm, 16 in Buchholz in der Nordheide im Stadtpark und 16 auch in Bad Zwischenahn am Ammerländer Bauernhaus. Der FFN 3-Tage-Trend mit halt 7 Grad geht es in der Früh los morgen. Bis zu 23 sind drin. Rundherum gibt es dann Sonne, später aber auch wieder mehr Wolken inklusive Regen und Gewitterschauern.
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11: Und der A1 Osnabrück in Richtung Bremen zwischen dem Dreieck Stur und Hemelingen. 5 Kilometer Stau, hier braucht ihr 25 Minuten länger. A1 Bremen Richtung Hamburg zwischen Elsdorf und Sittensen 2 Kilometer stockend, 10 Minuten plus. Rüber auf die A2 Braunschweig Richtung Hannover zwischen Nemelerwald und Lehrte 3 Kilometer stockend, 15 Minuten braucht ihr länger. A7 Flensburg Richtung Hannover vom Hamburger Elbtunnel 6 Kilometer stockend, 15 Minuten plus. Die A7 Hannover Richtung Hamburg ist weiterhin zwischen Westneuz und dem Dreieck Walsrode gesperrt, aber noch Bergungsarbeiten nach dem LKW-Unfall bis 23 Uhr ab Schwarmstedt. Deshalb 10 Kilometer Stau, weicht ihr, wenn ihr könnt, weiträumig aus. Die B6 Hannover Richtung Nienburg, die wird zwischen Neustadt, Empelde und Schnieren bis morgen früh um 6 gesperrt. Das geht in einer halben Stunde los, da wird gebaut, eine Umleitung ist eingerichtet und an der L4 Wischhafen Glückstadt, da wartet ihr in beiden Richtungen noch gut eine Stunde.
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11: Stehen im Heidekreis auf der B209 in Kirchbeutzen, wenn ihr Richtung Walsrode fahrt. Und im Kreis Osnabrück hier zwischen Nordrup und Kettenkamp. Danke euch, Marek und Enrico. Und wenn ihr noch einen Stau oder Blitzer gesehen habt, gern durchrufen, kostenlos unter der 0800 529 und 4x5. Habt eine gute Fahrt durch Niedersachsen. Kommt gut ins Wochenende. Hier ist FFN, wir sind gern an eurer Seite. Ich bin Björn Riewinkel. Hallo.

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0: bei uns gibt's mehr Musik und mehr Abwechslung. Für euren Freitagabend von Portugal The Man geht's gleich rüber zur neuen von Kaigo und Kali zusammen mit Griffin. Für mehr Musik und mehr Abwechslung, Save My Love, der wartet schon auf euch. Ist ein genialer Song, kann ich euch sagen.
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0: Kinder machen Zirkus für Kinder. Mit Feuerschluckern, mit Seiltänzern, Ringakrobatik und über 1000 selbstgemachten Kostümen. Das alles, das gibt's im Kinderzirkus Giovanni aus Hannover. Das ehrenamtliche Projekt, das bietet Kindern und Jugendlichen kostenlos die Chance, sich in der Zirkuswelt auszuprobieren. Zirkusdirektorin Nina Vega, die und die angehenden Artisten Mara und Monika, die erklären euch, worauf es denn dabei ankommt und was am meisten Spaß macht.
2: Ich weiß noch, dass ich früher immer hier war mit meiner Mutter und Freunden aus dem Kindergarten. Ich habe immer gesagt, ich möchte das auch machen, ich möchte das auch machen. Und dann hat mich meine Mutter irgendwann einmal mit zum Probetraining geschickt und seitdem bin ich hier.
3: Erst hat man so ein bisschen Angst und Lampenfieber, aber wenn man dann in der Manege steht, dann ist es eigentlich, wenn man sich das Publikum wegdenkt, richtig cool.
4: Bei uns kann jeder mitmachen und das sind mal Kinder mit Beeinträchtigungen, mal mit anderen Geschichten und nicht jede Beeinträchtigung ist von außen sichtbar.
3: Also ich habe gelernt, gut Theater zu spielen. Und einfach, dass man nicht mehr so viel Angst hat, vor den Leuten zu sprechen alleine.
2: Wenn die Eltern oder Trainer manchmal nicht so viel Zeit haben, dann rutscht man schon so ein bisschen manchmal in die Rolle vom Trainer rein und macht Aufwärmen und zeigt den jüngeren Kindern Tricks und Akrobatik-Sachen und sowas.
3: Also es ist cool, wenn man hier so neue Freunde findet. Und ich finde, man fühlt sich auch in den Nummern sicherer, wenn man mit den etwas Größeren was da zusammen macht und die auch dabei sind.
4: Dass sich jeder entfalten kann, dass jedes Kind seine Chance bekommt und dass die Gruppe offen ist für alle und dass es auch jenseits der Manege eine große Solidarität gibt, sich zu unterstützen und füreinander da zu sein. Für mich ist der Zirkus immer die Familie, die bleibt, auch wenn alles rechts und links auseinanderfällt.
0: Schön. Bernhard Paul, Direktor des Zirkus Roncalli, ist übrigens Pate vom Kinderzirkus Giovanni und meistens einmal im Jahr dürfen die Kleinen auch mal bei den Großen auftreten.
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12: 10 Uhr. Viele hoffen seit Monaten auf Friedensgespräche zwischen Russland und der Ukraine. Christoph Knigge, jetzt gab es aber einmal mehr eine Absage aus Russland.
13: Ja, Kremlchef Putin lehnt direkte Gespräche mit dem ukrainischen Präsidenten Selenskyj ab und nennt dessen offenen Brief sogar jetzt unverschämt.
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13: Russlands Präsident Putin sieht nach eigenen Worten keinen Sinn in einem Treffen mit dem ukrainischen Präsidenten Selenskyj, solange keine Vereinbarungen über eine dauerhafte Lösung des Krieges vorbereitet sind. Beim Wirtschaftsforum in Petersburg hat Putin heute klargemacht, dass er weiter auf militärischen Druck setzt. Er sagte wörtlich an seine Soldaten gerichtet, an die Arbeit, Brüder. Gestern hatte der ukrainische Präsident Selenskyj Putin direkte Friedensgespräche, zum Beispiel in der Schweiz, angeboten. Das Gastgewerbe in Deutschland steckt in der Krise. Das zeigt eine neue Umfrage der Industrie- und Handel. Knapp 2/3 der gastgewerblichen Betriebe bezeichnen ihre Finanzlage als problematisch. Jedes 10. spricht sogar von einer drohenden Insolvenz. FFN-Reporter Jonas Pape, das liegt vor allem an hohen Kosten und viel Bürokratie.
14: Die Energie- und Personalkosten steigen weiter. Gleichzeitig kämpfen viele kleine Betriebe mit neuen Auflagen und umfangreicher Dokumentation. Viele haben in den letzten Krisenjahren ihre Rücklagen aufgebraucht und können kaum noch Puffer bilden. Die DIHK fordert deswegen weniger Bürokratie und flexiblere Arbeitszeiten. Gerade im Gastgewerbe passen starre Dienstzeiten ihrer Meinung nach nicht mehr zur Realität. Auch in anderen Dienstleistungsbranchen ist die Stimmung deutlich schlechter geworden. Viele rechnen mit einer weiteren Verschlechterung und planen Investitionen zu kürzen oder Personal abzubauen. Damit bleibt die Lage in vielen Betrieben weiter angespannt.
13: Im deutschen Einzel- und Großhandel, da gab es heute den zweiten Tag in Folge Streiks. Hintergrund sind die Tarifverhandlungen. Die Gewerkschaft Verdi fordert 7% mehr Lohn für rund 5 Millionen Mitarbeiterinnen und Mitarbeiter. Die Arbeitgeber bieten bislang nur rund 3,5% mehr über 2 Jahre. Das lehnt Verdi ab. Wann die Verhandlungen weitergehen, ist offen. Und der deutsche Tennisstar Alexander Zverev ist ins Finale der French Open eingezogen. Er hat heute Nachmittag das Halbfinale gegen den Tschechen Jakub Menšík gewonnen. Im Finale trifft Zverev auf Flavio Cobolli oder Matteo Arnaldi. Die beiden Italiener bestreiten heute Abend dann das zweite Halbfinale der French Open.
12: Teils ist noch einiges an Wolken im Niedersachsenwetter unterwegs. Die verabschieden sich aber heute Nacht, zumindest vorerst. Bei 18 Grad in Lüchow am Amtsgarten, 17 in Reiershausen an der Steinwollefabrik und 15 aktuell in Halbermond am Motodrom. Auf Teil 7 geht's heute Nacht runter. Der FFN-3-Tage-Trend. Morgen geht's erstmal relativ sonnig los. Später ziehen neue Wolken auf, samt Regen und Gewittern und bis zu 23 Grad.
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12: A1 Osnabrück in Richtung Bremen. Zwischen dem Dreieck Stur und Hemeling 3 Kilometer stockend. Hier braucht ihr 15 Minuten länger. A2 Braunschweig Richtung Hannover. Zwischen Lehrte Ost und Lehrte 4 Kilometer stockend. 20 Minuten plus. Die A7 Hannover Richtung Hamburg. Die ist weiterhin zwischen Westenholz und dem Dreieck Walsrode gesperrt. Da laufen Bergungsarbeiten nach einem Unfall mit mehreren LKW. Das geht hier noch gut. 4 Stunden, also bis 23 Uhr ab Schwarmstedt. 10 Kilometer Stau, bitte hier weiträumig ausweichen, wenn ihr könnt. Dann Vorsicht, da liegen Holzteile auf der A29 Oldenburg Richtung Alorner Heide, hier zwischen Wadenburg und Großenkneten. Die B6 Hannover in Richtung Nienburg ist zwischen Neustadt-Empede und Schnieren wegen der Nachtbaustelle gesperrt. Das geht bis morgen früh um 6. Eine Umleitung für euch, die ist eingerichtet. Und die B213 Nordhornlingen ist zwischen Südlohe und Lohne in beiden Richtungen wegen Bergungsarbeiten gesperrt.
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12: Im Heidekreis stehen sie auf der B209 in Kirchbeutzen Richtung Walsrode und im Kreis Osnabrück zwischen Nordrup und Kettenkamp. Marek und Enrico, danke euch beiden fürs Bescheid sagen und wenn ihr noch einen Stau oder Blitzer gesehen habt, gern durchrufen, kostenlos unter 0800 529 und 4x5. Euch eine gute Fahrt.
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12: Meine Lieben, und einen guten Start ins Wochenende. Und damit es richtig toll beginnt, gibt's jetzt für euch James Hype und Dasha. Hallo!

0: Freitagabend in Niedersachsen und The Police kommt aus eurem Radio. Hier ist FFN und gleich für mehr Musik und mehr Abwechslung die einzige Krankheit, mit der man das Bett hütet, die absolut irgendwie okay ist. Paula Stella mit Lovesick ist neu bei FFN. Und bei einigen von euch steht jetzt am Wochenende bestimmt auch noch der Einkauf an. Und wir sagen euch, wie ihr im Supermarkt die schnellste Kasse findet. Gina aus dem FFN-Team, du hast ein paar Tipps entdeckt.
1: Hallo zusammen, hi Björn. Ja, nehmt am besten die Kasse, die links von euch ist. Mhm. Die meisten Menschen sind Rechtshänder, deswegen nehmen die tatsächlich unterbewusst die rechte Kasse. Und guckt am besten kurz, was kaufen die Leute. Also lose Sachen wie Äpfel oder Zitronen müssen halt einzeln abgewogen werden. Und wenn es nicht dieselbe Sorte ist, dauert es nochmal länger.
0: Müssen wir noch klären, was Linkshänder am besten machen. Aber am besten stellen wir uns eher hinter jüngere Leute.
1: Ja, ältere Menschen zahlen noch öfter bar und brauchen manchmal einfach ein bisschen länger. Bei Paaren oder Freundesgruppen geht es auch schneller. Die kaufen ja logischerweise oft gemeinsam ein. Mhm. Und lasst euch nicht abschrecken, wenn Leute mit vollen Einkaufswegen vor euch sind. Das geht tatsächlich meistens schneller als bei vielen Leuten mit leeren Einkaufskörben, weil weniger Smalltalk und die Dinge werden einfach fix gescannt.
0: Da ist durchaus was dran. Also, so geht der nächste Einkauf hoffentlich doch ein bisschen schneller. Danke, Gina, und euch einen schönen Wochenendeinkauf mit uns.

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2: Ich bin Jonas Pape, schönen guten Abend. 5 Jahre Corona-Forschung in Niedersachsen sind jetzt durch. Und das mit vielen neuen Erkenntnissen. FFN Niedersachsen-Reporter Moritz Ort. Bei der Abschlusstagung des Forschungsnetzwerks COFONI in Hannover haben heute über 150 Fachleute Bilanz gezogen. Und das mit spannenden Ergebnissen.
3: Denn die Forscherinnen und Forscher aus Braunschweig, Göttingen, Hannover und anderen Städten haben nicht nur das Virus selbst untersucht, sondern auch seine Folgen für die Gesellschaft. In 38 Projekten sind sie neuen Therapien auf die Spur gekommen, haben Antikörper mit besonderer breiter Schutzwirkung entdeckt und gezeigt, wie stark die Pandemie Arbeitswelt und Zusammenhalt verändert hat. Niedersachsen gilt damit bundesweit als Vorreiter in der Pandemieforschung. Das Netzwerk COFONI war 2020 gegründet worden, um während der Corona-Pandemie schneller auf neue Erkenntnisse reagieren zu können. Jetzt soll das Wissen helfen, bei künftigen Gesundheitskrisen besser vorbereitet zu sein.
2: Der Harz ist für fast alle Menschen ein Ort zum Wohlfühlen. Während die einen zum Wandern hinfahren, nutzen andere die Wellnessanlagen oder gehen im Winter rodeln. Und auch Naturfreunde sind im Harz oft zu finden. Diese Woche zum Beispiel beim Junior Ranger Camp in Braunlage im Landkreis Goslar. Das findet bis Sonntag da statt. FFN Niedersachsen-Reporter Nikita Makarov. Mehr als 200 Kinder und Jugendliche sind da in diesem Jahr dabei.
4: Ja, und die verbringen das ganze Wochenende hier im Wald. Dort lernen die 8- bis 12-Jährigen jede Menge über die Natur, absolvieren gemeinsame Touren und treffen sich abends dann am Lagerfeuer, um über das Erlebte zu sprechen. Wir haben die Kinder und Jugendlichen mal gefragt, was für ein gutes Wochenende in der Natur auf gar keinen Fall fehlen darf.
5: Ich finde, man sollte so Insektenschutz mitnehmen, Mütze und warme Jacke, Stockbrot, also eine Isomatte, was zum Schlafen, ein Kissen und einen Schlafsack.
4: 4 Tage lang campen die Junior Ranger im Harz. Betreuer Thomas Schwert hat uns erzählt, was die Idee hinter der Aktion ist.
6: Ich glaube, das Entscheidende ist, dass wir gemeinsam ein Bewusstsein schaffen für die Natur. Und dass unser Handeln Konsequenzen hat. Das sind so kleine Impulse, die wir mitgeben können und die wir aber auch gemeinsam entwickeln, auch mit den Kindern. Das heißt ja nicht immer, dass wir das vorgeben, sondern dieses Programm lebt ja auch davon, dass Kinder ihre Ideen einbringen.
4: Junior Ranger Gruppen gibt es im Harz in mehreren Regionen. Wer das mal ausprobieren will, kann erst dort mitmachen, bevor es dann vielleicht irgendwann auch mal zu einem bundesweiten Junior Ranger Camp geht.
2: Noch mehr News aus Niedersachsen gibt's im Kurznachrichtenüberblick von FFN Niedersachsen-Reporter Maxi Wilsmann.
7: Beim Brand eines Einfamilienhauses in Aurich ist ein Mensch ums Leben gekommen. Das Haus stand heute komplett in Flammen. Ein 19-Jähriger konnte sich mit Hilfe von Nachbarn ins Freie retten. Ein Passant ist mit einer Rauchgasvergiftung ins Krankenhaus gekommen. Der Schaden liegt bei rund 350.000 Euro. Wie es zu dem Feuer kam, ist noch unklar. Ein 16-Jähriger soll an seiner eigenen Schule in Winsen an der Lur im Kreis Harburg telefonisch mit einer Bombe gedroht haben. Daraufhin ist das Gymnasium an der Bürgerweide komplett evakuiert worden und 50 Polizistinnen und Polizisten haben dann das Gebäude abgesucht. Gefährliche Gegenstände haben sie aber nicht gefunden. Verletzt wurde niemand. Gegen den Schüler läuft jetzt ein Strafverfahren. Und ein junger Schweinswal ist im Wattenmeer bei Wangerland in Friesland gestrandet. Passanten hatten das hilflose Tier entdeckt und Polizei sowie Feuerwehr alarmiert. Die Einsatzkräfte haben den Wal noch in frisches Wasser gelegt. Er war aber schon stark abgemagert und ohne Überlebenschance. Nach ersten Erkenntnissen war das Jungtier von seiner Mutter getrennt worden.
2: Bei uns im niedersächsischen Wattenmeer kommen gerade aber auch wieder viele Seehunde zur Welt. Die Geburtensaison hat angefangen. Jedes Jahr sind es rund 7000 Jungtiere. Und FFN Niedersachsen-Reporterin Nele Oetgen, für alle, die an der Küste unterwegs sind, gilt da Abstand halten.
8: Ja, und zwar mindestens 300 Meter und den Weg zum Wasser bitte freilassen. Hunde gehören an der Küste unbedingt an die Leine. Wer ein Jungtier sieht, das alleine ist, der braucht sich keine Sorgen zu machen. Die Tiere brauchen in der Regel keine Hilfe, oft ist ihre Mutter ganz in der Nähe. Und es gilt auf gar keinen Fall anfassen. Denn dann könnte es passieren, dass die Mutter ihr Junges zurücklässt und die kleinen Seehunde zum hilfsbedürftigen Heuler werden. Ob die Jungtiere Unterstützung brauchen, können nur Ranger oder Seehundjäger beurteilen. Im Zweifel hilft ein Anruf bei der Seehundstation in Norddeich. Die zieht Heuler auf und bildet sie dann auch wieder aus.
2: Im Wattenmeer ist dann also wieder richtig was los. Und das war der Tag in Niedersachsen. 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
9: Danke. Freude. Jonas, kommen wir zum Niedersachsenwetter und das hat einiges an Wolken jetzt noch, aber die reißen schon immer weiter auf. Es gibt noch so einzelnen Regen- und Gewitterschauer, aber in der Nacht, da zieht allmählich erstmal alles weg. Bei 17 Grad in Munster am Niedersachsenbrunnen, 17 in Osnabrück am Hegertor und 16 in Bevern am Rathaus. Bis auf 7 geht's teils runter. Der FFN-3-Tage-Trend. Es geht morgen erstmal oft mit Sonne los, später aber ziehen doch wieder mehr Wolken durchs Land mit Regen und auch Gewittern dabei bei bis zu 23 Grad.
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9: A2 Hannover Richtung Braunschweig. Zwischen Lehrte Ost und Hemeler Wald ein LKW-Unfall, deshalb 5 Kilometer Stau, plant 25 Minuten mehr ein. In der Gegenrichtung zwischen Lehrte Ost und Lehrte 3 Kilometer stockend, bedeutet 15 Minuten plus. Die A7 Hannover Richtung Flensburg ist zwischen Westnord und dem Dreieck Walsrode wegen Bergungsarbeiten noch gesperrt bis 23 Uhr, da sind mehrere LKW zusammengekracht. Ab Schwarmstedt 8 Kilometer Stau, weiträumig ausweichen. Bitte. Dann die A7 Hannover Richtung Kassel, zwischen dem Dreieck Salzgitter und Bokenem, eine Nachbaustelle. 7 Kilometer Stau bedeutet aktuell eine Stunde plus für euch. Dann Vorsicht, ein Unfall auf der A31 Lingen Richtung Meppen, hier zwischen Geste und Twiest. Es sind Personen unterwegs auf der A37 Hannover Burgdorf. Passt hier bitte auf zwischen Hannover Miesburg und dem Kreuz Hannover Buchholz und zwar in beiden Richtungen. Die B6 Hannover Richtung Nienburg, die ist zwischen Neustadt Empede und Schnieren noch wegen der Nachbaustelle gesperrt. Bis morgen um 6 geht das Ganze. Eine Umleitung für euch ist eingerichtet. Und die B213 Nordhorn-Lingen ist zwischen Südlohne und Lohne in beiden Richtungen dicht. Da laufen noch Bergungsarbeiten.
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9: Habt ihr entdeckt im Heidekreis auf der B209, da stehen sie in Kirchbeutzen, wenn ihr Richtung Walsrode fahrt, und im Kreis Osnabrück hier zwischen Nordrup und Kettenkamp. Danke euch, Marek und Enrico, fürs Bescheid sagen. Und wenn das noch nicht alles war, wenn ihr was gesehen habt, einen Stau oder einen Blitzer, gern durchrufen, das Ganze kostenlos wie immer unter der 0800 529 und 4x5. Eine gute Fahrt euch durch Niedersachsen und einen richtig tollen Freitagabend. Hier ist FFN, ich bin Björn Riewinkel, hallo.
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0: 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Die Zeit rennt bis hin zum Feierabend. Hier ist FFN. Habt einen richtig schönen am Freitagabend. Hier uns in Niedersachsen, da tut sich endlich mal was, und zwar in den Kuhställen. Was das Tier freut, das ist für unseren Mann aus Plattengülle doch immer mal einen Kommentar wert. Hm?
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2: Hey, Günther! Moin. In Niedersachsen ist ab demnächst verboten, Rinder, also hauptsächlich die Milchkühe, ganzjährig im Stall anzubinden. Das wünscht man ja auch keinen, schon gar keiner Kuh, die intelligenter ist als so mancher Abi-Abgänger. Überhaupt sollte man so wenig wie möglich andere anbinden. Immerhin gibt es auch keinen Leinenzwang für Männer nach 22 Uhr in der Öffentlichkeit. Es gibt andererseits aber auch flexible Anbindehaltungen, zum Beispiel als Fußfessel bei Straftätern. Was aber bloß eine halbe Sache ist, denn wenn der Fußgefesselte seinen erlaubten Bereich verlässt, dann klingelt erst beim Wachtmeister. Ihm wird aber nicht der Fuß weggesprengt. Insofern ist er dann trotzdem weg. Für Rinder bedeutet die neue Freiheit jedenfalls ein besseres Leben. Und wer weiß, vielleicht sieht man in Zukunft sogar wieder Milchkühe auf der Weide wie früher und heute noch in den Marschgegenden im Norden von Niedersachsen. Jeder kann übrigens auch ganz privat was tun für unsere Kühe. Richtige Milch saufen statt Haferschlorze und Joghurt fressen statt Sojapampe. Munter bleiben!

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4: Ihr könnt euch bestimmt noch gut dran erinnern. Vor 5 Jahren war das Leben für uns alle nicht normal. Christoph Knigge, Grund war die Corona-Pandemie.
5: Ja, viele sind verstorben. Heute gibt es noch Menschen, die wegen einer Long-Covid-Erkrankung leiden. All das hat eine Kommission aus Niedersachsen nun versucht aufzuarbeiten.
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5: Kofoni ist der Name eines Netzwerks aus Wissenschaftlerinnen und Wissenschaftlern aus Braunschweig, Göttingen und Hannover. Die haben in den letzten 5 Jahren zu den Folgen der Corona-Pandemie geforscht. FFN Niedersachsen-Reporter Maxi Wilsmann, heute sind die Ergebnisse veröffentlicht worden.
6: Die Wissenschaftler haben zum einen medizinische Erkenntnisse gesammelt. Dabei geht es darum, die Lunge für Viren wie zum Beispiel Corona weniger anfällig zu machen oder eine ausgebrochene Infektion auch mit Medikamenten behandeln zu können, denn das war während der Pandemie nicht möglich. Daneben ging es auch um die gesellschaftlichen Folgen. Forscher und Politik sind sich einig, dass die Maßnahmen den gesellschaftlichen Zusammenhalt damals negativ beeinflusst haben. Das müsse, wenn es nochmal zu so einer Situation kommt, bedacht werden, heißt es zum Abschluss der Forschungsarbeiten.
5: Wladimir Putin lehnt Friedensgespräche mit Kiew entschieden ab. Der russische Präsident nennt den offenen Brief des ukrainischen Präsidenten Selenskyj sogar unverschämt. Solange es keine konkreten Vereinbarungen für eine dauerhafte Lösung gäbe, sehe er keinen Sinn für ein Treffen, sagte Putin heute beim Wirtschaftsforum in St. Petersburg. Statt Gesprächen setzt er weiter auf militärischen Druck. Selenskyj hatte zuvor direkte Friedensverhandlungen in einem Drittstaat, unter anderem der Schweiz, angeboten und auf ukrainische Drohnenerfolge hingewiesen. Das Verteidigungsministerium sieht keine grundsätzlichen Mängel bei der Ersatzteilversorgung für das Großgerät des Heeres. Die Einsatzbereitschaft der Großwaffensysteme gehe in die richtige Richtung, sagte ein Sprecher. Zuvor hatten Süddeutsche Zeitung, WDR und NDR über einen erheblichen Reparaturstau berichtet, darunter die Panzerhaubitze 2000 und der Schützenpanzer Marder. Grund sei, dass Ersatzteile nicht in ausreichender Menge zur Verfügung stünden und es an Fachpersonal fehle. Und die deutschen Fußballerinnen können heute Abend die direkte Quali für die WM nächstes Jahr perfekt machen. Im vorletzten Gruppenspiel geht es in Köln gegen Norwegen. Deutschland führt die Gruppe mit 1 Punkt Vorsprung an. Nur der Gruppensieger löst das Ticket für das Turnier in Brasilien direkt. 8:55 ist heute Abend Anstoß.
4: Das Niedersachsenwetter schiebt noch so ein paar Restwolken durch. Die können durchaus immer Regen oder kurze Gewitter dabei haben. In der zweiten Nachthälfte, da ist allerdings erstmal Sense. Bei 16 Grad dreimal in Nörten-Hardenberg am Schloss, auch in Uelzen am Mondert-Wasserbahnhof und in Emsbüren an der alten Amtsvogtei. Schauen wir gemeinsam auf den FFN-3-Tage-Trend. Mit halt 7 Grad geht es in der Früh los, bis zu 23 sind drin. Das ist Frühling, würde ich sagen, rundherum gibt Sonne. Später dann aber auch wieder mehr Wolken samt Regen- und Gewitterschauer.
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4: Die A2 Hannover Richtung Braunschweig. Die ist zwischen Lehrte Ost und Hemelerwald gesperrt. Da gab es einen LKW-Unfall. Ab Lehrte deshalb 7 Kilometer Stau. Wenn ihr könnt, weicht ihr bitte weiträumig aus. Die A7 Hannover Richtung Hamburg ist auch dicht. Zwischen Westnolz und dem Dreieck Walsrode. Hier noch Bergungsarbeiten nach dem LKW-Unfall bis 23 Uhr. Also noch gut 3 Stunden. Ab Schwarmstedt deshalb 8 Kilometer Stau. Auch hier bitte weiträumig ausweichen. A7 Hannover Richtung Kassel. Kassel zwischen dem Dreiecksalzgitter und Buckenem, eine Nachtbaustelle. 7 Kilometer Stau, eine Stunde braucht ihr da länger. Die B6 Hannover Richtung Nienburg ist zwischen Neustadt-Empede und Schneeren bis morgen früh um 6 gesperrt. Auch hier wird heute Nacht gebaut, eine Umleitung ist eingerichtet. Und die B213 Nordhorn-Lingen ist zwischen Südlohne und Lohne in beiden Richtungen dicht. Da laufen noch Bergungsarbeiten.
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4: In Bremen auf der B6, das ist die Neuenländerstraße, da an der Tankstelle, da stehen sie. Danke, Younes, fürs Bescheid sagen. Und habt ihr noch was gesehen, Stau oder Blitzer? Dann gerne her damit, kostenlos an die 0800 529 und 4x5. Gute Fahrt euch.
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4: Und hoffentlich schön, vielleicht geht's ja nachher noch irgendwo in einen Club. Dann gebt euch Miles Smith schon mal die Richtung durch. Hier ist Stay If You Wanna Dance. Moin.

0: Mit Lilywood and the Prick und unserem Osnabrücker Robin Schulz geht's durch den Freitagabend und schnurstracks auf ins Wochenende. Hier ist FFN und auch für eure Kinder endlich mal wieder 2 Tage schulfrei. Und apropos Schule, wie ist es denn bei euch? Siezt oder duzt ihr eure ehemaligen Lehrerinnen oder Lehrer eigentlich? Das wollten wir mal von euch wissen.
1: Ich würde sie siezen, wenn ich sie wieder sehe.
2: Aus Respekt vorm Alter eher sie.
3: Wenn man so das Gefühl hat, ich würde denen die Person gerne duzen, warum nicht fragen?
0: Na, da seid ihr euch alle so ein bisschen uneinig. Einige, die hatten uns damals das Tour angeboten, wenn ich mal so in meine Zeit zurückdenke. Zu den meisten habe ich allerdings den Kontakt irgendwie verloren. Wir haben doch mal eine Expertenmeinung für euch. Carola aus Hameln, die hat sich bei uns gemeldet.
4: Ich bin Lehrerin an einer Gesamtschule in Hameln und auch bitte duzen. Mir geht es sowieso irgendwie gegen den Strich, dass wir gesiezt werden müssen, weil wir so dicht mit den Kindern zusammenarbeiten über ganz viele Jahre hinweg. Und sobald die nicht mehr in meiner Klasse sind, in der Oberstufe oder weg, sage ich, oh bitte lasst uns duzen. Und ich freue mich über jeden, der das macht. Wir sind ja auch nur Menschen.
0: Das ist auf jeden Fall schon mal eine Ansage, wenn ich da in Österreich denke, wo man immer Herr und Frau Professor sagen muss. Trefft ihr noch ehemalige Lehrerinnen oder Lehrer und duzt oder siezt ihr sie dann? Schickt uns gerne noch eine Sprache über die FFN-App, da freuen wir uns sehr drüber. Und jetzt ein hoffentlich schulfreies Wochenende euch mit

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2: Ich bin Julia Zajons. Schönen guten Abend. Egal wie das Wetter am Wochenende wird, bei uns in der Region ist auf jeden Fall einiges los. In Hannover zum Beispiel morgen bei der Nacht der Museen. Hier kann man mit einem Ticket in 25 Museen, Galerien oder Kirchen und dazu ist Programm für Kinder geplant. Oder nach Hildesheim, da feiert die Stadt ihr Welterbe. Rund um St. Michaelis, Bistum und Mariendom am Sonntag mit kostenlosen Angeboten wie Führungen und auch hier Aktionen für Familien. Wer lieber raus will, kann im Weserbergland mit dem Rad, Inlinern oder zu Fuß beim Felgenfest mitmachen. Zwischen Bodenwerder und Rinteln wird die Strecke entlang der Weser für Autos gesperrt. In Bad Salzdetfurt ist das Altstadtfest und in ganz Niedersachsen zeigen Bauernhöfe am Sonntag beim Tag des offenen Hofs ihre Arbeit.
4: Noch einiges an Wolken, was durch Niedersachsen-Wetter zieht, teils aber auch schon relativ klar und sonnig zum Feierabend. Und die restlichen Wolken verabschieden sich heute Nacht erstmal. Bei 16 Grad in Hannover am Lindener Turm, 15 in Neralessin an der Michaeliskirche und 15 auch in Verden am Dom. Auf 7 geht's teils runter. Der FFN 3-Tage-Trend. Morgen, da geht's erstmal relativ sonnig los. Genießt das, denn später ziehen neue Wolken auf, samt Regen und Gewitter dabei und bis zu 23 Grad.
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4: A2 Hannover Richtung Braunschweig. Die ist hier zwischen Lehrter Ost und Hemler Wald nach einem LKW-Unfall gesperrt. Da steht die Ablehrte 7 Kilometer im Stau. Weicht, wenn ihr könnt, hier bitte weiträumig aus. Die A7 Hannover Richtung Hamburg. Die ist zwischen Westneuz und dem Dreieck Walsrode wegen Bergungsarbeiten gesperrt. Da gab es einen LKW-Unfall. Die Aufräumarbeiten dauern bis gut 23 Uhr. Ab Schwarmstedt deshalb 8 Kilometer Stau. Weicht ihr bitte weiträumig aus, wenn ihr könnt. A7 Hannover Richtung Kassel. Zwischen dem Dreieck Salzgitter und Bokenem, der Nachtbaustelle. 7 Kilometer steht ihr da im Stau, braucht eine Stunde länger. Die B6 Hannover Richtung Nienburg ist zwischen Neustadt-Empede und Schneeren gesperrt. Und zwar wird heute Nacht gebaut. Bis morgen früh um 6 hier das Ganze. Eine Umleitung ist eingerichtet. Und die B213 Nordhorn-Lingen ist zwischen Südlohne und Lohne in beiden Richtungen dicht. Da laufen noch Bergungsarbeiten.
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4: In Bremen auf der Neuenlander Straße an der Tankstelle, da stehen sie, hat Younes dort gesehen. Danke dir fürs Bescheid sagen und wenn ihr noch einen Stau oder Blitzer entdeckt habt, gern durchrufen, kostenlos unter der 0800 529 und 4x5. Danke euch, eine gute Fahrt durch Niedersachsen und einen richtig tollen Freitagabend. Hier ist FFN, ich bin Björn Rehwinkel und das hier ist Kamerad für euch. Moin!

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1: Nach der geschafften Woche Feier machen und erstmal zur Ruhe kommen. Das lieben wir doch alle irgendwie. Hm? Hier ist FFN am Abend und noch schöner ist es doch, wenn man eine Person im Leben hat, bei der man einfach immer abschalten kann. Newcomer Chanin, der hat das mal in seinem neuen Song beschrieben und der ist wirklich richtig schön geworden. Freut euch auf Sanctuary. Das ist mehr Musik und mehr Abwechslung. Nur hier bei FFN.

0: 22 Uhr. Ich bin Mia Hin. Guten Abend. Die Züge im Fernverkehr und auch Bahnhöfe sollen sauberer werden. Um das zu erreichen, hat die Deutsche Bahn vor einigen Monaten ein Sofortprogramm gestartet. Und mittlerweile zeigt sich, die Maßnahmen wirken langsam. So sind etwa deutlich mehr Reinigungskräfte im Einsatz, sagte uns Bahnsprecher Achim Staus.
1: Das sind Kolleginnen und Kollegen, die während der Fahrt noch in den Zug kommen und von einem Bahnhof zum anderen durch den Zug gehen und reinigen. Das hat es früher in dieser Dimension nicht gegeben. Die Zahl der Unterwegsreiniger haben wir verdoppelt auf 220, die jetzt täglich im Einsatz sind.
0: Russlands Präsident Putin hat ein Treffen mit dem ukrainischen Präsidenten Zelensky abgelehnt. Darin sehe er keinen Sinn, solange kein Friedensabkommen vorliegt, so Putin beim Petersburger Wirtschaftsforum. Zelensky hatte so ein Treffen mit Putin in einem offenen Brief vorgeschlagen. Mehr als jedes zweite deutsche Unternehmen nutzt inzwischen künstliche Intelligenz. Das hat eine Umfrage des IFO-Instituts ergeben. Weitere 16% planen den Einstieg, heißt es von den Forschern. Besonders viele Betriebe setzen KI in Industrie und Dienstleistungen ein. Darauf haben die Musikfans sehnsüchtig gewartet. An diesem Wochenende startet in Deutschland die Festivalsaison. Und das gleich mit zwei Krachern, Dirk Justus.
2: Ja, so ist es. Ab heute läuft der Festival-Zwilling Rock am Ring, am Nürburgring und Rock im Park in Nürnberg. Bis Sonntag werden auf beiden Musikevents rund 170.000 Besucher erwartet. Karten gibt's keine mehr, die Festivals sind restlos ausverkauft. Auf den Straßen drumherum könnte es eng werden. Rockfans werden aber auf ihre Kosten kommen. Es gibt unter anderem Auftritte von Linkin Park, Limp Bizkit und den Heavy-Metal-Altmeistern Iron Maiden.
0: Es ist die Generalprobe, bevor die Fußball-WM losgeht. In Chicago testet die deutsche Mannschaft morgen gegen Co-Gastgeber USA. Nicht dabei ist Keeper Manuel Neuer. Laut Bundestrainer Julian Nagelsmann schont er noch ein bisschen seine Wade und soll nächste Woche wieder voll ins Mannschaftstraining einsteigen.
3: Einiges an Wolken gibt es jetzt noch am Abend im Niedersachsenwetter. Gibt vielleicht auch noch mal so ein paar Tropfen daraus. Ja, die werden in der Nacht jetzt allmählich weniger mit mehr Sternen bis zu früh und 15 Grad noch in Celle am Kunstmuseum, 14 in Rothenburg am Kriegerdenkmal und 13 in Goslar am Bismarckdenkmal. Bis auf 7 geht's runter, teils heute Nacht. Der FFN-3-Tage-Trend, der schickt euch morgen einen relativ schönen Vormittag mit ordentlich Sonne. Später aber ziehen schon wieder neue Wolken rein. Regen und Gewitterschauer sind dann im Anmarsch. Bei 23 Grad.
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3: A2 Hannover Richtung Braunschweig. Zwischen Lehrthorst und Hemelerwald immer noch die Vollsperrung nach dem LKW-Unfall. Ab Lehrte steht ihr 7 Kilometer im Stau. Weiträumig ausweichen, wenn möglich. Die A7 Hannover Richtung Hamburg ist zwischen Westenholz und dem Dreieck Walsrode jetzt noch gut 2 Stunden lang gesperrt. Die Bergungsarbeiten hier noch im LKW-Unfall laufen. Ab Schwarmstedt deshalb 8 Kilometer Stau. Auch hier bitte weiträumig ausweichen. A7 Hannover Richtung Kassel. Zwischen dem Dreieck Salzgitter und Bokenheim eine Nachtbaustelle. 7 Kilometer steht hier im Stau. 45 Minuten braucht ihr aktuell länger. Die B6 Hannover Richtung Nienburg ist zwischen Neustadt-Empede und Schneren wegen der Nachtbaustelle gesperrt. Das geht ihr bis morgen früh um 6. Eine Umleitung für euch, die ist eingerichtet. Und die B213 Nordhorn-Lingen ist noch zwischen Südlohne und Lohne in beiden Richtungen dichter laufen. Bergungsarbeiten.
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3: In Bremen auf der Neuenlander Straße bei der Tankstelle, da stehen sie, hat Yunis entdeckt. Danke dir fürs Bescheid sagen, Yunis. Und wenn ihr jetzt noch was habt, einen Stau oder Blitzer, gerne durchrufen, kostenlos unter 0800 529 und 4x5. Danke euch und eine gute Fahrt.
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3: Mit Björn Rehwinkel und mit einem riesen Jahrzehnt, jetzt in dreifacher Ausführung, freut euch auf das Vandal Project und King of My Castle, auf die Red Hot Chili Peppers und Other Side und auf den Mann, der vor gut 10 Jahren leider von uns gegangen ist, George Michael mit Somebody to Love, die Live-Version aus dem Jahre 93. Die wartet schon auf euch. Moin!

0: Schönen Freitagabend euch hier mit FFN und gleich mit der neuen von Leonie zusammen mit Callum Scott. Freut ihr schon mal auf Stay. Eine richtig geniale Nummer für mehr Musik und mehr Abwechslung. Die Festivalsaison und die Sommerferien stehen vor der Tür und da sind einige von euch bestimmt auch mit dem Zelt unterwegs. In Braunlage im Kreis Goslar werden dieses Wochenende 200 Kinder und Jugendliche zu Zeltprofis ausgebildet, da es Junior Ranger treffen. Und wir haben die Kids mal gefragt, was bei einem guten Wochenende in der Natur auf jeden Fall nicht fehlen darf.
1: Ich würde Süßigkeiten mitnehmen und jetzt nicht ein Bild von der Familie, weil dann bekommt man vielleicht Heimweh.
2: Gute Laune und warme Klamotten.
3: So eine Brotdose mit Vollkornbrot und irgendeinem guten Aufstrich oder so, irgendwas Nahrhaftes.
2: Lagerfeuer?
0: Na, das sind schon mal einige Ideen. Ne? Was die Kids sonst noch mitbringen sollten, das hat uns Thomas Schwert vom Nationalpark Harz erzählt.
4: Wichtig ist erstmal Interesse an der Natur zu haben und Spaß, sich mit der Natur zu beschäftigen und auch Spaß an Gemeinschaft. Der Funke dieser Gemeinschaft, der soll eben überspringen, sodass dieses Wissen und die Begeisterung auch weitergegeben werden kann.
0: Bis übermorgen geht das Camp in Braunlage noch. Morgen kommt sogar noch der Umweltminister vorbei, um den Nachwuchsrangern beim Training über die Schulter zu schauen. Eine richtig schöne Aktion, wie ich finde. 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
3: Ich bin Jonas Pape, guten Abend. Bei einem Feuerwehrwettkampf auf der Interschutz in Hannover ist ein Feuerwehrmann gestorben. Der Mann ist gestern während der Fire Fit European Championship zusammengebrochen und im Krankenhaus gestorben. Der Wettbewerb wurde kurz danach pausiert, ist heute aber fortgeführt worden. In den sozialen Medien zeigen Feuerwehrleute und Veranstalter ihre Anteilnahme. Bei dem Wettkampf müssten die Teilnehmenden mit voller Ausrüstung körperlich extrem fordernde Aufgaben wie Turmsteigen, Gewicht ziehen oder die Rettung einer schweren Puppe absolvieren. In Hannover-Dören ist letzte Nacht ein Feuer in einem Mehrfamilienhaus ausgebrochen. Die Bewohner mussten mit Hilfe der Drehleiter aus dem Gebäude gerettet werden. Zwei kamen mit schweren Verletzungen ins Krankenhaus, sechs weitere waren leicht verletzt. Das Haus ist wegen des Rauchs vorerst nicht mehr bewohnbar. Die Polizei ermittelt jetzt zur Brandursache. Und 5 Jahre lang haben sich Forscherinnen und Forscher aus Braunschweig, Göttingen und Hannover mit den gesundheitlichen Folgen der Corona-Pandemie auseinandergesetzt. FFN-Reporter Maxi Witzmann, dabei geht es sowohl um zukünftige Gesundheitsrisiken als auch um die gesellschaftlichen Folgen.
4: Die Wissenschaftler haben unter anderem an Medikamenten geforscht, die helfen können, wenn es nochmal eine Lungenerkrankung gibt, die sich so schnell wie das Coronavirus ausbreitet. Neben der medizinischen Behandlung ist aber auch der soziale Aspekt erforscht worden. Hier sind sich die Wissenschaftler einig, dass die Corona-Pandemie und die deswegen getroffenen Maßnahmen zu viel Verunsicherung in der Bevölkerung geführt haben. Das muss die Politik beim nächsten Mal bedenken, wenn Einschränkungen für das soziale Leben nochmal beschlossen werden müssten. Und auch das Long-Covid-Syndrom ist von der Projektgruppe erforscht worden, denn für Menschen, die nach einer Infektion dauerhaft geschwächt sind, gibt es immer noch keine einheitliche Behandlung.
5: Das Niedersachsenwetter, so ein paar Restwolken hat es noch, aber inzwischen in vielerorts schon ein richtig schöner Sonnenuntergang. Nehmt das mit bei 15 Grad in Hildesheim am Wildgatter, 15 auch in Pilsum am Leuchtturm und 14 in Landolfshausen im Strautfeld. Die Wolken ziehen jetzt erstmal raus aus dem Land, aber der FFN-3-Tage-Trend, der sagt, also erstmal mit halt 7 Grad geht's los, bis zu 23 sind drin und darum morgen erstmal mehr Sonne am Vormittag, später aber neue Wolken samt Regen und auch Gewitterschauern.
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5: Und der A2 Hannover Richtung Braunschweig. Zwischen Lehrte Ost und Hemeler Wald, da ist die Vollsperrung inzwischen aufgehoben. 6 Kilometer steht ja da noch im Stau. Ihr werdet an der Unfallstelle vorbeigeführt. Plant aktuell noch gut 35 Minuten mehr ein. Dann die A7 Hannover Richtung Hamburg. Die ist hier zwischen Westneuz und dem Dreieck Walsrode noch wegen Bergungsarbeiten nach einem LKW-Unfall gesperrt. Das soll noch gut 1,5 Stunden dauern. Schwarmstedt, ab da steht hier 8 Kilometer im Stau. Weicht ihr bitte weiträumig aus. Dann die A7 Hannover Richtung Kassel zwischen dem Dreieck Salzgitter und Burgenem. Eine Nachtbaustelle, 7 Kilometer Stau, 45 Minuten plus. Die B6 Hannover Richtung Nienburg ist zwischen Neustadt-Empede und Schneren wegen der Nachtbaustelle noch bis morgen früh um 6 gesperrt. Eine Umleitung da ist eingerichtet. Und die B213 Nordhorn-Lingen ist zwischen Südlohne und Lohne in beiden Richtungen dicht. Da laufen noch Bergungsarbeiten.
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5: In Bremen auf der Neuenlander Straße bei der Tankstelle, da stehen sie. Danke dir, Younes, dass du Bescheid gesagt hast. Und wenn ihr noch was habt, einen Stau oder Blitzer, dann ruft gern durch. Kostenlos unter der 0800 529 und 4x5. Habt eine gute Fahrt durch Niedersachsen und einen richtig schönen Freitagabend. Auf ins Wochenende hier mit FFN. Ich bin Björn Rehwinkel. Hallo!
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0: Es geht schon wieder los mit der Festivalzeit. Hier ist FFN am Freitagabend und egal ob Hurricane oder Deichbrand, sich jetzt schon mal darauf einstellen, das ist ganz leicht, besonders für Familien mit kleinen Kindern.
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2: Unser Alltag ist ja oft kaum von einem Rockfestival zu unterscheiden. Geh mal am Wochenende ins schwedische Möbelhaus. Da schiebst du dich stundenlang durch Menschenmassen, isst fragwürdiges Essen, von dem die Hälfte auf dem Boden landet, und die Namen der Möbel passen 1:1 auch für Rockbands.
3: Und hier sind für euch Klippern und Knäckefjord Rundström.
2: Und auch Kindergeburtstage sind Festivals. Überall Geschrei, klebriger Boden, völlig übermüdete Menschen und manchmal läuft plötzlich auch irgendwer nackig rum. Und schließlich, bald wieder, Public Viewing zur WM ist auch wie ein Festival. Campingstühle, Dosenbier, Sonnenbrand, es ist laut, vor uns steht einer, der uns die Sicht nimmt und wir haben keine Stimme mehr.
3: Geh mal bitte zur Seite, ich seh nix!

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1: 22 Uhr. Ich bin Finn Riebe, sehr freundlich. Guten Abend. Russlands Staatschef Putin hat ein Treffen mit dem ukrainischen Präsidenten Selenskyj abgelehnt. Darin sehe er aktuell keinen Sinn, so Putin beim Petersburger Wirtschaftsforum. Kisa Weber berichtet.
2: Vor einem Treffen mit Selenskyj müsse erst ein Friedensabkommen stehen. Daran sollen Experten arbeiten, sagte Putin weiter. Selenskyj hatte ein direktes Gespräch mit dem Kreml-Chef in einem offenen Brief vorgeschlagen, um den Krieg zu beenden. In dem Zusammenhang soll es am Sonntag auch ein Treffen in London von Selenskyj, Kanzler Merz, dem britischen Premier Starmer und Frankreichs Präsidenten Macron geben. Die Bemühungen der USA um ein Ende des Ukraine-Kriegs liegen ja gerade wegen des Iran-Kriegs praktisch auf Eis.
1: Kanzler Merz reist am Sonntag nach London. Zusammen mit Britenpremier Starmer und Frankreichs Präsident Macron trifft er sich dort mit Volodymyr Selenskyj. Dabei soll es um weitere Unterstützung Kiews und den verstärkten Druck auf Russland gehen. Mehr als die Hälfte aller Unternehmen in Deutschland nutzt inzwischen künstliche Intelligenz. Das zeigt eine Umfrage des IFO-Instituts. KI ist in der deutschen Wirtschaft endgültig in der Breite angekommen, so die Experten. Besonders stark verbreitet ist KI in der Industrie und bei Dienstleistern. Bei der Generalprobe für die Fußball-WM fehlt morgen gegen die USA die deutsche Nummer 1. Keeper Manuel Neuer muss weiter seine Wadenprobleme auskurieren. Unklar ist laut Bundestrainer Nagelsmann auch, wie fit Youngster Lennart Kahl ist. Er hat sich im Training offenbar verletzt.
3: Ja, da müssen wir jetzt mal abwarten, was rauskommt. Sah jetzt ehrlich gesagt nicht so gut aus. Der muss jetzt selber erstmal die Situation verarbeiten, wir auch, und gucken, was wir machen. Und dafür brauchen wir eine Diagnose und dann schauen wir auch, ob wir es mit ihm hoffentlich machen können im Turnier weiter oder ob wir ein Spiel danach nominieren, aber das ist alles in Ruhe.
1: Der Traum von Alexander Zverevs erstem Grand-Slam-Titel lebt weiter. Der Hamburger Tennisprofi hat bei den French Open in Paris souverän das Finale erreicht. Zverev gewann sein Halbfinalmatch gegen den Tschechen Jakub Menchik in 4 Sätzen. Im Endspiel trifft er auf den Italiener Flavio Cobolli.
4: Also noch einige Wolken unterwegs im Niedersachsen-Wetter. Zum Glück nicht überall, aber die restlichen, die könnten durchaus so ein bisschen Regen haben, ziehen aber langsam erstmal raus. Bei 14 Grad in Braunschweig am Wasserwerk, 13 in Vechta an der Zitadelle und 13 auch in Bad Pyrmont am Flugplatz. Auf 7 geht es teils runter. Der FFN-3-Tage-Trend. Morgen geht's relativ sonnig los. Nehmt das alles mit, denn später ziehen schon wieder neue Wolken ins Land samt Regen und Gewittern bei bis zu 23 Grad.
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4: Und der A2 Hannover Richtung Braunschweig. Zwischen Lehrte-Ost und Hemlerwald noch 7 Kilometer Stau. Da gab es einen Unfall. Ihr werdet inzwischen an der Unfallstelle vorbeigeführt. 30 Minuten solltet ihr noch mehr einplanen. Die A7 Hannover Richtung Hamburg ist zwischen Westenholz und dem Dreieck Walsrode noch gut eine Stunde gesperrt. Da laufen nach dem Unfall mit mehreren LKW noch Bergungsarbeiten. Deswegen ab Schwarmstedt 8 Kilometer Stau. Weicht ihr bitte weiträumig aus. Dann die A7 Hannover Richtung Kassel. Zwischen dem Dreieck Salzgitter und Boken im 7 Kilometer Stau. Der wird heute Nacht gebaut. Da braucht ihr jetzt noch 30 Minuten länger. Dann Vorsicht, ein Liegenbleiber auf der A29 Oldenburg Richtung Allorner Heide. Und zwar hier zwischen dem Kreuz Oldenburg Ost und Sandkrug. Und die B6 Hannover Richtung Nienburg ist weiterhin zwischen Neustadt-Empede und Schneeren gesperrt. Nachtbaustelle bis morgen um 6. Eine Umleitung für euch, die ist aber eingerichtet.
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4: In Bremen auf der Neuenlander Straße stehen sie bei der Tankstelle. Hat Younes dort entdeckt. Danke dir fürs Bescheid sagen. Und wenn ihr jetzt noch was habt, einen Stau oder Blitzer, gern durchrufen. Kostenlos unter 0800 529 und 4x5. Habt eine gute Fahrt.
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4: Moin ihr Lieben, vielleicht gerade bei der Nachtschicht angekommen und so einen kleinen Startkick, den gibt's auch gerne von uns. Hier ist Kamerad. Moin.

Sorry Leute, muss hier kurz rein. Hier ist der FFN-Verkehr. Wir informieren euch, sobald was passiert. Achtung Autofahrer, Steinewerfer auf der A7 Hamburg-Hannover zwischen Galsdorf und Egesdorf. Passt da bitte auf in beiden Richtungen. Da werfen irgendwelche Leute Steine auf die A7 Hamburg-Hannover zwischen Galsdorf und Egesdorf. Bitte aufpassen hier in beiden Richtungen. Wir sagen euch Bescheid, wenn die Gefahr vorbei ist.

0: ist Sia bei FFN am Freitagabend. Auf ins Wochenende mit euch. Und jede Woche, das wisst ihr, versorgen wir euch mit Angeberwissen. Ist vielleicht ja auch so ein Icebreaker auf dem Schützenfest jetzt am Wochenende. Hier ist
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2: Zur Fußball-WM gehört auch ganz traditionell das Sticker-Album. Allerdings kann das richtig teuer werden. Ist ja die größte WM aller Zeiten. Mhm. Somit gibt es auch die meisten Sticker aller Zeiten. Insgesamt 980 brauchen wir, um das Album voll zu bekommen. Eine Tüte mit 7 Stickern kostet 1,50 Euro. Ja. Und der Fokus, der hat mal statistisch durchgerechnet, ohne Tauschen sind demnach zur Vervollständigung statistisch gesehen 1.549,36 Euro
3: Was?
2: Nötig.
3: 1.500 Euro?
2: Ja.
3: Also für das Geld bekommst du fast schon echt einen Spieler.
0: Hat sie einen Punkt getroffen, die Julia. Alle Klugschüsse von Axel zum Nachlesen. 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
4: So ein paar Wolken, die gibt es jetzt aktuell noch im Niedersachsenwetter. Regen haben die vielleicht auch noch etwas dabei, aber die ziehen jetzt ab erstmal. Bei 14 Grad in Brag am Schifffahrtsmuseum, 13 in Alfeld am Fellerturm und 13 auch in Helmstedt am Brunnentheater. Bis auf 7 geht's teils runter heute Nacht. Der FFN-3-Tage-Trend. Morgen früh zum Frühstück ruhig raus auf die Terrasse oder den Balkon. Sonne gibt's dann erstmal. Später aber ziehen schon wieder mehr Wolken durchs Land. Die haben auch Regen und teils ordentlich Gewitterschauer dabei. Bis zu 23 Grad sind drin.
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4: Und hier noch einmal, Achtung Autofahrer, Steinewerfer auf der A7 Hamburg-Hannover zwischen Galsdorf und Egesdorf. So, bitte hier aufpassen in beiden Richtungen. Wir sagen euch Bescheid, wenn die Gefahr vorbei ist. A2 Hannover Richtung Braunschweig. Zwischen Lehrte Ost und Himmlerwald immer noch so 7 Kilometer Stau. Ein Unfall gab es da. Ihr werdet inzwischen an der Unfallstelle vorbeigeleitet. Bedeutet aktuell noch gut 30 Minuten plus. Die A7 Hannover Richtung Hamburg ist noch gut eine halbe Stunde zwischen Westenholz und dem Dreieck Walsrode gesperrt. Nach einem Unfall mit mehreren LKW laufen da Bergungsarbeiten. Ab Schwarmstedt immer noch gut 8 Kilometer Stau. Weicht, wenn ihr könnt, hier bitte weiträumig aus. Dann die A7 Hannover Richtung Kassel. Zwischen dem Dreieck Salzgitter und Bokenem noch so 7 Kilometer stocken. Da wird heute Nacht gebaut. 20 Minuten plus sind es aktuell noch. Vorsicht, ein Liegenbleiber auf der A29 Oldenburg Richtung Alorner Heide. Hier zwischen dem Kreuz Oldenburg-Ost und Sandkrug. Und die B6 Hannover Richtung Nienburg ist zwischen Neustadt-Empede und Schneeren gesperrt. Nachtbaustelle hier bis um 6 Uhr. Eine Umleitung für euch, die ist ausgeschildert.
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4: In Bremen auf der Neuenländerstraße an der Tankstelle, da hat Jonas den entdeckt. Danke dir fürs Bescheid sagen und wenn ihr noch einen Stau oder Blitzer gesehen habt, gern durchrufen, kostenlos unter 0800 529 und 4x5. Eine gute Fahrt euch durch Niedersachsen und einen schönen Freitagabend. Hier ist FFN, ich bin Björn Riefinkel. Hallo.

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0: FFN ist hier. Schönen Freitagabend euch.
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0: Manche Menschen werden mit zwei Gehirnen doppelt so blöd. Das hier, das ist die aktuelle von Teddy Swims. Für mehr Musik und mehr Abwechslung, ein bisschen sweet, soft and lazy, könnte man sagen. So geht's durch den Freitagabend hier bei uns in Niedersachsen mit Mr. Know It All. Der ist neu bei FFN.

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2: 23 Uhr, ich bin Finn Riebe, sei freundlieb. Guten Abend. Russland-Staatschef Putin blockt ein Treffen mit dem ukrainischen Präsidenten Selenskyj weiter ab. Der hatte dem Kreml-Chef in einem offenen Brief zuletzt vorgeschlagen, persönlich über ein Ende des Krieges in der Ukraine zu reden. Beim Wirtschaftsforum in St. Petersburg sagte Putin jetzt, dass ein solches Gespräch erst Sinn ergebe, wenn ein Friedensabkommen vorliege. Er fordert stattdessen, dass Experten Lösungen erarbeiten sollen und beharrt darauf, den Krieg erst zu beenden, wenn Russland seine Ziele erreicht hat. Einigen ist es vielleicht schon aufgefallen, seit einigen Monaten sieht man deutlich mehr Reinigungskräfte in den Fernverkehrszügen der Deutschen Bahn. Diese Maßnahme gehört zu einem Sofortprogramm für mehr Sauberkeit im ICE. Dafür nimmt die Bahn auch einiges an Geld in die Hand. DB-Sprecher Achim Staus sagte uns.
3: Wir schauen uns natürlich genau an, ob die eingesetzten 20 Millionen in diesem Jahr reichen, ob wir das umsetzen können. Sie brauchen natürlich für so etwas auch Personal. Wir merken auch an der Kundenzufriedenheit hier schon einen Aufschwung. Aber am Ende müssen wir abrechnen, ob wir nochmal aufstocken müssen.
2: Bei der Bundeswehr gefährden fehlende Ersatzteile offenbar die Einsatzfähigkeit. Wie die Süddeutsche Zeitung schreibt, ist beispielsweise nur etwa die Hälfte der Schützenpanzer Marder einsetzbar. Das zeigt demnach ein interner Lagebericht des wichtigsten Reparaturdienstleisters der Truppe. Es ist die Generalprobe, bevor die Fußball-WM losgeht. In Chicago testet die deutsche Mannschaft morgen gegen Co-Gastgeber USA. Nicht dabei ist Keeper Manuel Neuer. Laut Bundestrainer Nagelsmann schont er noch seine Wade. Auch Lennart Kahl hat sich im Training verletzt. Ob und wie lange er ausfällt, ist noch unklar. Die DFB-Frauen fahren nächstes Jahr zur WM nach Brasilien. Das Team von Bundestrainer Wück gewann das Quali-Spiel gegen Norwegen mit 2:0. Damit hat Deutschland bereits einen Spieltag vor Schluss als Gruppenerster das WM-Ticket gelöst.
4: Dann kommen wir zum Niedersachsenwetter und das schiebt noch so ein paar Restwolken durch. Die machen sich aber langsam vom Acker. Die restlichen haben vielleicht noch mal ein, zwei Regentropfen dabei. Bei 12 Grad aktuell. Dreimal gemessen, einmal in großen Kneten an den Alauner Fischteichen, auch in Herberhausen am Stadtwald und in am Neuhaus am Alten Vorhaus. Der FFN-3-Tage-Trend mit halt 7 Grad geht's morgen früh los, bis zu 23 sind drin. Es geht auch mit Sonne in den Samstag, später aber doch wieder mehr Wolken mit Regen und auch Gewitterschauern.
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4: Und zunächst mal mit guten Nachrichten für die A7 Hamburg-Hannover. Die Steinewerfer zwischen Galsdorf und Egesdorf sind weg. Ihr habt also in beiden Richtungen wieder freie Fahrt. A2 Hannover Richtung Braunschweig. Zwischen Lehrte Ost und Himmler Wald immer noch 7 Kilometer Stau. Da laufen Aufräumarbeiten. Ihr werdet an der Unfallstelle vorbeigeführt. 30 Minuten braucht ihr länger. Die A7 Hannover Richtung Hamburg ist zwischen Westenholz und dem Dreieck Walsrode gesperrt. Bergungsarbeiten nach einem Unfall mit mehreren LKW. Ab Schwarmstedt immer noch 8 Kilometer Stau. Weicht weiträumig aus, wenn ihr könnt. Und die B6 Hannover Richtung Nienburg ist zwischen Neustadt-Empede und Schnieren gesperrt. Hier eine Nachtbaustelle bis morgen früh um 6. Eine Umleitung für euch, die ist eingerichtet.
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4: In Bremen auf der Neuenländer Straße stehen sie an der Tankstelle. Und in der Grafschaft gleich zweimal. Einmal, wenn ihr von Bad Bentheim Richtung Nordhorn fahrt, dann Höhe des Bauernhofs, kurz vor der 70er-Zone. Und in der Gegenrichtung in Nordhorn beim Fischimbiss. Jonas und Alex, danke euch beiden. Und wenn ihr noch einen Stau oder Blitzer entdeckt habt, gern durchrufen, kostenlos unter 0800 529 und 4x5. Euch eine gute Fahrt.
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4: So, und das habt ihr bestimmt auch schon mitbekommen. In Italien soll Sexualkunde an Schulen künftig nur noch mit ausdrücklicher Zustimmung der Eltern unterrichtet werden. In Kindergärten und Grundschulen ist das sogar nun grundsätzlich verboten. Darüber zu sprechen hat die Regierung so entschieden. Also ich weiß nicht wirklich so recht. Als aufgeklärter Mensch vielleicht doch ein bisschen zu konservativ das Ganze im Jahr 2026. Und in 10 Monaten gibt's dann bestimmt schon die nächste Überraschung bei den unter 18-Jährigen. Ne?
5: Yeah.

ganz entspannt geht's durch euren Freitagabend. Hier ist FFN. Ja, und manche von euch, die machen sich jetzt langsam bereit fürs Bubu-Machen. Für die Nachteulen geht's jetzt aber erst so richtig los. Aber Nächte haben ja auch irgendwie was richtig Schönes an sich, oder? Mit einem schönen Sternenhimmel draußen, alles ist ruhig. So eine Nachteule ist auch Sänger Kevin Parker aus Australien. Der geht gerade mit seiner Band Tame Impala so richtig steil. In ihrer Single Dracula geht's um genau dieses Gefühl, ein Vampir zu sein. Klingt mega. Freut euch drauf. Spiele ich jetzt für euch für mehr Musik und mehr Abwechslung hier neu bei FFN.

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3: Ja, so ein paar Wolken gibt's noch im Niedersachsenwetter. Das ist so der Rest mit ein, zwei Tropfen dabei. Die ziehen jetzt aber raus aus dem Land. Bei 13 Grad in Wildeshausen an der Alexanderkirche, 12 in Hollenstedt an der Karlsburg und 11 auch in Bad Rode an der Luthereiche. Heute Nacht einiges an Mond und Sternen zu sehen und dementsprechend geht es auch runter auf bis zu 7 Grad. Der FFN 3-Tage-Trend. Morgen geht's richtig schön sonnig los, ne? Frühstücken vielleicht auf dem Balkon oder der Terrasse. Später ziehen neue Wolken auf, die haben dann noch Regen und Gewitter dabei, insgesamt bei bis zu 23 Grad.
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3: A2 Hannover Richtung Braunschweig. Zwischen Lehrte-Ost und Himmlerwald ist die Unfallstelle geräumt. Aktuell noch 5 Kilometer stocken. 20 Minuten braucht ihr länger. Dann Vorsicht, da liegen Reifenteile auf der A2 Hannover Richtung Braunschweig. Hier zwischen dem Rastplatz Röhrse und Peine-Ost. A7 Hannover Richtung Hamburg. Zwischen Westenholz und dem Dreieck Walsrode geht es endlich weiter. Die Unfallstelle mit den LKW ist geräumt. Sind noch 5 Kilometer Stau. 45 Minuten plus. Und die B6 Hannover Richtung Nienburg ist zwischen Neustadt-Empede und Schneern gesperrt. Nachtbaustelle hier bis 6 Uhr morgen früh. Eine Umleitung für euch ist eingerichtet.
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3: In Bremen auf der Neuen Länderstraße stehen sie bei der Tankstelle und in der Grafschaft gleich zweimal. Zum einen, wenn ihr von Bad Bentheim Richtung Nordhorn fahrt, in Höhe des Bauernhofs, kurz vor der 70er-Zone. Und in der Gegenrichtung in Nordhorn beim Fischimbiss. Jonas und Alex, danke euch beiden. Habt ihr noch einen Stau oder vielleicht einen Blitzer gesehen? Dann ruft gerne durch, das Ganze natürlich wie immer kostenlos unter der 0800 529 und 4x5. Gute Fahrt euch durch Niedersachsen und einen schönen späten Freitagabend. Hier ist FFN, ich bin Björn Rehwinkel, hallo.
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Woche neigt sich wieder dem Ende entgegen. Hier ist FFN am späten Freitagabend und was war euer Highlight? Vielleicht habt ihr einen Heiratsantrag bekommen oder einen gemacht und sie hat ja gesagt. Dann herzlichen Glückwunsch an eurer Stelle. Vielleicht war es aber auch ein neues Jobangebot, eine Gehaltserhöhung oder vielleicht einfach nur eine nette Überraschung vom Nachbarn. Ein Stück Kuchen, was man euch überreicht hat. Ja, es gibt so viele Dinge, die einem Freude machen kann, auch die Kleinen im Leben. Ich zum Beispiel freue mich immer riesig zu sehen, welche großen Sprünge mein kleiner Mats mit seinen 22 Monaten macht. Zum Beispiel diese Woche, ich als Diabetiker eine Unterzuckerung gehabt, das gibt's ja manchmal und ohne mit der Wimper zu zucken, geht er in die Küche, holt mir einen Schokoriegel und füttert mich damit. Da kann man doch wirklich mal stolz drauf sein, oder? Ich wünsche euch ganz viele solcher schönen Erinnerungen und mit denen geht's auch prima durch die Nacht. Hier mit FFN.

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2: 0 Uhr, ich bin Finn Riebelseil, Freund lieb. Guten Abend. Russlands Staatschef Putin hat ein Treffen mit dem ukrainischen Präsidenten Selenskyj abgelehnt. Darin sehe er aktuell keinen Sinn, so Putin beim Petersburger Wirtschaftsforum. Kisa Weber berichtet.
3: Vor einem Treffen mit Selenskyj müsse erst ein Friedensabkommen stehen. Daran sollen Experten arbeiten, sagte Putin weiter. Selenskyj hatte ein direktes Gespräch mit dem Kreml-Chef in einem offenen Brief vorgeschlagen, um den Krieg zu beenden. In dem Zusammenhang soll es am Sonntag auch ein Treffen in London von Selenskyj, Kanzler Merz, dem britischen Premier Starmer und Frankreichs Präsidenten Macron geben. Die Bemühungen der USA um ein Ende des Ukraine-Kriegs liegen ja gerade wegen des Iran-Kriegs praktisch auf Eis.
2: Die Deutsche Bahn will dafür sorgen, dass es sauberer im ICE wird. Seit 3 Monaten läuft ein Sofortprogramm für den Fernverkehr. Tagtäglich sind mittlerweile mehr als 200 Reinigungskräfte in den Zügen unterwegs. Und das zeigt Wirkung, sagte uns Bahnsprecher Achim Staus.
4: Die Fahrgäste in den Fernzügen merken ja auch, wenn jemand durchgeht, sodass die Kundenzufriedenheit schon gestiegen ist. Und natürlich wird auch die Arbeit dieser Teams genau gemonitort und nachvollzogen, ob jetzt Toiletten zum Beispiel sauberer sind, als sie es vorher waren und ob Tische und Griffflächen desinfiziert wurden.
2: Bundesjustizministerin Hubig will ans Sexualstrafrecht ran. Sie will das Prinzip nur Ja heißt Ja einführen. Sex wäre dann nur erlaubt, wenn alle Beteiligten ausdrücklich zustimmen. Bislang gilt in Deutschland Nein heißt Nein. Heißt, eine Vergewaltigung liegt nur dann vor, wenn Beteiligte dies deutlich ablehnen. Schock für die deutsche Fußballnationalmannschaft kurz vor der WM. Mittelfeldmann Lennart Kahl hat sich im Training schwerer verletzt und muss nach Hause fliegen. Bundestrainer Nagelsmann hat bereits Hassan Ouedraogo von RB Leipzig nachnominiert.
5: Ein paar Wolken ziehen jetzt noch durch Niedersachsen. Wetter, so 1-2 Tropfen gibt's auch noch mal. Nicht mehr der Rede wert. So langsam machen sich die Wolken eh so vom Acker. Bei 12 Grad in Edewecht am Bücherkeller, 12 in Ramitzloh am Skulpturenpark und 11 in Großeilershausen am Alten Krug. Bis auf 7 geht's teils noch runter. Der FFN3-Tage-Trend. Toller Vormittag morgen, ordentlich Sonne mit dabei. Das Aber, das kommt zum Nachmittag hin. Mehr Wolken, Regen, auch Gewitterschauer. Dann bei bis zu 23 Grad.
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5: A2 Hannover Richtung Braunschweig. Zwischen Lehrte Ost und Temeler Wald noch 5 Kilometer stockend. Da gab es einen Unfall. 20 Minuten braucht ihr länger. A7 Hannover Richtung Hamburg. Zwischen Westenholz und dem Dreieck Walsrode 5 Kilometer Stau. Die Unfallstelle ist geräumt, aber es dauert alles noch ein bisschen. 50 Minuten plus für euch. DB6 Hannover Richtung Nienburg ist zwischen Neustadt Empede und Schneeren gesperrt. Nachtbaustelle noch gut 6 Stunden lang. Eine Umleitung für euch ist da eingerichtet. Und Vorsicht, ein Liegenbleiber auf der B212 Norden-Hamm Richtung Gandecke See, hier zwischen Brake und Oberhammelwaden.
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5: In der Grafschaft, da stehen gleich 2. Einer, wenn ihr von Bad Bentheim Richtung Nordhorn unterwegs seid, in Höhe des Bauernhofs, kurz vor der 70er-Zone. Und der andere in der Gegenrichtung, in Nordhorn, beim Fischimbiss. Alex, danke dir fürs Bescheid sagen. Und wenn ihr noch einen Stau oder Blitzer entdeckt habt, gern durchrufen, kostenlos, unter 0800 529 und 4x5. Euch eine gute Fahrt durch die Nacht.
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4: Ich bin Finn Riebel, sei freundlieb. In Deutschland warten rund 8000 Menschen auf ein Spenderorgan. Darauf wollen Patientenverbände zum heutigen Tag der Organspende aufmerksam machen. Die zentrale Veranstaltung dazu findet an diesem Wochenende in Leipzig statt. Sandra Zumpfe hat selbst ein Herz und eine Niere gespendet bekommen und ist Vorstandsvorsitzende des Bundesverbandes der Organtransplantierten. Sie sagte uns:
5: Wenn man jemanden sieht, der transplantiert ist, was das für ein großes Geschenk ist, so eine Organspende, dann können die Menschen damit anders umgehen. Dann sehen die, das ist nicht nur ein theoretisches Konzept, sondern da steht wirklich ein geschenktes Leben dahinter. Und das ist ganz, ganz wichtig, finde ich.
4: Kreml-Chef Putin hat ein Treffen mit dem ukrainischen Präsidenten Selenskyj abgelehnt. Darin sehe er keinen Sinn, solange kein Friedensabkommen vorliegt, so Putin beim Petersburger Wirtschaftsforum. Selenskyj hatte so ein Treffen mit Putin in einem offenen Brief vorgeschlagen. Es ist die Generalprobe, bevor die Fußball-WM losgeht. In Chicago testet die deutsche Mannschaft heute gegen Co-Gastgeber USA. Für DFB-Außenverteidiger Nathaniel Brown ist das Spiel ein wichtiger Gradmesser.
6: Es ist sehr, sehr wichtig einfach für uns als Team, dass wir wissen, wo wir stehen und weil es auch einfach das letzte Spiel ist vor der WM. Das wollen wir positiv gestalten und wir freuen uns sehr auf das Spiel.
4: Anstoß ist um 20.30 Uhr unserer Zeit. Mittelfeldtalent Lennart Kahl wird die WM unterdessen verpassen. Er hat sich im Training verletzt. Bundestrainer Nagelsmann hat bereits Assan Ouedraogo von RB Leipzig nachnominiert. Die DFB-Frauen fahren nächstes Jahr zur WM nach Brasilien. Das Team von Bundestrainer Wück gewann das Quali-Spiel gegen Norwegen mit 2:0. Damit hat Deutschland bereits einen Spieltag vor Schluss als Gruppenerster das WM-Ticket gelöst.
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1: Ich bin Finn Riebel, sehr freundlieb. Putin blockt ein Treffen mit Selenskyj weiter ab. Der Krieg ende, wenn Russland seine Ziele erreicht habe, so der Kreml-Chef. Der ukrainische Präsident hatte ihm zuvor in einem offenen Brief ein persönliches Gespräch vorgeschlagen. Der Sicherheitsexperte Nico Lange im ZDF.
2: Wir können alle gemeinsam noch mal festhalten, die Ukraine ist seit März 2025 zu bedingungslosem Waffenstillstand bereit. Putin ist das nicht und er sagt jetzt auch wieder Nein zu Gesprächen. Er hat keine wirkliche Begründung, außer dass er sagt, er will nicht und er sieht keinen Anlass. Die Botschaft ist klar, Putin denkt, er kann immer noch gewinnen.
1: In Deutschland warten rund 8000 Menschen auf eine Organtransplantation. Darauf wollen Patientenverbände zum heutigen Tag der Organspende aufmerksam machen. Die zentrale Veranstaltung steigt in Leipzig. Zwar wächst in Deutschland die Zahl der Transplantationen, zugleich gibt es im europaweiten Vergleich noch Luft nach oben. Deutschland schaltet in den WM-Modus. In Chicago testet die Fußballnationalmannschaft heute gegen Co-Gastgeber.